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1: Heute habe ich den Andreas Wendt bei mir. Ich freue mich ganz arg, dass du da bist. Hallo.
2: Vielen Dank für die Einladung.
1: Erzähl mal jetzt für die Leute da draußen, die dich tatsächlich noch nicht kennen sollten. Wer bist du und woher kennt man dich vor allem?
2: Swinger Club Recklinghausen, Codename Nina.
1: Ach, daher.
2: Das ist dieses, ich finde, es gibt ja keine schlimmere Frage als dieses, woher kennt man dich? Und dann kommt im Reality-Business immer dieses, man kennt mich aus.
1: Dschungelcamp, are you the one?
2: Love Island, are you the one? Ex on the Beach, der dritte Ex on the Beach und so weiter. Ich sag immer, man kennt mich oder man kennt mich nicht. Wenn man mich nicht kennt, kann man mich kennenlernen. Das finde ich immer dann ganz sympathisch. Ich habe tatsächlich angefangen im Fernsehen 2007.
1: Das ist schon eine ganze Weile her, ne?
2: Ging los mit dem Salonretter auf ProSieben. Das war meine Sendung, wo Friseurläden in wirtschaftlicher Schieflage von mir wieder auf Kurs gebracht wurden. Die läuft bis heute, mittlerweile bei RTL. Ich finde es ja auch cool, wenn einfach so Sachen, die du in der Zeit gemacht hast, wo eben Social Media nicht war. Ich meine, wir reden über eine Zeit, da gab es MySpace, da gab es StudiVZ, glaube ich, gerade im Anfang.
1: Facebook, glaube ich, oder?
2: Facebook kam 2008 oder 2009. Also es war wirklich the very beginning, wo noch kein Mensch über irgendwelche Rabattcodes nachgedacht hat. Ist ja auch okay, kann ja jeder machen, wie er will. Aber damals war es halt ganz anders. Du hast halt angefangen im Fernsehen. Du musstest die Menschen beim Fernsehen von dir überzeugen für ein Format. Heute kannst du deinen Content einfach ganz bequem in jeder Plattform selber hochladen. Also nochmal darauf zurück, auf deine ursprüngliche Frage. Ich habe angefangen als Salonretter bei ProSieben, dann kamen die Beauty-Retter auf ProSieben TAF, dann war ich da ganz lange und dann kam jetzt halt ja 2024 die Sendung mit meinem wertgeschätzten Kollegen Harald Glöckler, My Style Rocks, auf Sport 1 und Show 1, ja.
1: Darauf gehen wir natürlich später noch genauer ein. Aber du hast angefangen mit einer Friseurausbildung, oder?
2: Ich habe angefangen mit eigenen Salons und habe dann in den eigenen Salons
1: du
2: die Ausbildung gemacht.
1: Du hattest schon mehrere Salons.
2: 6, um genau zu sein. Und das war so, das war die wirklich, die Anfangszeit war ganz klassisch in einem normalen, klingt jetzt irgendwie abgehoben, aber ein normaler Handwerksberuf. Ich finde, das ist auch so eine wahnsinnig wichtige Basis, dass wenn man in die Medien geht, wenn man in Social Media geht, wenn man irgendwas macht, was im Grunde genommen extrem austauschbar ist, weil du bist ja abhängig von anderen, die dann sagen, so, jetzt darf man keine Werbung mehr schalten, zack, ist dein Business quasi erledigt.
1: Ja.
2: Oder man will dich nicht mehr sehen, dann sagt man und tschüss, das war's. Deswegen finde ich es wichtig, dass man eine Basis hat, zu der man immer zurückkehren kann. Und das war für mich im Friseurbusiness eben der Fall, dass ich selber da gestartet habe mit eigenen Geschäften, dass ich in den Läden dann mich auch von meiner Crew hab flott machen lassen, um dann da eben auch nach oben zu kommen. Und dann, da hat quasi alles drauf aufgebaut. Das heißt, es ging vom Friseur ins Fernsehen und jetzt eben geht's in der Medienrichtung eben immer weiter und das Friseurbusiness an sich gar nicht mehr.
1: Wie bist du denn ins Fernsehen gekommen? Warst du einfach zur richtigen Zeit am richtigen Ort oder?
2: Das ist auch so eine Geschichte, die man eigentlich so aus den frühen 2000er Jahren kennt. Da kommt jemand zu dir und spricht dich auf etwas an. Das heißt, diese klassische, du wirst entdeckt für etwas. Kennt man bei Mädels und Jungs in der Stadt, die werden angesprochen von irgendeinem Scout. Mein Gott, du siehst toll aus. Wir brauchen jetzt ein Model, möglichst skurrile Erscheinung oder so. Und zack, wirst du eingekauft für irgendeine Kampagne oder irgendeine Geschichte. Bei mir war es so, ich war ganz normal im Salon, hatte halt im Laufe der Zeit eben immer wieder auch Kunden, die in der Öffentlichkeit waren oder eben auch die im Medienbusiness gearbeitet haben. Klar, Köln, absolute Medienstadt. Irgendwann kam eine Frau, die bei mir einen Termin hatte. Wir kamen ins Gespräch. Sie hat meine Schlagfertigkeit festgestellt, hat gesagt, okay, du bist irgendwie ein interessanter Typ. Wir haben da so eine Idee.
1: Denkst du dann im ersten Moment, ja komm, hör auf, mich zu verarschen?
2: Ich habe im ersten Moment gedacht,

0: ursprünglich mal geplant als so 10-Minuten-Dinger, damals noch bei Sam am Mittag, im Mittagsmagazin auf Pro7. Sollte so ein Mini-Magazin-Ding sein. Und dann haben sie aber gesehen, wie gut die Produktion war und haben gesagt, nee, wir machen dann 46-minütiges Stück draus. Und dann lief das so gut, dass es dann auf einen eigenen Sendeplatz gehoben wurde. Dann lief es vor TAF. Und es lief ja auch tatsächlich quotenmäßig sehr, sehr gut. Und es waren insgesamt, bis ich zu RTL gegangen bin damit, zu Punkt 12 2014, haben wir weit über 80 Salons gemacht. Und habe zu, was ganz geil war, eigentlich in der Corona-Zeit auch Salons begleitet. Mega spannend durch diese ganzen Schließungsklamotten. Voll. Das ist ja richtig krass.
1: Ich wollte gerade sagen, da haben ja einige um ihre Existenz gezittert.
0: Das war so krass. Mhm. Mit Hilfen und Unterstützung und die ganzen Hygienemaßnahmen. Das war auch von der Produktionsseite unfassbar krass. Mhm. Und habe zuletzt auch wieder 2025 einen Salon gemacht. Und mach das so ein-, zweimal im Jahr noch, weil es anders auch nicht geht. Es ist halt aufwendig, ne? Du musst halt den Salon betreuen. Es ist ja nicht, dass du hingehst und sagst, wir filmen jetzt mal hier lustig, wie der Mann mit den Mädels durch die Stadt läuft und irgendwie Hallo zu den Leuten sagt, sondern das ist der Unterschied zu anderen Sendungen. Für mich war immer unheimlich wichtig, wenn ich einen Betrieb packe und sage, wir machen das jetzt zusammen, dann ist es für mich nicht nur ein Unterhaltungsformat, wo man sich dran ergötzen kann, dass es einem Salon schlecht geht, weil das wäre mir zu flach. Aber du kannst der beste Star an Kamm und Schere sein. Mhm. Wenn du am Ende nicht weißt, wie du die Leistung verkaufst, weil du deinen eigenen Wert vielleicht gar nicht so schätzen kannst in der Wertschätzung, wie es nötig wäre, dann verdienst du damit kein Geld. Und dann beißt sich die Katze in den Schwanz. Weil wenn du kein Geld verdienst, dann arbeitest du for free und das geht nicht auf Dauer gut. Deswegen. Und dann ist der Ofen out. Das war mein allererster Fall, war ein Salon in Münster 2007. Die hatten gestartet, es lief ganz okay, die haben nicht gut kalkuliert, dann standen sie da mit 30.000 Schulden nach 2 Jahren. Ich bin da hingekommen und was mich wahnsinnig stolz gemacht hat, ist, dass ich letztes Jahr eingeladen war. Ganz random kam auf einmal eine Einladung, 18 Jahre nach meinem ersten Einsatz, zum 20. Jubiläum. Und das war der allererste Salon und ich bin tatsächlich von Luxemburg nach Münster gefahren, um die zu besuchen und habe mich so wahnsinnig gefreut, dass 18 Jahre, nachdem ich denen geholfen habe mit Pro7,
1: dass sie es immer noch schaffen.
0: Und 20. Jubiläum feiern,
1: voll,
0: das war großartig.
1: Mhm. Ja. Da haben sie sich wahrscheinlich auch gefreut, dich wiederzusehen.
0: Ja, das war für uns alle so eine emotionale Reise, weil das war die allererste Sendung. Es war für mich sozusagen der Grundstein überhaupt in der gesamten Laufbahn. Und dann zu sehen, dass die es geschafft haben, dass das Team gewachsen ist, dass der Salon immer noch, trotz all der Krisen, die es gab in den letzten 20 Jahren, immer noch da steht und jetzt wirklich auf einem stabilen Fundament steht, das war für mich eigentlich so der größte Schulterschlag, den es geben kann. Mhm. Und das hat mich auch stolz gemacht, ja.
1: Auch unabhängig dann von der ganzen Fernsehproduktion.
0: Definitiv.
1: Das ist ja dann einfach für dich, wo du sagst, ja krass, geil, schön, dass ihr es geschafft habt.
0: Ja, und dass sie mich eingeladen haben, zeigt ja auch, dass man im Endeffekt gut auseinandergegangen ist, weil du lädst ja keinen ein, den du nicht magst.
1: Ich weiß nicht, wie lange bist du dann in so einem Salon unterwegs, sag ich jetzt mal?
0: Du bist eine Woche da, du hast mit den Leuten zu tun, du siehst sie ja wirklich den ganzen Tag.
1: Ja. Und du siehst sie natürlich auch in ganz verschiedenen emotionalen Lagen.
0: Total.
1: Eigentlich macht derjenige sich ja vor dir nackt.
0: Das sagen auch die Damen und Herren, mit denen ich da zu tun hatte immer. Es ist wirklich eine einwöchige emotional Rollercoaster. Es ist richtig krass. Mhm. Du gibst alles von dir preis, nicht unbedingt öffentlich, aber gegenüber mir, weil ich halt alles sehen muss. Ich kann ja nichts beurteilen, wenn ich die Fakten nicht kenne. Ja. Das wird nicht alles gezeigt, aber geht ja nicht. Das wären ja dann nur hunderte Stunden Sendung, aber ich hab's gesehen und es ist für viele halt auch wahnsinnig. Es gab mal eine Kandidatin zum Beispiel, die war komplett in dieses Messi-Syndrom verfallen. Und als sie mich nach Hause geholt hat für das Finanzgespräch, wo wir über ihre Buchhaltung reden wollten, da hat sie mir die Tür nicht aufgemacht. Und ich habe mir gedacht, warum will sie jetzt vor der Tür mit mir sprechen? Das war ihr so unangenehm. Und dann hat sie gesagt, ich möchte nicht, dass das ins Fernsehen kommt. Mhm. Sie können in die Wohnung reinkommen, aber nicht mit der Kamera. Und habe ich gesagt, okay, dann komme ich ohne Kamera rein. Mhm. Und dann bin ich reingegangen, wollte mich mit ihr über die Zahlen unterhalten. Ich hätte in dieser Wohnung nicht bleiben können, weil es war wirklich unvorstellbar krass. Mhm. Und das berührt mich natürlich auch, weil du denkst dann so, okay, krass, wenn jetzt jemand schon so in sich, in diese Panik, in diese Not so verfällt, dass das ganze Leben außer Kontrolle gerät.
1: Ja, du schränkst dich ja auch ein in jeglicher Hinsicht.
0: Ja, das waren so Momente, das waren für mich auch Grenzerfahrungen, wo ich sage, okay, da brauchen wir jetzt auch noch professionelle Hilfe für die Psyche der Person, um zu sagen, wir müssen, wenn wir jetzt was anpacken, nicht nur die Optik verändern oder nicht nur die Probleme am Salon ändern, sondern wir müssen dir jemanden an die Hand geben, der dir auch hilft, dich selber wieder auf Spur zu bringen.
1: Weil ich glaube, gerade bei solchen Menschen, die sind ja wie in einem Hamsterrad. Also die würden alleine da überhaupt gar nicht mehr rauskommen. Mhm.
0: Das ist ein Strudel. Wenn der einmal, wenn sich das

0: einmal dreht, das ist wie wenn du in den Fluss gehst, in die Strömung und du bist drin, dann ist es vorbei.
1: Ja, und entweder du überlebst oder du gehst halt drauf.
0: Genau, ja.
1: Man merkt ja auch schon an, dass du ein, zwei Friseursalons auf jeden Fall noch auf dem Schirm hast. Hast du so einen, wo du sagst, ja krass, da hat mich die Geschichte von vorne bis hinten so berührt, dass der mir nie aus dem Gedächtnis verschwinden würde?
0: Ja, es gibt tatsächlich, eigentlich ist es der allererste Salon, wo ich gesagt habe, okay, krass, da will ich auf jeden Fall anpacken und will das nach vorne bringen, weil die beiden Mädels waren Anfang 20, das war halt alles noch ganz jung, ne? Die haben gestartet, dann war auf einmal so eine hohe Schuldenlast da und die gibt's heute noch. Das ist natürlich cool, aber es gab auch eine Geschichte tatsächlich in Werne. Mhm. Das war ein homosexuelles Paar, zwei Frauen. Die haben nicht zusammen einen Salon gehabt, sondern eine hat einen Salon gehabt, die andere hat in einem städtischen Betrieb gearbeitet. Und das war während Corona. Und die hatten dann quasi sich zusammengetan und gesagt, okay, die eine zieht von Köln nach Werne. Und die eine hatte auch eine Tochter aus einer vorigen heterosexuellen Beziehung. Also war eine ganz große, bunte, gemischte Situation. Und die beiden waren zusammenlebend in einem Eigentumshaus. Mhm. Und jetzt war es so, dass der Salon quasi vor der Pleite stand. Und wäre der Salon pleite gegangen, dann wäre auch das Haus mit weg gewesen.
1: Ich wollte gerade sagen, da hängt ja dann auch noch einiges mit dran.
0: Das heißt, die ganze Familie in dem Fall wäre davon betroffen gewesen. Sie hätten nicht nur den Salon verloren, sie hätten wahrscheinlich das Dach über dem Kopf verloren. Und das ist natürlich krass. Und das ist so eine extreme emotionale Situation. Und dann hat halt die eine Partnerin der anderen aus Scham nichts erzählt.
1: Oh no.
0: Oh ja. Und sie dachte, es wären so ungefähr 10.000 Euro Schulden.
1: Oh nein, und die wusste nicht, was da noch für ein Haufen hinterliegt.
0: Und dann saßen wir mitten im Lockdown in einem Café, was nur für den Dreh gemietet war. Mhm. Die Situation werde ich nie vergessen, als ich nichts ahnend den Ordner aufschlage, mit dem Taschenrechner rechne, die Gesamtsumme ausspreche und es neben mir schluchzt. Und dann war fertig. Das war ein Komplettzusammenbruch. Mhm. Weil ich wusste ja nicht, dass die da nicht drüber gesprochen haben. Ich habe gedacht, okay, wir sind jetzt hier in dieser miserablen Situation.
1: Und jeder weiß die Notsituation.
0: Jeder weiß Bescheid. Und wir rechnen jetzt gemeinsam mal durch, wo hat der Frosch die Locken? Und dann am Ende denkst du so, okay, das ist jetzt aber wild. Mhm. Und dann musst du dir überlegen, wie kriege ich das jetzt wieder gelöst? Wie kriege ich die jetzt irgendwie, dass da nicht noch ein Ehedrama entsteht?
1: Mhm, klar.
0: Es hat geklappt. Wir haben es am Ende dann gemacht. Ich habe den Salon durch die Insolvenz begleitet. Wir haben das ganz professionell gelöst. Das Haus ist erhalten geblieben. Alles super, auch wenn die Ehe der beiden jetzt nicht mehr besteht und sie sich getrennt haben nach vielen Jahren. Auch da bin ich immer noch im Kontakt tatsächlich. Mhm. Das ist ja jetzt auch schon 8 Jahre her, oder 7 Jahre her. Aber es ist halt cool, wenn man sowas beobachtet und sieht, okay, auch wenn es dann nachher den Salon vielleicht nicht mehr gibt, sie sind trotzdem alle noch mit einem blauen Auge und nicht mit einem Totalschaden aus der Nummer rausgekommen.
1: Andreas, erklär uns jetzt mal ein bisschen. Wenn man natürlich deinen Wikipedia-Eintrag so durchgeht, dann steht da, du bist geboren in Düsseldorf und bist auch aufgewachsen, lebst jetzt aber in Luxemburg und hast aber ein Haus auf Sizilien. Erzähl uns mal, wie ist denn da die Konstellation? Was hat dich von Düsseldorf nach Luxemburg getrieben und was macht das Haus in Sizilien?
0: Ich finde es ja so crazy, was in diesem Wikipedia alles drinsteht. Ich habe es nämlich gar nicht, ich wusste das nicht. Ich habe gedacht, es gibt von mir gar nichts. Und das ist mir vor ein paar Wochen erst aufgefallen. Ich denke, wer hat denn das gemacht? Was ist denn das? Wie kann man denn da Sachen ändern, die komisch sind?
1: Aber jede bekannte Persönlichkeit hat ja einen Wikipedia-Eintrag.
0: Brauche ich ja eigentlich nicht. Also ich bin tatsächlich aus Deutschland, ganz normal, da geboren. Und bin 2012, da lief ja der Salonretter in Deutschland, bin ich nach Luxemburg gekommen, weil viele junge Leute wissen das vielleicht nicht, aber man kann es ja nochmal sagen, RTL kommt ja aus Luxemburg. Ne? RTL steht ja für Radio Television Luxemburg, RTL. Guck mal da, Lisa wusste das auch nicht, da haben wir ihr doch mal direkt noch was beigebracht.
1: Ach so. So ist das wirklich, das wusste ich tatsächlich nicht.
0: Ja. Luxemburg ist die Geburtsstätte von RTL und wirklich fast alle großen Radio, ganz großen Radioleute und auch Fernsehleute haben, von Thomas Gottschalk bis sonst was, haben in Luxemburg angefangen. Die ersten Sendungen damals von RTL kamen auch aus Luxemburg, weil die hatten ja noch gar keine deutsche Dependance. Das kam ja erst viel später. Die haben also quasi der luxemburgische RTL, der im Land auch der Platzhirsch quasi im Fernsehen ist, mir angeboten, die Sendung Salonretter in Luxemburg zu machen. Mit luxemburgischen Salons. Und das habe ich gemacht. Und dann war ich quasi mit der Sendung Neue Wand, Mam Wendt, bedeutet neuer Wind
1: Stand auch auf Wikipedia, ich konnte es noch nicht aussprechen.
0: Mhm. Und dann ging das los, da kam dann der Wind oder der Wend, also ich sozusagen in die Läden, habe das quasi in Luxemburg gemacht. Das Format, wie es in Deutschland war, nur eben für den luxemburgischen Markt. Und dann war ich einmal da und bin gekommen, um zu bleiben. Und dann bin ich eben nicht mehr weggegangen. Mir war es wichtig zu sagen, wenn ich bleiben will, dann will ich das auch richtig machen. So, also habe ich die ganzen Kurse, die man für die Einbürgerung braucht. Da muss man Kurse absolvieren, wo man dann lernt Sachen über das Land, was man darf und was man nicht darf. Dass man wählen muss. Wenn man nicht wählt, kriegt man eine Strafe. Und das sind so Sachen, ne? Das lernst du halt dann. Weil du musst ja dich dann auch mit diesem neuen Leben da identifizieren und so weiter und so fort. Du lernst schon, wenn du da lebst, relativ schnell, dass es sehr teuer ist. Das fällt dir direkt schon in der ersten Woche auf. Und dann war die Einbürgerung so mein Thema. Das hat lange gedauert, weil ich das irgendwie immer weiter geschoben habe und gesagt habe, oh, die Kurse und oh nee, und Lernen und Prüfung. Ich hasse Prüfungen.
1: Ja, vor allem irgendwann ist man ja auch raus aus dem ganzen Lernen und sich nochmal wirklich explizit was durchlesen, voll, im Kopf behalten. Also ich finde es mittlerweile wirklich schwer, mich konzentriert davor zu setzen, zu sagen, okay, jetzt lerne ich's.
0: Wirklich für mich das Schlimmste. Ich meine, auf der Bühne, im Fernsehen, das ist alles kein Ding.
1: Ja.
0: Aber wenn ich, das ist mein persönlicher Albtraum, ich werde das nie vergessen bei der Führerscheinprüfung, wenn du mich hinsetzt und ich habe eine Prüfungssituation, dann macht das hier oben Feuerwerk, dann ist in der Birne ist schwarz, da passiert nichts mehr. Dann sitzt du da und machst deine Prüfung und denkst dir so, scheiße, du bist einfach dumm wie Strom. Mhm. Obwohl es ja nicht so ist, aber dir fällt nichts mehr ein. Das habe ich bei meiner Fahrprüfung gehabt, das war alles weg. Ich bin durchgefallen, ich glaube zweimal durch die Theorie, Praxis, super. Aber Theorie, zweimal durchgefallen. Ich habe nachher, ich wusste nicht, dass es das gibt, es hat extra gekostet beim TÜV, eine Prüfung mit Hilfe mit jemandem, der mir geholfen hat bei den Aufgaben. Also nicht geholfen, sondern der hat mir die Aufgaben vorgelesen, als wäre ich irgendwie bekloppt. Und dann haben wir die bearbeitet. War auf jeden Fall die einzige Chance, weil ich gesagt habe, wenn ich das nochmal mache und ich falle durch, das ist krass. Vor mir allem, ist es unangenehm, aber ich erzähle es, weil ich glaube einfach da draußen sind viele, die auch so Schwierigkeiten haben. Ich sage immer, da muss man einfach zustehen und sagen, Prüfungssituationen sind für mich der Endgegner.
1: Voll, ich kann das auch voll verstehen. Und es ist ja auch so, umso öfter du durchfällst, umso mehr Druck hast du ja immer bei der nächsten Prüfung.
0: Ja, es war Horror.
1: Also der steigert sich ja und der geht ja nicht runter, weil du denkst, okay, fuck, jetzt habe ich schon zum dritten Mal nicht bestanden. Irgendwann muss doch klappen und man setzt sich ja dann noch viel mehr unter Druck.
0: Ich weiß noch ganz genau, dass als ich meinen Führerschein gemacht habe, ich habe damals zu meiner Mutter gesagt, jetzt bin ich das zweite Mal durchgefallen und ich glaube, ich lasse das. Ich war wirklich so an dem Punkt, dass ich gesagt habe, ich glaube, das ist irgendwie, ich kann das nicht. So, und dann habe ich das auch ganz offen in der Fahrschule angesprochen, habe gesagt, es klappt nicht. Ich werde es nicht hinkriegen. Ich lerne, ich sitze da, es ist alles weg. Ist die Prüfung vorbei und du fragst mich auf dem Flur, konnte ich dir alle Fragen beantworten. In dem Raum war es fertig. Ich denke einfach, dass wenn du so Sachen hast und dann nicht weiterkommst, dann musst du einfach Hilfe nehmen. Ich habe aber deine Ursprungsfrage total überspielt, so wie in der Politik. Du hast mich gefragt, Luxemburg, genau,
1: ja, genau,
0: Einbürgerung.
1: Mit dem Lernen, Einbürgerungstest.
0: Und da
1: genau,
0: war es auch so, dann war dann eben diese Einbürgerung, diese ganzen Kurse musstest du absolvieren für die Einbürgerung. Und dann hatte ich diese Staatsbürgerschaft auch in der Tüte und das Haus auf Sizilien, da hast du nachgefragt. Sizilien kam, weil ich im Urlaub war, dieses kleine Haus mir gut gefallen hat und der Mann, dem es gehörte, es loswerden wollte und ich gesagt habe, here I am, gib mir dieses Haus.
1: Also es ist quasi jetzt eher das Ferienhaus.
0: Ja, ich bin oft da, zu wenig, aber es ist so ein, für mich ist es so eine kleine Oase, um mich zurückzuziehen. Es macht viel Spaß da, das Essen ist halt natürlich toll.
1: Ich würde sagen, damit hast du überhaupt nichts verkehrt gemacht. Wenn ich könnte, würde ich mir auch ein Haus in Italien kaufen, weil ich sag auch immer, Wetter passt, Leute passt, Sprache super, Essen toll.
0: Essen, Sensation. Und es ist tatsächlich noch total underrated. Also Sizilien, wenn du wirklich in Urlaub gehen willst, es gibt ja so tolle Gegenden. Du kannst einfach einmal ganz rundherum fahren, da ist alles cool.
1: Ich war tatsächlich auch, also ich war schon echt Mailand, Rom, Sardinien, alles drumherum gefahren, aber Sizilien tatsächlich noch nicht.
0: Mega.
1: Ja, dann schreib es mir mal auf die Liste.
0: Du musst ja unbedingt, dann musst du dir unbedingt, wichtig ist natürlich bei Sizilien, je nachdem welchen Teil du sehen willst, fliegst du entweder nach Catania oder fliegst nach Palermo. Palermo ist natürlich super, ne? Calimero, das kleine Küken, kommt ja auch von da. Ich sage mal so, es gibt komplett unterschiedliche Bereiche. Und sensationell sind natürlich auch die kleinen Inseln, die du noch um Sizilien rum hast. Favignana, Marittimo, Levanzo zum Beispiel, sensationell. Da würde ich am liebsten, so eine Insel hätte ich gerne für mich alleine, weil geht dir keiner auf den Sack.
1: Ich wollte gerade sagen, du hast gerade einen Geheimtipp verraten.
0: Oh, das ist, ich war mit meinem Partner auf diesen Inseln, wir sind da hingefahren, ist von Trapani aus, der Hafen, es ist 25 Minuten oder so, sensationell.
1: Ja?
0: Tagesausflug. Nie die Touristentipps machen, weil die sind immer kacke.
1: Ja, voll.
0: Aber es gibt zum Beispiel auch gehst du nach Catania und dann nach Taormina, wo ja auch der G7-Gipfel schon mal war, und fährst noch ein Stück weiter hoch, dann kommst du nach Castelmola, da wirst du dich kaputt lachen. Da trinkst du deinen Kaffee aus dem Penis.
1: Nein.
0: Hm? Die haben so Pimmeltassen und so Pimmelflaschenöffner. Da ist
1: cool.
0: alles Pimmel. Wir waren da und also ich habe mich...
1: Pimmelparadies.
0: Da müssten alle von Love Island hin, die würden dort glücklich werden bis zum letzten Tag.
1: Also wie ihr merkt, Andreas hat ein paar Geheimtipps für Sizilien. Jetzt kommen wir aber vom Urlaub machen wieder zurück zu deiner Fernsehkarriere. Du hast es vorhin schon erwähnt, du bist Juror gewesen bei My Style Rocks.
0: Ja.
1: Erzähl mal, was macht ihr da und was bewertest du da genau?
0: My Style Rocks ist so eine klassische Competition Show. Es sind junge Ladies, die, oder nein, jung muss man nicht unbedingt, kann man nicht sagen. Wir hatten auch schon ein älteres Modell dabei. Also, ich sag mal so, ist eine Show für Ladies aller Altersklassen. So, die treten gegeneinander an. Mal gibt's ein Motto, mal gibt's keins. Und dann ist es so, dass wenn man kein Motto vorgegeben bekommt von der Jury oder der Moderation, dass man sich selber ein Thema überlegt. So beispielsweise heute Pink Jogging Outfit. Mm. So, dann machst du dir deinen pinken Style, guckst, dass das alles passt, dass es matcht und überlegst dir eine Geschichte. So, ich würde jetzt zum Beispiel sagen, Bauch, Beine, Po ist heute angesagt und ich gehe jetzt ins Gym. Und dann präsentierst du deine Story und präsentierst eben dein Outfit in der Gesamtheit mit den Schuhen, mit Tasche, Accessoires etc. pp. Und wirst von deinen Konkurrentinnen, die quasi auf der Kandidatinnenseite sitzen, bewertet. Und danach, mit dem Durchschnitt dieser gesamten Punkte, kommst du zu uns, zur Jury, wo du dann unter anderem auf mich und auch auf Harald Glöckler eben triffst, die dann ihre Meinung dazu sagen, nicht zu der Person, sondern ausschließlich zu der Geschichte und zu dem Outfit. Also es sagt jetzt keiner, du siehst aber scheiße aus, sondern dein Outfit ist scheiße, nicht du als Person. Also es geht ja nur um den Look, nicht um den Menschen selbst. Und dann bewerten wir das, ja. Und dann kann das schon mal sehr hitzig werden.
1: Weil es sehr ehrlich ist.
0: Weil es sehr ehrlich und ungefiltert natürlich ist. Und das ist das Coole halt an dieser Sendung eigentlich auch, dass du kannst eigentlich sagen, was du denkst. Auch wenn das heute ja schwierig ist, weil dann jeder Zweite direkt sagt, Mobbing. Oft, weil die Leute nicht wissen, was die Wörter eigentlich bedeuten und eigentlich jedem, der wirklich unter Mobbing leidet, damit ins Gesicht schlagen, weil sie das komplett verharmlosen. Und dann gibt's am Ende eine Tagessiegerin. Und am Ende der Woche gibt's eine Wochensiegerin. Und dann wird von den drei am schlechtesten bewerteten Ladies eine eliminiert. Und so geht das eben immer weiter, bis dann am Ende der Staffel eine der Ladies 20.000 Euro gewinnt.
1: So viel kann man da gewinnen? Mhm. Also lohnt sich ja das Ganze.
0: Lohnt sich, aber ist auch anstrengend, ne?
1: Oh,
0: also ist jetzt
1: ich.
0: Nicht so, dass du irgendwie für ein bisschen Schrauben am Pool bezahlt wirst, wie bei den anderen Shows.
1: Nicht, das nicht. Oh, ich weiß nicht, ob ich mich da hinstellen würde und mich auch vor euch so präsentieren, weil ich glaube, danach hätte ich einfach gar kein Selbstbewusstsein mehr. Aber ich kann mir dann auch wiederum vorstellen, dass du wahrscheinlich sogar noch mit einem größeren Selbstbewusstsein da rausgehst.
0: Das, was du sagst, ist genau das, was oft als Feedback kommt. Weil ich habe große Hochachtung, sage ich wirklich ernst, vor jeder, die sich dahinstellt, weil wir hatten das Thema, wenn du Prüfungen zum Beispiel nicht magst, und es ist ja wie so eine Prüfung, du musst was präsentieren, du musst dich verkaufen. Und wenn du zum Beispiel, es gibt's ja auch oft, dass du dann dich was anziehst und an dem Tag fühlst du es nicht. Ich meine, ich habe das auch ganz oft, wo ich mir dann so Sachen rauslege, abends Sachen rauslege, die morgens anziehe und denk so, hatte ich irgendwie geiler in Erinnerung. Also knallt nicht. Ist eine Eins, ist eine solide Eins. Und dann, weißt du, dann packst du wieder weg. Aber wenn du dir für so eine Show ein Outfit rauslegst und du bist voll davon überzeugt und dann hast du eine Geschichte und dann merkst du auf der Bühne zum Beispiel beim Erzählen schon, scheiße, die Geschichte verfängt nicht, das kommt nicht so gut an bei den Ladies. Und dann denkst du, okay, jetzt waren meine Konkurrentinnen schon nicht so besonders nice. Was passiert auf der Jury-Seite? Das kann ja nicht besser werden. Da ist der Stift schon am Malen in der Hose, so ungefähr. Also, ist blöd gesagt, aber du hast ja schon die Hose voll. Weil du denkst dir, jetzt kommt der komplette Abriss. Und deswegen sage ich großen Respekt vor allen, die das machen. Weil da brauchst du wirklich Eier, da brauchst du Rückgrat, um zu sagen, ich hole mir da jetzt eine Bewertung. Aber überhaupt sich bewerten zu lassen, brauchst du Rückgrat. Weil das ist ja schon, da kann ja alles passieren, von Jubel bis kompletter Absturz. Und deswegen finde ich, viele sagen nachher, war richtig geil, weil ich habe viel Dinge gelernt, die ich nicht wusste. Es hat mich in meiner Personality gestärkt, aber es ist auch, sage ich, definitiv nichts für schwache Nerven. Also stell dir mal vor, du kommst zu mir und sagst, wie findest du mein Outfit? Und ich bewerte dich und du weißt, es gucken Leute zu, es kommt auf YouTube, es sitzen Leute da, fragst mich, wie findest du mein Outfit? Und ich sag dir, naja, ich will ehrlich sein, du siehst aus, als hättest du beim Temu-Lagerbrand als Einzige überlebt. Weißt du, das so. Ne? Mhm. Jetzt ist das hier in der Situation lustig, weil wir nicht in dieser Bewertungssituation sind. Aber wenn dir das da passiert...
1: Deswegen sage ich, ich glaube, ich hätte gar nicht die Nerven dazu. Weil ich würde das dann auch, so wie du vorhin gesagt hast, ihr bewertet ja nicht die Person in den Klamotten, sondern nur das Outfit. Aber ich wäre, glaube ich, so ein Mensch, ich würde mir das dann zu Herzen nehmen. Aber erzähl mal, wie ist es, mit Harald Glöckler in der Jury zu sitzen?
0: Sensationell.
1: Versteht ihr euch gut?
0: Wir verstehen uns sehr gut.
1: Ja?
0: Ja. Und das ist ja, weißt du, das ist ja auch so ein Ding, so ein Mysterium. Wenn die Leute sagen so, also naja, es gibt so ein paar Kandidaten, die dann sagen, ach, der Wendt und der Glöckler, die verstehen sich ja eigentlich auch gar nicht. Mhm. Nee, wir verstehen uns super. Und das Ding ist ja immer, dass die Leute ja gar nicht mitkriegen, was passiert, wenn die Kamera nicht läuft. Das klingt jetzt total.
1: Was macht ihr denn da?
0: Na, was wir da machen zum Beispiel. Wir gehen zum Beispiel zusammen zum Friseur, zum Barber, machen wir unseren Ausflug. Er im roten Mantel, ich im Jogginganzug beispielsweise. Aber man hat halt Zeit miteinander, weil man lebt ja Tür an Tür. Und ich sag mal, wenn du wirklich mit einem Menschen viel Zeit verbringst, dann hast du ja nur, hast du nur eine Option, zwei Optionen. Du hast die Option zu sagen, ich bin Einzelgänger, mach gar nichts. Oder du sagst, wir sind hier gemeinsam und wir verstehen uns gut. Wie wär's, wenn wir heute Mittagessen gehen? Und das ist halt unser Verhältnis so. Wir sehen uns, wir sind zusammen unterwegs. Wenn er irgendwo einlädt, dann bin ich mal da. Wenn irgendwo ein Event ist, dann sehen wir uns da wieder. Und das ist halt eigentlich cool. Was man wirklich, ich habe immer gesagt, ist für mich die wirklich wichtigste Grundlage ist, wenn du ein Format machst. Und nicht als Kandidat, sondern in dem Fall wirklich in wichtiger Position. Mhm. Und du bist in so einer kleinen Jury und du hast im Endeffekt nur eine Handvoll Team sozusagen, mit denen du wirklich eng bist, dann ist das Wichtigste, dass du dich mit den Leuten verstehst. Weil wenn die Atmosphäre scheiße ist, dann ist alles furchtbar.
1: Und man darf ja nicht vergessen, die Leute sehen eine Folge einer Staffel, aber die Produktion geht ja über mehrere Wochen. Also man sieht sich ja jeden Tag.
0: Monate.
1: Oder Monate sogar.
0: Ja, da kannst du, weißt du, das ist eben genau das. Wir sind in Istanbul. Wir leben zusammen, nicht jetzt in einer Wohnung, aber wir sind eben in einem Gebäude gemeinsam, Tür an Tür. Und wenn du da dann denkst, so, irgendwie sind wir Spinnefeind oder wir sind uns nicht fein, du kannst dir natürlich aus dem Weg gehen. Aber du willst ja auch mal mit Menschen dich austauschen. Und wenn man sich privat gut leiden kann, dann macht die Arbeit auch 10-mal mehr Spaß, weil man weiß, man kann sich auf die Person verlassen und man ist gewertschätzt und man wird gesehen und man wird auch entsprechend gut behandelt. Und dann macht es auch viel mehr Spaß.
1: Nichtsdestotrotz hast du ja aufgehört, Juror bei Meister Rock zu
0: sein. Ne?
1: Warum denn?
0: Naja, ich meine, ich war in Istanbul, jetzt muss ich gerade selber überlegen, 5 Monate.
1: Und so lange geht die Produktion?
0: Ja,
1: 5 Monate.
0: Die erste Staffel waren 104 Shows. Das sind auch anstrengende Tage. Also man muss ja schon sagen, es ist jetzt nicht, dass du sagst, so, ich gehe jetzt dahin und mache jetzt ratzfatzfitz, 2 Stunden dauert die Show. Sehen ja viele auch und sagen, naja, das ist ja ein easy Job, ne? Mhm. So eine Show dauert 2 Stunden, dann machen die 2 am Tag, das sind ja nur 4 Stunden. Ja. Und wer bemalt das? Ich meine, die Ruine muss ja auch morgens zurechtgemacht werden. Da muss man Farbe dran anziehen, dann muss ich wieder umziehen, dann muss ich ein bisschen vorbereiten, was das Thema und so. Sind schon lange Tage, kann man wirklich sagen. Und ich war 5 Monate da und dann war im Februar 25, haben wir die letzten Folgen aufgezeichnet. Genau, Februar 25. Und dann war es für mich so, dass ich natürlich Salonretterprojekt hatte, dass ich auch andere Sachen hatte, die quasi weitergegangen sind. Mhm. Und es war bei der zweiten Staffel so, dass die nahtlos angeschlossen hat. Das heißt, es war ein Tag frei. Und dann ging's weiter mit Staffel 2. Und dann war es für mich zu sagen, okay, jetzt bin ich erstmal raus und mache andere Dinge und kümmere mich um andere Sachen. Dann kam ja Natascha Ochsenknecht, die das ja auch super gemacht hat, die ja da auch wirklich performt hat. Und dann war es mal eine andere Besetzung, hat mal ein bisschen frischen Wind reingebracht. Ist ja auch ganz cool, wenn man so eine Sendung so ein bisschen Dynamik hat. Ja, und dann geht's ja weiter und weiter und weiter und weiter und weiter und weiter und weiter.
1: Und wir alle können uns an die ganzen Reels erinnern, die während der Sendung durch Social Media hoch und runter gingen.
0: Ja, ich werde nie vergessen.
1: Immer diese Ausschnitte und Mann!
0: Mann werde ich nie vergessen. Mann werde ich nie vergessen. Das war die Szene mit unserer lieben Greta. Mhm. Die lebt ja in Singapur. Mhm. Und war ja auch bei Fight for Paradise auf Netflix und so dabei. Mhm. Und ich werde das nie vergessen. Wir saßen in der im Jury-Line-Up. Larissa Marold saß außen, dann saß Herr Glöckler. Dann saß Sandra Bauknecht neben mir und dann saß ich da. Und als Harald auf den Tisch geschlagen hat und Mann gerufen hat, dieser Tisch hat so vibriert. Und es ist in der Mitte, ist so ein Kabelschacht in der Mitte von unserem Pult, wo auch so ein Kabel durchliegt. Und da wird dann halt immer drüber gewischt, wenn dann das Studio sauber gemacht wird, dann kommt eine Folie drüber und der hat so fest da auf den Tisch geschlagen, dass bei Sandra Bauknecht so eine richtige Staubwolke aus dieser Fuge rausgekommen ist. Und das sah wirklich so aus, als hätte einer so einen Disco-Nebelknopf gedrückt. Das hat man im Fernsehen nicht gesehen. Aber Sandra hat sich da zu mir geredet, gesagt, was war das denn jetzt? Ich sag, naja, das war jetzt ein bisschen für unseren Kreislauf wieder.
1: Also der
0: Aufschwung
1: Move,
0: zu bringen.
1: Der Move war wirklich iconic. Also ich glaube, da werden wir auch noch in 10 Jahren drüber reden.
0: Das war so lustig.
1: Also wirklich, ich hab ja erstmal nur den Ausschnitt gesehen, dachte, jetzt muss ich mir die Folge angucken. Was ist da passiert?
0: Weißt du, dann haben wir ja auch bei mir in der Garderobe, wir haben unsere Garderoben halt alle Tür an Tür und die Kandidatinnen sind in einem separaten Gebäude und haben da ihre Umkleidekabinen. Und meine Garderobe ist leider immer vis-à-vis direkt auf der anderen Seite gewesen von unserem Styling-Fundus.
1: Mhm.
0: Wo du dann so Glitzerbroschen und so ein Zeug alles kriegst. Mhm. Für mich jetzt nicht so unbedingt die ideale Requisite dann. Aber da sind dann eben manche Mädels auch hingegangen. Unter anderem eben auch diese Greta, als wir das Thema Halloween hatten.
1: Mhm.
0: Und dann hat sie halt sich da die Sachen alle geholt, weil sie nichts hatte. So. Und Harald ist auf der einen Seite schräg von dieser Garderobe, ich auf der anderen Seite. Und wenn wir uns dann mal unseren Kaffee holen oder uns mal zum kurzen Plausch treffen, läuft man da vorbei. Und wenn er natürlich in dem Moment zu mir in die Garderobe kommt, um mich zu fragen, ob ich auch noch einen Kaffee trinke mit ihm und wir uns noch einen Kaffee besorgen, und er sieht, dass sie da gerade ihr Zeug zusammencrosst.
1: Mhm.
0: Ja, in der Sendung hat sie dann gesagt, das Outfit passt nicht, weil sie hat leider ein bisschen abgenommen oder zugenommen. Und dann hat er gesagt, das stimmt nicht, du lügst, ich habe dich im Fundus gesehen. So, und das war ja dann die nächste Geschichte. Mhm. Jetzt lügst du schon wieder. So, war halt die nächste Eskalation. Ich meine, wenn du mit dem Feuer spielst.
1: Ja, und flunkern sollte man prinzipiell nicht tun. Dann naja, sagt die Wahrheit.
0: Wenn du erwischt wirst, ist es halt peinlich. Ja, ne, ich sage mal, spielst du mit dem Feuer? Oder geh nicht in den Rosengarten, es ist Frühling, mein Kind. Am Ende ist mir immer eine Sache unheimlich wichtig. Egal, wie wild es manchmal in der Sendung war. Es ist so, dass am Ende des Tages man sich ins Gesicht gucken kann, man niemandem wirklich böse ist. Weil es ist ja, und das muss man sich immer vor Augen halten, eine Unterhaltungsshow. Und wenn du das weißt und du auch weißt, keine Ahnung, wenn ich draußen stehe mit meinem Cappuccino in der Sonne, du kannst zu mir kommen, dann können wir reden. Wenn du mit irgendwas nicht zufrieden warst, dann sag mir, Mensch, das war schlecht. Wir hatten die Situation, da hat Greta mich kritisiert. In der nächsten Show habe ich mich bei ihr entschuldigt.
1: Mhm.
0: Weil ich sage, du hast recht, das war ein Schritt zu weit. Da habe ich einen Schuss weit übers Ziel hinaus gemacht.
1: Ich kann mir das so ein bisschen vorstellen, wie so Fußball auf dem Feld. In 90 Minuten bist du der größte Feind. Aber
0: ja,
1: nach dem Spiel gibt man sich die Hand, geht noch ein Bierchen trinken und alles ist gut.
0: Ja, es gibt doch dieses Lied, kennst du das? Es flackert das Licht, dann kommt die Musik, auf der Tanzfläche herrscht Krieg.
1: Ja, so, stimmt. Ist es nicht von den Atzen oder so?
0: Die Atzen, mhm. Ja. Auf der Tanzfläche herrscht Krieg. Schwitzende Menschen, Basstherapie, wir machen Strobo-Party. Das ist es halt, ne? Es ist, in dem Moment ist diese Sendung, ist der Kampfplatz. Und wenn alles fertig ist, dann gibt man sich die Hand und dann ist wieder Frieden.
1: So, jetzt haben wir dich ja schon ein bisschen kennengelernt, was du so tust, was du so machst. Wir schwenken jetzt mal dann aber rüber zu der Rubrik Die unfragbaren Fragen. Fangen wir an, bist du bereit?
0: Ich weiß es nicht so genau. Bin ich bereit? Ja, bin ich.
1: Ja, du bist bereit.
0: Ja, ich bin sowas von bereit.
1: Was ist das Komischste, was du jemals im Internet bestellt hast?
0: Ein Dildo für meinen Nachbarn.
1: Ja? Warum für deinen Nachbarn?
0: Weil ich den in eine peinliche Situation bringen wollte zum Geburtstag.
1: Nein.
0: Doch, als anonyme Bestellung.
1: Und er hat es aufgemacht und wusste gar nicht.
0: Ja, aber ich fand's lustig.
1: Warst du dabei, als er
0: natürlich.
1: Das Paket aufgemacht
0: Klar.
1: hat?
0: Klar, war ja als Geschenk verpackt.
1: Essen im Restaurant mit Freunden oder Partner ist egal. Getrennt oder zusammen zahlen?
0: Zusammen. Ich finde, es gibt nichts Schlimmeres, als zu sagen, wir zahlen alle einzeln und der arme Kellner oder die Kellnerin steht dann da und muss dann da alles einzeln ausrechnen.
1: Mhm.
0: Ich bin immer so, meistens, ich lade ein, dann lädst du ein. Immer abwechselnd, finde ich gut.
1: Irgendwann gleicht sich's ja aus.
0: Ja, du musst aufpassen, ne? Es gibt natürlich auch die, wenn immer wir zahlen abwechselnd, dann wird immer, wenn du zahlst, das Teure genommen und wenn die zahlen, das Billige.
1: Aber auch die. Das?
0: Kann man auch aus dem Freundeskreis rausschmeißen.
1: So,
0: das braucht man nicht.
1: Ja,
0: da braucht man sich nicht mit beschäftigen. Dann.
1: Nee. Wie ausgeprägt ist denn dein Egoismus?
0: Ich bin überhaupt nicht egoistisch. Leider.
1: Wärst du gerne ein bisschen mehr egoistisch?
0: Ich wäre gerne mehr egoistisch. Die Leute, die mich wirklich privat kennen, wissen, und das ist wirklich, das ist eigentlich was ich bei mir als Schwäche bezeichne, aber auf der anderen Seite irgendwie auch als Stärke. Mir ist immer wichtig, dass es den Menschen in meiner Umgebung gut geht.
1: Das heißt aber, du stellst dich dann öfters hinten an.
0: Ja. Aber das mache ich nicht, weil ich das Unterwürfige gut finde oder so, sondern weil ich einfach sage, ich habe, was ich brauche und wenn ich irgendwas brauche, dann kann ich mir das auch erfüllen, ohne irgendwie darauf sparen zu müssen oder irgendwas. Deswegen erfülle gerne anderen Leuten auch Träume oder Wünsche.
1: Welche Fragen bekommst du in Interviews am häufigsten gestellt? Die werde ich dann natürlich auch fragen.
0: Eine der meistgestellten Fragen ist, was könnte ich denn an meinen Haaren verändern?
1: Mhm.
0: Das ist immer eine Frage, die ich nie beantworte, weil ich immer sage, warum soll ich jetzt kostenlos eine Friseurberatung machen? Habe ich keinen Bock. Und mache ich ja auch im Alltag nicht mehr. Und dann ist ein Satz, den ich ganz oft höre, ach du Scheiße, sind sie klein. Ich hatte sie mir viel größer vorgestellt.
1: Echt?
0: Mhm. Jedes Mal.
1: Aber das ist ja auch gemein, wenn man das dann so direkt sagt, oder?
0: Mhm. Ich finde es gut.
1: Kommst du damit klar?
0: Außen klein, innen groß.
1: Hast du ein Lieblingswort, was du sagst?
0: Scheiße.
1: Ja?
0: Ja.
1: Wie oft am Tag?
0: Oft.
1: Und selber.
0: Scheiße, ich finde das ist scheiße, ach du Scheiße, das kommt so oft vor, das ist wirklich, dann, wenn ich das bezahlen müsste, dann wäre ich, glaube ich, bankrott.
1: Sparfuchs oder Verschwender?
0: Geizig.
1: Der passt ja richtig gut in Schwarmländle.
0: Na, ich bin schon geizig in den richtigen Situationen. Also ich bin keiner, der jetzt die Kohle aus dem Fenster schmeißt, weil ich sage immer, haben kommt von halten. Wenn du Geld ausgibst, dann ist für mich immer wichtig, guck, wofür du es ausgibst.
1: Bedacht.
0: Mhm. Und nicht, ich mache jetzt das, alles brauche ich nicht. Da achte ich schon drauf.
1: Wenn man dich erreichen will, lieber per Anruf oder WhatsApp?
0: Kommt drauf an.
1: Auf was?
0: Manche gar nicht. Andere auf WhatsApp. Ich hasse Sprachnachrichten.
1: Ja?
0: Oh, wie die Pest. Ich höre sie nie ab. Wenn du was willst, ruf mich an. Ich habe in meinem Handy solche Kandidatinnen, die dann, oder auch Kandidaten, das geht dann los mit, hallo mein Lieber, wie geht's dir? Du, ich mach dir mal kurz eine Sprachnachricht. Und dann sehe ich, es kommen noch 8:31 und ich denke mir, das ist nicht kurz, das ist ein Halbtagsjob, habe ich keine Zeit für. Und dann schreibe ich zurück, schreib mir doch kurz mal, um was es geht. Weil ich hasse das wie die Pest.
1: Ja, da bist du aber auch nicht der Einzige. Es gibt echt einige, die Sprachnachrichten hassen.
0: Aber ich liebe telefonieren, stundenlang.
1: Wie lange brauchst du, um dich ready für den Tag zu machen? Bist du einer, der lange im Bad braucht?
0: Ich brauche 10 Minuten.
1: Was?
0: Ja. Ich dusche, schrubb, alles gründlich sauber gemacht. Dann wird das abgetrocknet. Dann schmeiße ich mir Concealer unter die Augen, damit es nicht ganz so schlimm aussieht. Haare brauche ich nicht viel stylen, weil sie ja kaum noch da.
1: Ach.
0: Naja, gut, ich meine, das, was noch da ist, das ist schnell trocken. Das geht, weil, vom, weißt du, der Schritt aus der Dusche zum Spiegel sind die Haare trocken. Und dann war's das. Dann ist der Drops hier lutscht, dann ist die Sache durch. Bisschen Parfüm drauf verspritzt, damit auch alle sich umdrehen, wenn du vorbeiläufst. Mhm. Und das war's.
1: Was würdest du deinem früheren Ich heute raten?
0: Mach alles so wie bisher, aber sei noch ein bisschen arroganter.
1: Würdest du beim Dschungelcamp mitmachen, wenn du eine Anfrage halten würdest?
0: Ja, ich wollte immer schon mal Känguruhoden essen. Nein, um Gottes Willen, das war ein Scherz.
1: Es war ein schmaler Grat zwischen, meint das jetzt ernst?
0: Nee, um Gottes Willen. Das ist wirklich das, wo ich auch am meisten Respekt vor habe. Es gibt zwei Sachen, vor denen habe ich panische Angst. Höhe, ganz schlimm. Also wenn du mich irgendwo hängst oder ich abspringen muss, wäre mein Horror. Und Zeug essen, weil ich weiß, also so Insekten und so, habe ich kein Problem. Aber wenn das irgendwas Ekelhaftes ist, Hirn oder so, da wäre bei mir, da würde ich sagen, Aber ansonsten finde ich, es ist, ich bin ein Star, holt mich hier raus, es ist ein sensationelles Format. Und es ist ja auch definitiv eine der Super-Shows im deutschen Fernsehen. Ja. Also ich sag mal, wer da eine Anfrage bekommt und sagt, nee, ich würde es nicht machen wegen der Kohle, ich würde es machen, weil ich es witzig finde, weil ich die Show cool finde.
1: Ja. Ich glaube, du testest dich auch ein Stück selber. Natürlich ist das Geld und das Preisgeld nicht schlecht.
0: Nee.
1: Aber ich glaube auch mal, die Grenzen von sich selber so in diesen Situationen kennenzulernen, ist glaube ich krass.
0: Das finde ich ja immer so cool, wenn die Leute an diesen Shows teilnehmen und alle sagen, tja, sie ist ja nach der ersten Folge rausgeflogen. Ich denke mir, ist ja eigentlich geil. Hast Kohle kassiert, bist direkt raus,
1: und
0: geht dir keiner auf den
1: Urlaub.
0: Sack und hast noch Urlaub.
1: Ja?
0: Und chillst da, deine Plattform ist doch perfekt. Mich wird das nicht stören.
1: So, das waren die Fragen.
0: Das war harmlos.
1: Ja, oder?
0: Ja.
1: Ich habe dich ja schon mal vorgewarnt wegen meinem Musikquiz, was ich da für dich vorbereitet habe. Aber natürlich habe ich bei dir eine Besonderheit. Es geht bei dir nicht um Songtitel, die du erraten musst, sondern um Intros von Sachen, die im Fernsehen laufen.
0: Oh, heilige Mutter. Ich sag dir, es könnte passieren, dass ich keinen einzigen kenne, aber wir machen das.
1: Dann fangen wir mal mit dem ersten an.
0: Weiß es nicht.
1: Kann den Tipp geben.
0: Ja, sag mal Tipps.
1: Es geht in der Sendung auch um Mode.
0: Ist es Shopping Queen?
1: Ja!
0: Ah.
1: Das ist das Intro von Shopping Queen.
0: Ich gucke ja nicht viel Fernsehen. Ich bin ja tagsüber, wenn das läuft, bin ich meistens im Studio und wir zeichnen irgendeine Sendung auf. Also ich guck's nicht, auch wenn es eine geile Sendung ist und Guido Maria Kretschmer natürlich mega ist als Typ. Jetzt wissen wir es, Shopping Queen.
1: Dann gehen wir mal über ins Zweite. Es ist hier vielleicht jetzt ein bisschen schwieriger.
0: Oh Gott, das war doch jetzt schon schwierig.
1: Es könnte jetzt auch vielleicht ein bisschen schwieriger werden.
0: Es ist eine Talk- oder eine News-Show. Ist das Lanz?
1: Nee.
0: Ist es Anne Will?
1: Nee.
0: Maischberger?
1: Wir sind auf den privaten Sendern.
0: Dann ist es Stern-TV, ist es nicht. Das weiß ich. Nee.
1: Kommt auch nicht abends.
0: Hä? Ist es Punkt 12? Nee. Na, mach das nochmal. Hier ist Punkt 12 mit Katja Burkhardt. Stimmt. Es ist der Jingle von Punkt 12, ja. Der Opener.
1: Ja. Punkt 12, wo auch die Salonretter kommen, oder?
0: Genau. 13:30.
1: So, jetzt aber.
0: Ah, nee.
1: Das wirst du wissen.
0: Das ist der Dschungel.
1: Ja! Und dann folgt schon die vorletzte Rubrik, die heißt Ungefiltert. Das bedeutet, du darfst uns natürlich irgendeine Macke oder eine Eigenschaft verraten, die sonst fast keiner von dir weiß. Hast du da was?
0: Habe ich eine Macke? Also, ja, habe ich bestimmt. Aber wahrscheinlich mehrere als eine. Das ist eine sehr, sehr, sehr, sehr, sehr, sehr gute Frage.
1: Ich zum Beispiel, ich finde das so eklig, wenn eine Dusche Duschvorhänge hat, weil ich nasses Plastik unglaublich ekelhaft finde. Allein wenn eine Tüte in der Pfütze oder so liegt, da kriege ich Gänsehaut. Ich weiß nicht warum, aber ich finde das so ekelhaft.
0: Ja, es gibt was ich überhaupt nicht ab kann.
1: Was?
0: Eine Sache, da kriege ich die Krise, wenn ich dran denke.
1: Was?
0: Wenn du duschen warst oder du warst irgendwo schwimmen oder irgendwas und du hast diese Granny-Finger, diese Schrumpelhände. Und du packst dann zum Beispiel ein weißes Blatt Papier an. Oder auch dieses Kreidegefühl. Kreide, wenn jemand schreibt, zum Beispiel mit sowas, an so einem Whiteboard, irgendein Scheiß. Das hasse ich wie die Pest. Aber das ist das eine. Was ich gar nicht ab kann, ist, wenn ich irgendwo bin und es hängt was schief.
1: Es sagt dein innerer Monk,
0: da
1: so krieg
0: ich die Krise.
1: Nicht.
0: Ja. Und ich habe das teilweise, wenn ich mich langweile, zum Beispiel beim, das ist auch so eine, das ist schon eigentlich das therapiebedürftig. Wirklich.
1: Wir können alles behandeln.
0: Ich sag dir, dann sind zum Beispiel jetzt auch hier im Studio, ne? Du hast jetzt hier diese Lamellen. Ich zähle. In der Arztpraxis, kennst du es, wenn die diese Lamellenjalousien haben, diese Rollos da?
1: Ja.
0: Dann sitze ich da und dann habe ich nichts zu tun. Und dann gucke ich mir das an und dann denke ich mir, ach guck mal, es sind 11. Na, da sind es 9. Das ist ja nicht gleich. Sowas mache ich schon, ja.
1: Ach, verrückt.
0: Das ist wild. Man könnte jetzt sagen, das ist schon sehr verhaltensauffällig. Aber das ist mir egal.
1: Hast du noch eine Marke?
0: Ich habe so viele Marken, glaube ich.
1: Dann war das schon die Rubrik. Die schließen wir jetzt einfach mal mit dem ungefiltert XXL. War ja XXL.
0: Ja.
1: Und gehen weiter in die allerletzte Rubrik. Und dann ist nämlich unser Podcast auch schon vorbei.
0: Schade, ne?
1: Und die heißt nämlich, was geht ab? Was hast du denn gerade so für Projekte? Irgendwas, wo du sagst, ah ja, da könnt ihr mich treffen, da bin ich am Start.
0: Gibt natürlich dann eben auch noch Dreharbeiten für Salonretter. Es gibt noch andere Sachen. Ich habe ja in der Corona-Zeit so ein paar Apartments übernommen, einen Ferienpark in der Eifel. Das ist was im Sommer dann wieder Aufmerksamkeit bekommt. Und ansonsten bin ich natürlich in Luxemburg auch politisch aktiv. Bin ja in die Politik gegangen vor 2,5 Jahren. Da sind viele Termine, weil ich eben auch in der Gemeinde in mehreren Posten in sogenannten Kommissionen sitze, wo Sitzungen sind, wo natürlich dann auch an verschiedenen Veranstaltungen teilgenommen werden muss. Und sonst sieht man mich eigentlich mal in der Stadt, mal auf Sizilien, eben wo auch immer. Und ich sage immer, wenn irgendjemand mich sieht und sagt, ey, ich will den mal anquatschen, einfach machen. Weil man hat nichts zu verlieren. Wenn ich keine Zeit habe, sage ich, ich habe gerade überhaupt keine Zeit. Aber ansonsten bin ich jetzt sehr kommunikativer Mensch. Ansprechen, plaudern und dann sieht man ja, ob man mich mag oder nicht. Ich sage immer so, für ein nettes Hallo, die 1,5 Sekunden, die hat jeder.
1: Ja.
0: Und wenn er sie nicht hat, dann hat er die Wertschätzung für die Leute nicht. Weil ich sag mal, wir sind ja auch wir, die in den Medien sind oder die in der Politik sind oder wo auch immer, sind ja nur da, weil Menschen uns dahin gebracht haben. Wenn keiner guckt, wenn keiner einschaltet, wenn keiner dich abonniert oder in Social Media dir folgt oder wie auch immer, hat ja jeder sein anderes Business. Wenn da keiner dich nach oben hebt, dann kommst du nicht nach oben. Und dann muss man, finde ich, auch da die Wertschätzung haben und sagen, ich bin da, weil ihr es gemacht habt. Und das ist, finde ich, eine Grundbasis.
1: Das war der perfekte Schlusssatz. Andreas, freut mich ganz arg, dass du heute hier warst. Ich hoffe,
0: Vielen Dank.
1: Du hattest auch Spaß.
0: Ich hatte viel Spaß, sehr viel Spaß sogar. Ja, es hat wirklich Spaß gemacht mit dir.
1: Und wir wünschen euch jetzt allen da draußen noch einen wundervollen Tag.
0: Das machen wir aber sowas von. Danke dir.
1: Ciao, ciao.
0: Ciao.
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1: Ich bin David Riemer. Nach dem Drohnenvorfall am Flughafen Leipzig-Halle verlangt der Pilotenverbandvereinigung Cockpit Standards, um derartige Ereignisse einheitlich erkennen und bewerten zu können. Nach Einschätzung des Verbands liegt das größte Problem derzeit nicht in der Abwehr von Drohnen, sondern in ihrer rechtzeitigen Erkennung.
2: Immer häufiger stören Drohnensichtungen den Luftverkehr. Beim bislang spektakulärsten Fall war Anfang August am Flughafen Leipzig eine mit Sprengstoff bestückte Drohne entdeckt worden. Seitdem wird viel über Abwehr diskutiert. Die Piloten fordern aber auch eine bessere Technik, um Drohnen möglichst schnell zu erkennen und auch einschätzen zu können, wie gefährlich sie sind. Außerdem wollen die Piloten in den Gremien vertreten sein, wo über Reaktionen entschieden wird. Denn der Abschuss einer Drohne etwa kann am Ende gefährlicher sein als die Drohne selbst. Aus Berlin, Thomas Brockt.
1: Wenig Regen und viel Hitze. Die deutschen Landwirte haben in diesem Sommer eine insgesamt deutlich kleinere Ernte eingefahren. Der Deutsche Bauernverband rechnet mit einer unterdurchschnittlichen Getreidemenge von knapp 42 Millionen Tonnen. Verbandspräsident Ruckwied fordert ein Sofortprogramm der Bundesregierung.
3: Nicht nur um die Getreide- oder Gemüseernte steht es schlecht. Die Trockenheit führt auch zu Nachschubproblemen beim Tierfutter. Vor allem im Süden und im Westen Deutschlands gibt es schwache Ernten. Der Standort habe in diesem Jahr über den Ertrag entschieden, wie selten zuvor, sagte Bauernpräsident Ruckwied. Teils sorgte die Trockenheit sogar für einen Totalausfall. Vielen Höfen geht es schlecht. Der Verband fordert finanzielle Hilfen aus der Politik. Mit akuten Folgen für die zuletzt bereits gestiegenen Verbraucherpreise rechnet die Branche aber erstmal nicht. Ursula Winkler, Nachrichtenredaktion.
1: Die Kontrollen an den deutschen Außengrenzen sollen um ein weiteres halbes Jahr bis Mitte März 2027 verlängert werden. Innenminister Dobrindt hat dies offiziell bei der EU-Kommission angemeldet. Er sagte, das Zurückdrängen der illegalen Migration brauche weiterhin Kontrollen. Diese gibt es seit September 2024. Die syrische Regierung lässt das mutmaßlich geheime Atomprogramm unter dem früheren Präsidenten Assad durch UN-Atomwächter aufarbeiten. Der Chef der internationalen Atomenergiebehörde Grossi sagte bei einem Besuch in Syrien, es gehe um einige Tonnen an Nuklearmaterial, das missbräuchlich verwendet werden könnte. Syrien habe die Behörde darüber informiert und eine erste Inspektion ermöglicht.
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4: Uns liegen derzeit keine Meldungen vor. Alle aktuellen Staus und Blitzer findet ihr jederzeit auf antenne1.de oder ganz bequem in unserer Antenne 1 App.
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2: Loi. Heute zu Gast ist Loi. Ja, Loi hat jetzt ganz stolz ihr allererstes Album rausgebracht. Left in Your Love heißt es und es erzählt Geschichten aus ihrem Leben. Wir haben uns 2 Wochen vor Album-Release getroffen und haben über die Entstehung und auch über einzelne Songs gequatscht. Was sie zu erzählen hat, das hört ihr jetzt. Ich wünsche euch ganz viel Spaß mit Loi.
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2: Herzlich willkommen, Loi. Schön, dass du da bist.
3: Dankeschön. Ich freue mich sehr.
2: Wie geht's dir? Ich hoffe, du bist nicht so müde, weil ich habe natürlich deine Insta-Story verfolgt. Mit 2 Stunden Bahndelay wurde daraus noch mehr. Und ich hoffe wirklich, dir geht's einfach gut und du bist noch gut angekommen.
3: Ja, ich bin noch gut angekommen. Das ist einfach immer super nervig. Dann kommt man irgendwie schon spät an. Ich bin halt von Berlin nach Hause gefahren, nach Mannheim. Und dann sind es halt schon so 5 Stunden, 5,5 Stunden. Mhm. Und dann kommen dann noch 2 Stunden drauf mit Delay. Und das ist einfach immer so ein bisschen... nervig. Aber ich bin gut angekommen. Hatte jetzt ein bisschen weniger Schlaf. Ich habe auch nicht so gut geträumt, tatsächlich.
2: Nein, warum? Was war?
3: Ich habe irgendwie einen Albtraum gehabt.
2: Oh nein.
3: Ja, ich habe auch öfters irgendwie denselben Traum.
2: Ja.
3: Das macht mir ein bisschen irgendwie so... Da geht mir immer im Kopf rum.
2: Was ist das denn? Magst du das mit mir teilen?
3: Kann ich mal. Das ist halt ein bisschen weird einfach. Aber ich habe immer den Traum, dass ich von was wegrenne und dann theoretisch von der Klippe runterspringe, so hoch und dann runter ins Wasser. Und während ich hochspringe, werde ich erschossen.
2: Was?
3: Ja, und dann wache ich auf. Und es ist immer derselbe.
2: Ich bin keine Traumanalytikerin, aber ich glaube, das wäre mal ganz spannend. Das,
3: voll. Ich dachte schon, vielleicht irgendwie vor was weglaufen oder so. Aber vor was?
2: Keine Ahnung.
3: Also, keine Ahnung. Naja.
2: Ich habe gestern von so einer Studie gehört, dass irgendwie, ich meine, es waren so um die 50% Albträume von ihrem Job haben. Das ist,
3: oh, krass.
2: Keine Ahnung, zu spät kommen oder ein Projekt vermasseln oder so. Aber die Zahl ist mir auch hängen geblieben. 19% haben schon mal geträumt oder einen Albtraum davon, dass sie nackt an der Arbeit erscheinen.
3: Echt?
2: Ja.
3: Das hatte ich noch nie.
2: Ich hatte das schon.
3: Wirklich?
2: Ja, nicht hier, aber früher, wo ich studiert habe, da habe ich in so einer Gastro-Ding gearbeitet. Und da hatte ich mal geträumt, dass ich einen Kunden bediene. Und
3: ohne war.
2: Ja.
3: Crazy. Crazy.
2: Ja,
3: aber war wahrscheinlich ein bisschen
2: es
3: komisch.
2: War total verstörend. Ich bin dann aufgewacht und dachte mir, what the fuck, was war das jetzt schon wieder? Ich kann es bestätigen, ich gehöre zu den 19%.
3: Mann. Crazy.
2: Naja, okay, solange du das nicht träumst, dass du nackt auf der Bühne stehst, ist wahrscheinlich alles
3: bis
2: in Ordnung.
3: Jetzt noch nicht.
2: Okay, ich habe gehört, dass wir jetzt hier gerade die Ersten sind, die über dein upcoming Album sprechen.
3: Ja.
2: Wie ist es für dich? Wie ist es für dich vor allem, jetzt zum ersten Mal frische Fragen zu bekommen, die du wahrscheinlich in den nächsten Wochen 200 oder 300 oder 400 Mal gefragt wirst?
3: Es ist sehr erfrischend. Es ist, ich glaube, ich fühle mich einfach gut gerade und mein Kopf ist noch ganz klar. Und es ist ja oft so, dass man dann nach einer Weile denkt, habe ich das jetzt schon erzählt hier in dem Interview? Das habe ich halt jetzt natürlich gerade gar nicht. Und es fühlt sich sehr gut an.
2: Schön. Ich hoffe...
3: Ein bisschen aufgeregt jetzt wegen dem Album.
2: Ja, ja, vor dem Release.
3: Ja, auch jetzt darüber so zu reden und so. Ich habe da jetzt 5 Jahre lang an diesem Album gearbeitet.
2: Wahnsinn.
3: Und jetzt kommt das einfach raus und dann ist das so ein Chapter, was einfach so ein Kapitel, was einfach dann abgehakt ist und dann geht's ins nächste.
2: Ja. Lass uns da mal reindiven.
3: Yes.
2: Dafür habe ich mir mal kurz so ein bisschen aufgeschrieben und zusammengefasst, was so bei dir in den letzten Jahren passiert ist. Und man muss auch sagen, es sind nicht so viele Jahre. Es hat eigentlich so richtig, richtig angefangen, hat es mit Gold.
3: Mhm,
2: das kam im November 22 raus.
3: Ja.
2: Also sagen wir mal so Anfang 23 hast du so damit deinen Durchbruch gefeiert in vielen Ländern und ja, den ersten Riesenerfolg, den ersten Riesenhit gefeiert.
3: Yes.
2: Danach gab es 3 weitere Songs, die alles zu Hits geworden sind. Das ist so krass, oder? Am I Enough? News The Way I Want It? Deine aktuelle Single Left In Your Love ist auch gerade auf dem Weg an die Spitze.
3: Yay.
2: Und das sind nur 2 Jahre.
3: Ja, das stimmt schon. Also jetzt, wenn du das jetzt auch so sagst, dann ist das schon schnell. Ich habe aber natürlich auch vor Gold noch an Songs geschrieben und da irgendwie dran gefeilt oder auch viel Social Media natürlich gemacht. Und die vergesse ich natürlich dann auch nicht. So.
2: Ja.
3: Deswegen kommt es mir, glaube ich,

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3: Jetzt erstmal wollen wir uns auf dein Album konzentrieren. Yes. Du hast gerade schon gesagt, 5 Jahre hast du da jetzt reingesteckt. Nimm uns doch mal so ein bisschen mit auf die Reise. Wie kommt es so von der Idee bis zur Realisierung und was war so die Idee beim Album? Weil das ist ja eigentlich meistens nicht nur einfach eine Sammlung von irgendwelchen Songs.
2: Nee, sondern voll.
3: Es hat Konzept.
2: Also ich glaube, ich habe mein Album auch so aufgebaut. Es sind 17 Songs auf dem Album.
3: Ja, heißt, da war ich auch baff.
2: Ja, es sind schon einige Songs. Und nicht jeder Song, also so mein Empfinden, hat natürlich jetzt das Level an Qualität oder so. Gerade auch lyrisch oder vielleicht auch einfach so von meinem Vibe her. So, ich musste mich natürlich auch erstmal finden von den Songs her. Und viele Songs, gerade die, wo ich vor Gold geschrieben habe, ganz, ganz am Anfang. Ich war 17, ich bin von der Schule gekommen. Und dann waren wir im Studio und haben dann einen Song geschrieben. Dann kam ein Dancing With You oder so. Von so einer richtigen, ganz cheesy Vorstellung von einem 17-jährigen Mädchen, die irgendwie da jetzt einen Song schreibt. So. Und ich dachte, es wäre so schade, wenn ich das nicht auch alles mit aufs Album nehmen würde, weil wenn ich es jetzt nicht mit drauf tue, dann werde ich es nie machen. Und es gibt keinen besseren Zeitpunkt, als jetzt das erste Album, das irgendwie drauf zu packen. Deswegen sind es so viele auch. Und ich habe die auch so gelistet, also so, wie ich sie geschrieben habe, theoretisch. Das heißt, die sind alle, man sieht dann am Ende kommt dann Gold und ein The Way I Want It und so.
3: Das ist mir aufgefallen.
2: Yes.
3: Ich gedacht, die ganzen Songs, die wir kennen, die sind alle ganz hinten.
2: Ja, voll.
3: Macht Sinn. Okay,
2: ja,
3: cool.
2: Genau. Deswegen, ich bin sehr gespannt, was die Leute zu dem Album sagen. Und ich habe da ganz, ganz viel Herz mit reingesteckt. Und auch von der Gestaltung her, wir haben so ein, ich weiß gar nicht, ob ich schon so viel sagen darf, aber wir haben dann auch gerade, was so CDs und so angeht oder irgendwie Schallplatten oder so, Vinyl, wir haben so ein Buch, wo dann auch die Texte und so drinstehen. Und das ist so schön geworden.
3: Gott, das hört sich so toll an.
2: So schön geworden, so persönlich, so ein bisschen tagebuchmäßig. Und ich freue mich einfach wirklich. Ich freue mich sehr, wenn das einfach jetzt rausgeht in die Welt.
3: Wir uns auch und deine Fans vor allem auch. Ich würde sagen, wir bleiben einfach mal bei deinem Konzept so ein bisschen und gehen so diese Reise mit dir durch. Ich habe mir ein paar Songs rausgeschrieben, über die ich gerne ein bisschen sprechen möchte.
2: Ja.
3: Aber ich habe die Reihenfolge jetzt nicht beachtet.
2: Ach, Quanta, so. Die ist auch, glaube ich, habt ihr die bekommen?
3: Ich habe das Album bekommen. Deswegen,
2: crazy, okay.
3: Ja. Glaube ich, ist da die Reihenfolge drauf.
2: Ja. Safe.
3: Okay, wollen wir chronologisch oder sollen wir einfach jetzt so ein bisschen wild rumspringen, so wie ich es mir jetzt aufgeschrieben habe.
2: Voll, mach dein Ding.
3: Weil ich würde jetzt einfach mal mit deiner aktuellen Single,

0: die auch Albumsnamensgeber ist, Anfang, das ist Left in Your Love. Mhm. Was ist denn die Story zu diesem Song und wie, wann, wo und so ist die entstanden, um was geht's?
1: Also Left in Your Love ist Anfang letzten Jahres jetzt, ne?
0: Es ist ja also 24.
1: Genau.
0: Von einem ziemlich genau einem Jahr.
1: Genau, ja. Okay. Da ist der entstanden in London, und ich war im Studio und wir haben eigentlich einen anderen Song fertig gemacht und geschrieben. Ich glaube, das war sogar The Way I Want It. Und nach dieser Session und nach diesem Recording hab ich mit René hat sich ans Klavier gesetzt und hat so ein paar Chords einfach gespielt. René Miller, mit dem ich immer Songs schreibe und so, ganz, ganz toller Mensch.
0: Kommst mit dem gibt es auch eine Star-Podcast-Folge. Einfach mal ein bisschen runterscrollen. Da ist René dabei. Stuttgarter übrigens.
1: Yes, ganz, ganz lieber Mensch. Genau, und er hat sich ans Klavier gesetzt, hat ein paar Chords gespielt und dann haben wir was gesummt, haben dann irgendwie was, keine Ahnung, getextet in a way, ein bisschen getoplined. Und dann kam, glaube ich, sogar der Chorus von Left in Your Love schon, also dieses und es war so toll, aber es war schon sehr spät und dann sind wir wieder ins Hotel und dann am nächsten Morgen waren wir so, wir müssen den weiterschreiben, wir müssen den unbedingt jetzt weiterschreiben, weil wir alle haben den gefühlt. Und dann haben wir den weitergeschrieben und am Anfang hatte ich gar nicht so dieses Thema im Kopf. Am Anfang war das wirklich so, okay, das klingt cool. Und natürlich hat man dann irgendwie getextet, aber es war dann eher so ein, ich bin jetzt nicht mit dem Gedanken daran gegangen, okay, ich schreibe jetzt den Song über die und die Person, über das Thema, sondern es war wirklich einfach nur so ein, das hört sich gut an, damit kann ich irgendwie relaten, aber ich habe dieses Verknüpfung noch nicht so gefunden. Und dann so nach dem zweiten, dritten Satz war es dann so, okay, ich weiß ganz genau, um wen dieser Song handelt. Und der ging dann über meinen Dad, beziehungsweise so die Beziehung zwischen uns, die war einfach nicht immer so toll.
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3: Und das ist so, glaube ich, auch so ein Fall von, wenn Künstler sagen, dass Songs schreiben für die Therapie ist.
2: Ja, oder? Voll, auf jeden Fall.
3: Weil du ja voll auch an dein Kindheits-Ich rangehst und guckst, wie hat die kleine Leonie sich gefühlt damals in der Situation.
2: Ja, total.
3: Und jetzt hat er den Song gehört und macht jetzt irgendwie das raus, was er empfindet. Hat sich jetzt eure Beziehung dadurch ein bisschen verändert?
2: Genau, das ist das Schöne daran. Darauf danke. Da wollte ich eigentlich drauf hinaus. Unsere Beziehung ist jetzt viel besser als davor. Also ich glaube, wir haben uns einfach durch den Song ausgesprochen. War auch ganz lang. Also wir saßen da wirklich so ein paar Stunden am Tisch und haben dann alle Sachen, die uns irgendwie belastet haben, die wir so nie angesprochen haben, angesprochen. Mhm. Und jetzt ist sie auf jeden Fall besser als davor. Ich glaube, das dauert ein bisschen, bis sie wirklich auf so einem hundertprozentigen Level sein wird. Aber ist auf jeden Fall viel, viel besser. Das macht mich sehr glücklich.
3: Schön.
2: Ja.
3: Das freut mich mega zu hören.
2: Ja.
3: Und jetzt hören wir mal in den Song zusammen rein.
2: Ja.
3: Hier ist Left in Your Love.

0: okay. Ich habe mir noch aufgeschrieben, weil das hat mir ein Vöglein gezwitschert, dass dir der Song Don't Worry About Me auch ganz besonders am Herzen liegt. Magst du da auch die Geschichte mit uns teilen?
1: Voll. Das ist natürlich jetzt total gegensätzlich auch zu dem Song, wo wir eben drüber gesprochen haben.
0: Das ist nicht schlimm. Das ist, glaube ich, einfach ein Leben, oder?
1: Es ist einfach,
0: es gibt die Ups, es gibt die Downs.
1: Voll.
0: So ist es.
1: Ich bin natürlich jetzt auch, das passt auch eigentlich zu dem Thema, ich bin natürlich bei meiner Mama aufgewachsen dann. Und meine Mama war für mich immer so meine Heldin. Meine Mama war immer mein Vorbild. Und ich, meine Schwester, meine Mama, wir waren immer zu dritt. Wir sind so die drei Musketiere und wir machen alles zusammen. Und ich habe den Song für meine Mama geschrieben, weil jetzt, wo ich aus dem Haus bin, ich bin ausgezogen, ich glaube mit 19 oder so, 19, 20, bin ich dann ausgezogen. Und ich glaube, es ist für einen Elternteil auch einfach ein bisschen hart, dann plötzlich in Anführungszeichen alleine zu sein, so die Kinder in die weite Welt zu lassen und nicht mehr vielleicht alles mitzubekommen. Mhm. Und natürlich telefoniert man oder FaceTimet man. Ich bin natürlich auch irgendwie viel unterwegs. Aber es ist natürlich nicht das Gleiche, wie wenn man jetzt jeden Tag dann nach Hause kommt und jemand ist da.
0: Voll.
1: Und sie hat sich natürlich, was Eltern halt auch machen, sich immer Sorgen gemacht, wenn ich dann irgendwie unterwegs bin. Würde ich, glaube ich, auch, wenn ich Mutter wäre. Mhm. Und dann habe ich ihr den Song geschrieben, Don't Worry About Me, also mach dir keine Sorgen um mich. Und immer, wenn ich den live performe, dann bekomme ich immer ein bisschen Tränen in die Augen. Mhm. Gerade, wenn es irgendwie dunkel ist und ich spiele zu einer späteren Zeit oder so und dann sieht man die Sterne, es ist Open Air und dann kommen die Menschen mit ihren Taschenlampen. Mm. Es ist super süß.
0: Ich krieg schon so einfach Gänsehaut.
1: Ja.
0: So schön.
1: Genau. Und das ist einfach ein super schöner Song, bedeutet mir sehr, sehr viel, auch weil er einfach so echt ist.
0: Mhm. Schön.
1: Ja.
0: Da wollen wir auch reinhören. Hier ist Don't Worry About Me.
1: Es ist so verrückt, dass man das jetzt so sagt.

0: Also es ist ja in 2 Wochen, in gut 2 Wochen kommt es raus.
1: Mhm.
0: Bist du dann so eine, die dann bis 0 Uhr Release Day wach bleibt und direkt alles checkt und,
1: safe,
0: und guckt und,
1: ja,
0: und wie ist so die Resonanz und so? Ja.
1: Voll. Ich glaube schon. Also so war es auch bis jetzt bei jedem Single Release, dass ich wirklich auch 0 Uhr am Start war. Meistens gehe ich irgendwie live oder so.
0: Ach so, so gleich.
1: Genau.
0: Ja, krass.
1: Und feier da so ein bisschen rein. Aber auch alles irgendwie, also keine Ahnung, ich sitze dann wahrscheinlich in einem Hotelzimmer. Ich war, glaube ich, bis jetzt bei jedem Single-Release, bevor ich was Falsches sage, kurz überlegen. Ich glaube, bei jedem Single-Release war ich irgendwo in einem Hotel.
0: Echt?
1: Mhm.
0: Also immer alleine auch?
1: Nee, dann teilweise mit meiner Band,
0: okay,
1: oder irgendwie mit Management oder sowas.
0: Okay.
1: Genau. Und das ist immer super gechillt, super schön eigentlich. Und dann feiern wir mal so ein bisschen. Aber jetzt mit dem Album natürlich, so das erste Album ist nochmal was,
0: ne,
1: Besonderes.
0: Ja.
1: Ich weiß gar nicht, was wir machen. Ob wir einfach wieder auf chillig irgendwie was machen. Ja, bin mal gespannt.
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3: Ich habe mir noch mehrere Songs aufgeschrieben, aber ich würde an der Stelle sagen, such du dir doch mal einen Song aus, über den du gerne noch ein bisschen weiter sprechen möchtest.
2: Boah, es sind so viele einfach auch, gell?
3: Sonst werfe ich noch mal einen rein.
2: Ey, werf du gern einen rein.
3: Weil der mir sehr gut gefallen hat.
2: Okay.
3: Pick-up. Okay, damit habe ich jetzt nicht gerechnet.
2: Echt?
3: Magst du den nicht? Also, was heißt, magst du den nicht so? Aber
2: also ich mag den nicht.
3: Nee, ich habe den zwar drauf, aber so richtig geil finde ich ihn nicht. Nein, der hat mich einfach so abgeliftet.
2: Ah, sehr schön.
3: So, ich fand das cool und ich kann mir den auch im Radio vorstellen zum Beispiel. Ich höre ja immer auch so ein bisschen mit einem Radio.
2: Ja, natürlich, ne? Klar.
3: Und Pickup habe ich mir gedacht, oh doch, der könnte doch mal bei uns laufen.
2: Ja, Pickup, super Song. Mag ich sehr, auch den live zu spielen, finde ich sehr cool. Der liftet das auch, wie du schon sagst, alles nochmal so ein bisschen auf. Und der war auch einer der ersten Songs, der ist ja auch schon draußen so. Und das, ich kann mich auch noch an das Musikvideo erinnern. Das war mein erstes Mal so Bluescreen. Mhm. Wir haben da so ein riesengroßes Sonnenblumenfeld dann reingeshootet. Das war schon sehr cool. Und vom Meaning her ist Pickup eher so ein, ich habe mir früher, ist auch witzig, dass du den jetzt ansprichst, weil ich habe den heute in meiner Story hochgeladen. Ich erzähle ja über jeden Song in meiner Story, jeden Tag jetzt was bis zum Release, über die Song.
3: Coole Idee.
2: Und jetzt auch, heute war Pickup dran, das deswegen ist ja witzig. Voll witzig, voll funny. Genau, und vom Meaning her ist der eher so, ich habe mir früher sehr, sehr viel Gedanken darüber gemacht, wenn ich unterwegs bin oder nicht mehr zu Hause bin oder so, dass Freunde oder Familie denken, dass ich nicht mehr Teil davon bin oder nicht mehr so in der Gruppe bin und mich das alles irgendwie so leer lässt in dem Sinne. Und das fand ich sehr schade. Und dann war ich so, ey, egal wo ich bin nur einen Anruf entfernt. Und falls du jemanden zum Reden brauchst oder irgendwie einen Tipp brauchst oder so, ich bin trotzdem da. Auch wenn wir uns vielleicht nicht jede Woche sehen, aber ich bin da. Ruf mich einfach an. Und das war mir einfach sehr, sehr wichtig. So. Ja.
3: Ich kenne das selbst. Also, wenn du einfach Freunde hast, die in einer anderen Stadt wohnen, ich finde es unfassbar schwer, Kontakt zu halten.
2: Ja.
3: Und ich bin nicht so viel unterwegs wie du oder sowas.
2: Nee, aber andere Stadt ist andere ja wirklich Stadt. So voll. Man lebt sich auseinander.
3: Voll.
2: Man lernt sich dann mal vielleicht mal an der Schule kennen oder so. Mhm. Und dann geht man seine Wege und dann ist es schon wieder irgendwie schwerer. Dann geht man arbeiten, dann hat man das.
3: Aber was ich da auch ganz faszinierend immer finde, ist, dass wenn du die Leute dann wieder siehst, dann ist es so, als wärst du
2: total
3: nie getrennt gewesen.
2: Total.
3: Man knüpft genau da an, wo man aufgehört hat.
2: Voll.
3: Das ist so cool.
2: Wenn es die richtigen sind, dann ist es so.
3: Mit meinen Schulfreundinnen benehme ich mich teilweise, weil wir haben uns quasi getrennt, sage ich jetzt mal räumlich, wo wir alle studieren gegangen sind. Also vor locker 10 Jahren.
2: So. Crazy.
3: Und wenn wir zusammenkommen, dann ist das immer witzig.
2: Voll schön. Richtig schön.
3: Ja. Aber schöner Song. Vielleicht werde ich den mal schicken.
2: Yes, mach das gerne.
3: Und wir hören an der Stelle natürlich auch noch schnell rein. Pick up.

0: einerseits ist natürlich der Grund, dass du hier bist, dass du zu uns kommst und wir über das Album sprechen. Aber es gibt noch einen zweiten Grund, warum du heute in Stuttgart bist. Du bist nämlich heute Abend bei Holiday on Ice.
1: Yes.
0: What? Was machst du da? Singst du da? Wahrscheinlich singst du, aber wie kann ich mir das vorstellen?
1: Genau, ich werde da zwei Songs von mir singen. Einmal Gold und einmal Left in Your Love. Ich freue mich sehr, ich bin schon sehr aufgeregt auch, einfach weil das was komplett Neues ist. Also ich stehe auf dem Eis.
0: Das wollte ich nämlich fragen, hast du Schlittschuhe an?
1: Nee, aber ich habe so, also ich war noch nicht bei den Proben oder sowas.
0: Aber da du bist doch heute Abend. Hin.
1: Ach ja, so, ja, genau.
0: Du probst heute.
1: Ja. Okay. Und ich habe keine Schlittschuhe an. Es gibt diese, ich weiß gar nicht, wie man die nochmal nennt.
0: Spikes,
1: genau. Die habe ich dann an.
0: Ah, okay. Und dass ich nicht die so, haben so kleine, wie so Widerhaken oder so kleine.
1: Genau,
0: ja.
1: Aber das ist es dann auch. Ich hoffe, ich falle nicht hin. Ich hoffe, ich falle keine Treppe runter oder so.
0: Das wird ziemlich peinlich. Ich drück dir die Daumen, aber das schaffst du schon.
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3: Wir haben nämlich eine neue Rubrik bei unserer Jana Carola. Die moderiert den Nachmittag bei uns.
2: Okay.
3: Und die sucht jetzt jeden Tag den Tollpatsch des Tages.
2: Oh.
3: So, daher meine Frage an dich. Ist dir in letzter Zeit ist dir in letzter Zeit irgendwas passiert, wo du sagst, oh fuck, das war richtig peinlich, Mann?
2: Oh, richtig peinlich.
3: Irgendwas Tollpatschiges.
2: Also mir passieren also teilweise am Tag mehrere Sachen, die sind dann aber nicht so krass peinlich, aber so, ich stolper oder ich schlag mir meinen Kopf irgendwo an einer Decke an oder sowas, obwohl ich relativ klein bin. Aber wie zum Beispiel im Flugzeug ist es mir letztens passiert. Ich war im Flugzeug und dann bin ich aufgestanden von meinem Sitz und habe mir dermaßen meinen Kopf an diesen Handgepäcksdingern, die wo man immer so zumacht, an diesen Fächern, so angeschlagen. Und ich war so, oh Gott. Und es hat einen Knall gegeben. Und der war schon auch einfach laut. Und alle haben sich so umgedreht und mich angeschaut. Ich so, I'm good. Und das war ein bisschen peinlich.
3: Kennst du das, wenn man so hinfällt, so alleine vielleicht ist und hinfällt und dann die erste Reaktion so ist, dass man guckt, ob es jemand gesehen hat?
2: Ich glaube, wenn ich hinfall, auch auf der Bühne und so, habe ich immer mir vorgenommen, direkt eine Pose zu machen. Also ich falle hin und mache dann direkt, egal ob jemand guckt oder nicht, ich mache die Pose. Ich glaube, dann ist nicht mehr so peinlich.
3: Weil du es einfach so mit einbaust?
2: Ja.
3: Ist das schon mal
2: so
3: passiert?
2: Gewollt vielleicht passiert.
3: Yeah.
2: Auf der Bühne?
3: Ja.
2: Ist mir noch nicht passiert.
3: Okay. Toll.
2: Zum Glück noch nicht. Das wäre teilweise meine größte Angst.
3: Ja, verstehe ich. Aber hey, das kann passieren.
2: Ja. So. Beziehungsweise auf der Bühne hinfallen ist noch okay, in Anführungszeichen. Aber stell dir mal vor, du fällst runter. Oh, toll. Ha, ich hab was.
3: Oh Gott,
2: jetzt kommt's. Ich war in, wo war das schon wieder? In der Schweiz, glaube ich. Es war ein Festival, Open Air. Scheiße. Und es war eine Bühne, die war relativ hoch so, aber ich konnte schon noch runterspringen. So. Da bin ich halt runtergesprungen. Da war dann diese Barrikade und dann habe ich mich auf so ein Ding gestellt und habe dann mit dem Publikum so ein bisschen interagiert. Und dann wollte ich wieder auf die Bühne. Und ich hab's nicht hochgeschafft. Meine Hose. Ich hatte eine enge Jeans an. Und ich konnte mein Bein gar nicht so richtig hoch tun. Und dann bin ich nicht mehr hochgekommen auf diese Bühne. Und dann ist zum Glück, hatte ich jemanden hinten an der Bühne stehen, der das Monitoring macht. Und hat mich dann so vor allen auf diese Bühne gehievt. Gott, war das peinlich. Es war auch sehr lustig. Ich habe auch den Song dann so halbwegs nur irgendwie performen können. War sehr lustig und sehr peinlich.
3: Ich stelle es mir richtig gut
2: vor. Oh je.
3: Oh Gott.
2: Ja.
3: Es tut mir auch ein bisschen leid, aber es ist so lustig. Oh Mann.
2: Oh, habe ich mich da hochgerobbt irgendwie. Ich war teilweise auf dem Bauch. So auf die Bühne gerobbt.
3: Aber heutzutage wird auch alles gefilmt.
2: Oh Gott.
3: Gibt's das?
2: Ich weiß es gar nicht. Ich weiß es gar nicht. Habe ich das vielleicht noch? Wenn ich es hab, dann schicke ich es euch. Oder so.
3: Gottes Willen. Dann können wir es mal posten. Oh. Also nur, wenn das okay ist
2: für
3: dich.
2: Ja, ey, klar.
3: Die Story dazu ist halt einfach... Okay, geil. Also vielen Dank für deine Story. Richtig, richtig gut. Ich muss so ein bisschen rushen jetzt leider. Du hast eine kleine Bewerbung, sage ich jetzt mal, rausgeschickt per Insta, nämlich an Eminem. Du hast geschrieben, der sucht gerade Female Vocals. Da wollte ich mich doch mal erkundigen.
2: Ja.
3: Hat sich da jemand gemeldet?
2: Noch nicht. Aber ich glaube, bei Eminem ist auch nochmal einfach sau schwierig.
3: Mhm.
2: So, der Typ ist einfach eine Legende.
3: Mhm.
2: Und allein wenn der mir nur Hi schreiben würde oder so, würde ich.
3: Ohnmächtig.
2: Also, crazy. Also es hat sich noch niemand gemeldet. Ich glaube, es ist auch einfach nur. Also, bei mir ging ja dieses Cover von Mockingbird so auch wieder so ein bisschen viral. Und natürlich erhofft man sich dann irgendwie, dass so ein Eminem mal was drunter kommentiert oder sowas.
3: Oh, ey.
2: Das wäre so krass.
3: Das wäre so krass.
2: Aber ich mache mir da auch nicht so viel Hoffnungen. Ich poste das dann, weil auch viele Leute dann mir natürlich auch dann folgen wegen dem Cover zum Beispiel. Und dann ist es einfach nochmal eine andere Version oder so.
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2: 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Wo wir schon bei bei Vorbildern irgendwo auch sind. Ich erinnere mich nämlich dran, dass du mir letztes Mal erzählt hast, dass oder du hattest für uns so eine Weihnachtsshow moderiert, wo du eine Stunde 4 Songs raussuchen durftest und die anmoderiert hast. Und ich weiß, vielleicht hast du es mir aber auch so erzählt. Es war auf jeden Fall aber auch ein Song in der Show drin, ne? Teddy Swims. Mhm. Ich kannte den da gar nicht. Das war vor anderthalb Jahren oder so. Und der hatte jetzt ja erst so danach, eigentlich letztes Jahr, also 24, so seinen Durchbruch. Deswegen wollte ich mal fragen, was hörst du aktuell so? Weil das könnte ja sein, dass der dann dieses Jahr irgendwie seinen Durchbruch hat.
3: Also aktuell, ich finde den neuen Song von Doji auch ganz cool.
2: Doji?
3: Die macht gerade, die ist auf TikTok gerade richtig viral.
2: Wie schreibt man das?
3: Dochi oder so, glaube ich.
2: Werde ich recherchieren?
3: Glaube ich.
2: Ich werde schon
3: finden.
2: Die macht
3: so sehr so R&B. Also sie fällt so ein bisschen aus dem Raster raus, was gerade so an Musik, glaube ich, da ist. Aber feiere ich sehr auch einfach, weil auch einfach weil es was anderes ist. Aber ich bleibe schon auch meinen alten Artists treu, so. Mhm. Also natürlich hört man dann irgendwie auch mal in trendige Songs rein, die gerade aktuell sind, aber ich bin schon immer noch trotzdem bei einem James Arthur, bei einer Adele, bei einem Ed Sheeran, so. Mhm. Das sind immer noch meine Justin Bieber, immer noch meine Top.
2: Hast du Tickets für Ed?
3: Nein, der kommt ja. Nein, ich hab keinen.
2: Da lässt sich bestimmt was machen.
3: Vielleicht. Ich frag mal. Ja.
2: Bestimmt. Okay, die Zeit rennt weg. Ich hätte jetzt noch zu Masked Singer, aber das ist ja auch vorbei. Eigentlich einzige Frage, wie krank war das unter so einer Maske?
3: Es war so heiß.
2: Ja, glaube ich.
3: Es war
2: nämlich
3: so heiß. Und ich glaube, also ich brauche mich ja gar nicht so zu beschweren. Auch da war ja der Schneemann. Ich glaube, der hat das mit, und also von allen, glaube ich, so ein bisschen am schwersten gehabt.
2: Ja.
3: Man schwitzt da so krass.
2: Ja.
3: Und es ist so schwer, dieses Kostüm. Ich glaube, alleine mein Kopf hat, warte mal, was ist der Kopf? Nee, nur mein Kleid hat schon 6 Kilo gewogen.
2: What?
3: Mhm. Es war so schwer. Und dann noch zu performen. Und dann hat man noch die Abtempo-Songs. Da muss man sich noch bewegen. Und da dann irgendwie nicht, du musst auch wirklich essen davor, weil sonst hältst du das nicht durch.
2: Boah.
3: Es ist so krass, wirklich.
2: Aber war cool. So,
3: es war
2: Erfahrung.
3: Super cool.
2: Okay, ich muss noch eine Sache fragen.
3: Ja.
2: Es sind 2 Fragen. gibt's noch ein Format, wo du mal mitmachen würdest? Gerne?
3: So interviewmäßig?
2: Nee, so fernsehmäßig.
3: Sing meinen Song. Würde ich sau gern machen. Und The Voice, klar, irgendwie. Wobei ich bei The Voice ein bisschen Respekt habe auch. Da so Coach oder so zu sein, da habe ich ein bisschen Respekt vor.
2: Verstehe.
3: Aber ich glaube, ich fände es einfach interessant. Und das reizt mich dann immer sehr. Sonst? Ja.
2: Ich frage die 2. Frage.
3: Ja.
2: Am Freitag geht ja Dschungel los. Würdest du jemals, also jetzt mal ganz abgesehen so davon, wie es mit deiner Karriere läuft, aber wärst du vom Typ Mensch jemand, der sagen würde, klar, mache ich gehe mal in den Dschungel. Geile Herausforderung für mich.
3: Also wenn ich jetzt, ja, also ich glaube, ich wäre schon ein Mensch, wo ich sagen würde, ich packe jetzt einfach einen Rucksack und gehe in den Dschungel und check da mal. Aber dann auch vielleicht nicht so lang. Vielleicht höchstens ein paar Tage oder sowas. Aber ich würde, glaube ich, nie, also auch zu meinem aktuellen Standpunkt so, glaube ich, würde ich da nicht teilnehmen wollen. Also jeder, der es macht, cool. Und es ist ja auch einfach krass entertaining so.
2: Guckst du sowas?
3: Ich habe mal als 24 Tim,
2: ja,
3: glaube ich, hat
2: da
3: mal mitgemacht.
2: Jahr.
3: Genau. Da habe ich mal ein paar Folgen geschaut, aber sonst gar nicht. Ich kenne dieses, ich bin ein Star, hol mich hier raus.
2: Das ist
3: den
2: es.
3: Spruch. Ja, ja, genau. Den Spruch kenne ich.
2: Ja, okay.
3: Aber alles andere, was da passiert, die müssen dann irgendwie Sachen essen oder sowas. Ja. Und dann kriegen die Sterne oder so.
2: Ja, genau, um sich Essen zu erkämpfen.
3: Ah, crazy,
2: quasi.
3: Genau.
2: Auch das führt zu weit.
3: Ja.
2: Naja, okay, mal gucken. Aber es ist gut zu wissen, dass du generell dann so ein Mensch bist, der auch Herausforderungen
3: voll
2: sich stellen würde.
3: Ja.
2: Weil ich würde es nicht tun.
3: Echt?
2: Nein. Okay. Der Blick auf die Uhr sagt leider, dass wir es jetzt beenden müssen.
3: Okay.
2: Aber es hat mir ganz arg viel Spaß gemacht,
3: mir
2: wie
3: auch.
2: Immer. Und ich hoffe, wir sehen uns bald wieder.
3: Yes, ich hoffe es auch.
2: Und nochmal ganz, ganz tolle Daumen drücken und alles Gute und so für deinen Release.
3: Dankeschön.
2: Ich bin mir ganz sicher, dass das mega ankommen wird und dass es großartig wird.
3: Danke.
2: Und ja, bis zum nächsten
3: Mal. Bis zum nächsten Mal. Vielen Dank.
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4: Ich bin David Riemer. Die Kontrollen an den deutschen Außengrenzen sollen um ein weiteres halbes Jahr bis Mitte März verlängert werden. Das hat Innenminister Dobrindt bei der EU-Kommission angemeldet. Das Zurückdrängen der illegalen Migration brauche weiterhin Kontrollen, sagte Dobrindt der Bild-Zeitung. Er hatte den Schritt schon Ende Juli angekündigt, als Zehntausende Migranten in die spanische Exklave Ceuta in Nordafrika gestürmt waren. In der Demokratischen Republik Kongo sind beim aktuellen Ebola-Ausbruch bereits mehr als 5000 Menschen an dem gefährlichen Fieber erkrankt. Das teilte die Weltgesundheitsorganisation mit. Der Ausbruch der hoch ansteckenden Infektionskrankheit war Mitte Mai bekannt gegeben worden.
5: Noch nicht einmal 100 Tage dauert der Ebola-Ausbruch im Kongo an. Und er ist schon jetzt der Ausbruch mit dem rasantesten Anstieg. Mehr als 5000 Fälle und fast 2400 Tote in so kurzer Zeit, das gab es im vergleichbaren Zeitraum auch nicht während des großen Ebola-Ausbruchs in Westafrika. Schlimmer noch, Experten fürchten, dass viele Fälle gar nicht registriert werden. Gerade in entlegenen Gebieten erkranken und sterben Menschen ohne Schutzmaßnahmen. Den Helfern läuft die Zeit davon. Aus Nairobi, Eva Kraftschick.
4: Schon wieder ein Zwischenfall am Münchner Flughafen. Am Montagabend hat ein Flugzeug die Landebahn verfehlt. Das hat die Lufthansa jetzt bestätigt. Alle 351 Passagiere blieben unverletzt.
6: Bei dem Vorfall wurde die Beleuchtung am Anfang der Landebahn beschädigt. Wieso der Airbus zu früh aufgesetzt hat, ist bislang unklar. Die Bundesstelle für Flugunfallsicherung hat sich der Sache angenommen. Erst am Samstag war eine Boeing der Fluggesellschaft Vietnam Airlines beim Start über das Bahnende hinausgefahren, weil sie zu langsam war. Das Flugzeug konnte zwar gerade noch so abheben, musste aber 2 Stunden später beschädigt wieder in München landen. Aus München, Pia Wegner.
4: Zum Fußball. Wieder Schockmoment beim FC Bayern. Nationalspieler Jamal Musiala ist erneut auf dem Rasen zusammengebrochen. Wenig später kommt von ihm selbst dann die leichte Entwarnung über soziale Medien. Mir geht es gut, schrieb Musiala nach dem 4:2-Sieg der Münchner im Testspiel beim 1. FC Heidenheim. Schon am letzten Wochenende war der 23-Jährige beim Test gegen RB Leipzig auf dem Rasen zusammengesackt. Ärzte hätten bei ihm eine Störung des Nervensystems festgestellt. Er sei aber in bester medizinischer Behandlung, schreibt Musiala.
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7: Uns liegen derzeit keine Meldungen vor. Alle aktuellen Staus und Blitzer findet ihr jederzeit auf antenne1.de oder ganz bequem in unserer Antenne 1 App.
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0: 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Antenne 1, das Wetter bleibt auch heute wieder gut bewölkt. Nachmittags kann es auch Schauer und Gewitter geben. Im Norden von Baden-Württemberg schaut ab und zu mal die Sonne raus. Maximaltemperaturen bewegen sich so zwischen 27 und 32 Grad. Aktuell 18 Grad gemessen in Moosbach, 19 Grad haben wir in Mühlacker und 16 Grad am Rathaus in Sigmaringen gemessen. Morgen ist es dann ganz ähnlich gemischt, auch hier wieder sehr bewölkt mit viel Regen und Gewitter. Es bleibt etwas kühler mit 22 bis 27 Grad maximal. Und damit haben wir es jetzt, 5 vor 5. Ich wünsche euch einen schönen Start in den Mittwoch.
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2: Ich bin David Riemer. Die Kontrollen an den deutschen Außengrenzen sollen um ein weiteres halbes Jahr bis Mitte März verlängert werden. Das hat Bundesinnenminister Dobrindt jetzt offiziell bei der EU-Kommission angemeldet.
3: Eigentlich sollen im Schengen-Raum die Grenzen offen sein. Doch schon seit 2 Jahren gilt das für die deutschen Außengrenzen nicht mehr. Die Bundesregierung will so die Zahl der unerlaubten Einreisen verringern. Kritik daran gibt es immer wieder. Doch jetzt kommt, wenn die EU-Kommission nicht widerspricht, die nächste Verlängerung. Innenminister Dobrindt hatte das schon vor kurzem angekündigt. Nicht. Nach dem Massenansturm von Migranten auf die spanische Exklave Ceuta in Nordafrika. Aus Berlin, Thomas Brockt.
2: Bei den Autoversicherungen deutet vieles darauf hin, dass die Zeit der massiven Preissteigerungen ausläuft. Im Moment liegen die Preise für Versicherungswechsler im Mittel gerade einmal 1,3% über dem Vorjahr. Das haben Berechnungen des Vergleichsportals Verivox ergeben.
4: Die Kfz-Haftpflichtversicherung ist im Schnitt um 3% günstiger als im Vorjahr. Mit Teilkasko wird es etwas teurer und die Haftpflicht mit Vollkasko steigt im Preis im Vergleich zu 2025 um 2,5%. Experten sagen, das Risiko ist groß, dass die aktuell stabilen Preise nur eine Momentaufnahme sind, ein kurzes Durchatmen. Im Vergleich zu 2022 müssen Autofahrer für ihre Versicherung im Schnitt sagenhafte 52,8% mehr zahlen. Uli Reitinger, Nachrichtenredaktion.
2: Für den Facebook-Konzern Meta hat in den USA ein potenziell folgenschwerer Prozess begonnen, in dem es um die Nutzung seiner Apps durch Kinder geht. Mehrere US-Bundesstaaten werfen dem Unternehmen vor, Kinder bewusst zu einer ausufernden Nutzung von Facebook und Instagram verleitet zu haben. Gleichzeitig habe Meta Risiken vor Eltern und der Öffentlichkeit verborgen. Der Konzern weist die Vorwürfe zurück. Nationalspieler Jamal Musiala hat beim FC Bayern erneut für einen Schockmoment gesorgt. Er ist wieder auf dem Platz zusammengebrochen. Wenig später hat er über soziale Medien leichte Entwarnung gegeben. Ihm gehe es gut, schrieb er nach einem Testspiel des Rekordmeisters in Heidenheim. Schon am Wochenende war Musiala beim Test gegen RB Leipzig auf dem Platz zusammengesackt. Ärzte hätten bei ihm kurz auftretende Absenzen festgestellt, so Musiala, vergleichbar mit kurzzeitigen und plötzlichen Blackouts.
0: Der Hitradio Antenne 1 Verkehr, damit ihr gut ankommt um 3 Minuten vor 5. Und da gibt's aktuell sehr gute Nachrichten, nämlich überhaupt keine. Straßen sind völlig frei, auch Blitze habt ihr noch keine gesehen. Falls ihr doch noch was habt, ganz egal ob Staus oder Blitzer, dann meldet's gern telefonisch oder einfach per WhatsApp an die 08000 75 7000. Gute Fahrt!
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0: Und auch heute Morgen ist da alles wieder ein kleines bisschen anders. Die Wachmacher sind ausgeflogen, deswegen bin ich zusammen mit Wachmacher-Azubi Tom für euch am Start. Und warum die Zahnradbahn Zacke in Stuttgart gerade richtig viral geht und warum das an einem mega kostenlosen Event liegt, das verrät er uns in Was geht ab im Netz hier in 7 Minuten. Jetzt laden wir erstmal euren Akku auf 100%, naja, oder zumindest auf 80 so früh am Morgen mit Cat's Eye und Gabriella.
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0: Guten Morgen.
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0: Und da hat Wachmacher Azubi Tom heute Morgen wieder was rausgesucht für uns.
2: Jo, also die Zacke in Stuttgart, die geht gerade richtig viral im Netz.
0: Hier die Zahnradbahn, Marienplatz Degerloch,
2: ja,
0: die Strecke.
2: Hey, ja,
0: was
2: ja.
0: Ist da jetzt so special dran auf einmal?
2: Ja, das liegt daran, dass die Mountainbike-Profis in Stuttgart sind, die man sonst nur von YouTube kennt, denn die rasen diese Steffele runter und die engen Gassen einfach runter in die Innenstadt.
0: Wieso?
2: Ja, kann ich dir sagen.
0: Dumme Frage, ich weiß.
2: In knapp 3 Wochen ist nämlich in Stuttgart ein Red Bull Cerro Abajo Event.
0: Sag nochmal bitte.
2: Cerro Abajo.
0: Cerro Abajo.
2: Weißt du nicht, was das heißt?
0: Nein.
2: Das heißt auf Deutsch vom Berg hinab. Also, ihr könnt euch quasi an den Rand stellen. Das Event ist kostenlos. Aber da müssen die Profis ja irgendwie hochkommen, ja, nach Stuttgart, damit sie runterfahren können. Deswegen fahren sie die Zacke hoch und die trendet jetzt schon, obwohl es noch gar nicht richtig angefangen hat.
0: Das bedeutet, wenn ich mal mit einem Profi quatschen möchte, dann einfach da in die Zacke reinhocken.
2: So machst du es und richtig los mit dem Event geht's am 5. und 6. September.

0: Guten Morgen.
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0: Und das machen wir heute in einer bisschen anderen Besetzung als sonst. Yo. Die Wachmacher sind ja im Urlaub, krank oder schwanger, deswegen rate ich heute Morgen mit. Und der Wachmacher-Azubi Tom hat was rausgesucht und diese ungoogelbare Frage ist wirklich nicht einfach, muss
2: ja,
0: ich sagen.
2: Ja, ist ein bisschen schwieriger. 72% der Menschen haben es schon mal versucht, es heimlich zu machen, obwohl es doch eigentlich gar nicht verboten ist. Was ist es?
0: Okay, ich glaube, es ist Rauchen. Wenn man ja dann, also vielleicht, ich rauche jetzt nicht, aber wenn man das vielleicht irgendwie vor den Eltern verheimlichen will oder so, ne, dann
2: darfst du das nicht rausfinden. Ja, stimmt eigentlich, ist gut, aber es ist auch hier falsch, Julian.
0: Also so langsam, ich check's nicht mehr. Bitte helft mir, Antenne 1 Community 08075-7000, Flo aus Stuttgart.
3: Sind auf den Entschluss gekommen, dass möglicherweise 72% der Beschäftigten KI-Tools am Arbeitsplatz nutzen.
0: Ah,
3: oh. Das ist nicht verboten und deswegen machen das viele.
0: Das könnte sein, das will ja keiner zugeben.
2: Ja, das machen ganz viele bei E-Mails, habe ich gehört.
0: Ja, habe ich auch gehört.
2: Aber es ist leider falsch.
0: Also jetzt so langsam, weiß ich nicht. Fabian aus Neuhausen hat noch eine Chance.
4: Für 72% fühlt es sich illegal an, wenn man im Einkaufsladen Pfand einlöst. Und zwar an der Kasse dann nichts kauft. Das fühlt sich richtig illegal an, komisch, obwohl es ja eigentlich legal ist. Ich versuche dann immer noch irgendwas zu kaufen, dass es nicht ganz so komisch rüberkommt.
0: Ja, oder wenn man irgendwie dann durchgeht, ohne überhaupt irgendwas zu kaufen.
2: Das ist,
0: ja auch, das ist auch irgendwie sehr illegal. Also ist es richtig?
2: Nee, ist falsch. Ist auch falsch.
0: Tom, was suchst du raus? Wir geben uns geschlagen. Wirklich, löse auf.

0: Okay, also, es ist das letzte Stück Schokolade essen.
1: Ah!
0: Ja!
1: Ja! Ja, okay. Oh,
0: natürlich.
1: Ja, ja, okay.
0: Wie
1: okay.
0: oft passiert es?
1: Hat man also immer ich muss sagen, ich fühle mich damit tatsächlich immer sehr, sehr gut.
0: Ja.
1: Ich finde, das schmeckt ja auch besonders gut.
0: Du bist also, auch ein Schlitzohr.
1: Ja, so ist es. Danke euch fürs Helfen und Mitmachen. Nächstes Mal wird es dann auf jeden Fall was.
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0: 4 vor halb 6. Guten Morgen, der Hitradio Antenne 1 Verkehr, damit ihr gut ankommt. Da starten wir mit der einzigen Meldung, die wir aktuell haben, und die kommt aus dem Sonnenalbkreis von der Landstraße zwischen Winterlingen und Bitz. Da bitte besonders aufpassen, da liegt ein totes Tier auf der Fahrbahn. Ansonsten kommt ihr heute Morgen aber sehr gut durch. Aber auch das Ordnungsamt ist schon sehr, sehr früh wach. Es steht nämlich ein Blitzer Steinbronn Richtung Schöneich beim alten Bauhof kurz vorm Ortsschild in der 50er-Zone. Danke an Thomas, der hat es schon so früh gesehen. Und wenn ihr auch noch was habt, ganz egal ob Staus oder Blitzer, dann meldet es gerne telefonisch oder einfach per WhatsApp an die 08075 7000. Gute Fahrt!
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0: Ostermann ist im Urlaub, Kim ist leider krank und Steffi ja schwanger zu Hause. Deswegen sind Wachmacher Azubi Tom und ich heute Morgen wieder für euch am Start. Guten Morgen. Aber wir zocken natürlich trotzdem gemeinsam eine Runde Tabu. 5 richtige ist aktuell der Wochenrekord. Ob den jemand toppen kann, checken wir in 7 Minuten.

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0: Wir machen ein Experiment, bei dem eigentlich ein Arzt anwesend sein sollte. Hier ist jetzt Radio Antenne 1, und auch wenn die Wachmacher gerade krank, schwanger oder im Urlaub sind, haben sie trotzdem was richtig Krasses geplant, nämlich die längste Morningshow Baden-Württembergs live aus dem Haus des Tourismus. Ich sage euch so, das wird hart. Mm. Tom, bist du sicher, dass das eine gute Idee war? Du bist ja auch dabei.
1: Das ist eine richtig gute Idee. Ich habe auch richtig Bock, aber ich muss mir auch mal so sagen, 60 Stunden sind schon richtig lang.
0: Ja, das ist brutal.
1: Wenn du mal überlegst, was du alles in 60 Stunden machen könntest, ich habe das mal rausgesucht, du könntest einfach die komplette Harry Potter Saga dreimal schauen.
0: Alle?
1: Du hättest dann trotzdem nochmal eine Stunde übrig.
0: Ja, habt ihr schon mal einen Plan, falls ihr langweilig werden sollte irgendwie an den drei Tagen.
1: Das glaube ich nicht.
0: Ich gehe auch nicht davon aus, weil ihr plant ja Games, Challenges, noch viel mehr. Wir sind sehr, sehr gespannt. Ja. Und ihr seid live mit dabei. Nächste Woche Mittwoch bis Freitag geht's los. Die längste Morningshow Baden-Württembergs natürlich nur hier bei Radio Antenne 1.

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1: Und das zocken wir heute mit Tanja aus Liechtenstein. Guten Morgen.
2: Guten Morgen.
3: Guten Morgen.
1: So, Tanja, du bekommst 60 Sekunden Zeit. In dieser Zeit errätst du bitte so viele Begriffe wie irgendwie möglich. Wachmacher Azubi Tom und du, ihr spielt zusammen. Und ich habe hier diese wunderschöne Tröte, auf die ich mich sehr freue, die einzusetzen. Nämlich immer dann, wenn Tom was falsch macht. Seid ihr beide ready?
3: Ja, auf jeden Fall.
1: Dann
3: ja,
1: starten auch eure 60 Sekunden genau jetzt.
3: Wenn es ganz kalt ist, was machst du dann in der Österreich, in der Schweiz, in Deutschland?
2: Frieren, wandern.
3: Nee, wo schießt du runter?
2: Skifahren.
3: Genau, und oder mit einem?
2: Snowboard.
3: Ja.
2: Schlitten.
3: Oh, was ist denn das? Wenn jetzt Leute irgendwie kochen müssen, dann haben die was auf?
2: Kochmütze, Schürze.
3: Ja, Handschuhe. Genau, auf den Kopf passt. Also, ach, das ist auch.
2: Ein Tuch.
3: Ja. Mann. Also, genau, wenn man 18 ist, was macht man dann?
2: Eine Party.
3: Nee, wenn man erwachsen ist und von A nach B kommen möchte?
2: Autoführerschein.
3: Ja. Wenn man sich ganz gut bei seiner Berufung schlägt, was bekommt man dann, wenn man weiterkommt?
2: Eine Auszeichnung.
3: Ja, wenn man eine bessere Stelle hat?
2: Gehaltserhöhung.
3: Ja, fast. Und, ne?
1: Schnell.
2: Weiß ich nicht.
1: Oh Mann. Okay, die Zeit ist um.
3: Boah, ich sag, das waren so schwierige Begriffe.
1: Ja, liebe Tanja, ich muss leider sagen, es lag nicht an dir, es lag an Tom. Also ich habe das hier gesehen, ja, das war ja wirklich gut. Ein Elend.
3: Jetzt hör doch mal auf, wirklich.
1: Es sind zwei Punkte am Ende, die stehen auf dem Zähler, okay?
2: Supi, hat Spaß gemacht, danke.
3: Wie soll ich schwarzes Loch erklären?
1: Ja, es waren wirklich schwierige Begriffe, muss man auch sagen.
2: Loch.
3: Man, tut mir leid, aber hat trotzdem Spaß gemacht.
2: Ja, mir auch. Macht weiter so,
1: danke. Danke dir. Und wenn ihr denkt, dass ihr von Tom euch was besser erklären lassen könnt, dann meldet euch gerne bei uns, schickt uns einfach schnell eine WhatsApp-Nachricht an die 08075 7000. Dann zocken wir die nächste Runde mit ein bisschen Glück schon mit euch.
0: Ihr

0: Wir reiben uns zusammen das letzte bisschen Schlaf aus den Augen und da gibt's jetzt was zum entspannt Wachwerden an diesem Mittwochmorgen. Too Sweet, gleich bei uns in voller Länge. Und dann habe ich den Mann für euch mit den coolsten Tattoos überhaupt. Und natürlich mit der besten Stimme. Teddy Swims, Mr. Know It All, auch gleich hier für euch am Start. Das sind die besten Hits von heute. Gibt's innerhalb der nächsten halben Stunde nach den News ab 6. 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
7: Das, worauf es im Leben ankommt, können wir nicht vorausberechnen. Die schönste Freude erlebt man immer da, wo man sie am wenigsten erwartet hat. Antoine de Saint-Exupéry.
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0: Hey, Radio Antenne 1, das Wetter bleibt heute weiter grau, am Vormittag meistens trocken. Gegen Nachmittag können sich dann auch wieder ein, zwei Schauer und Gewitter dazu mischen. Im Norden von Baden-Württemberg zeigt sich heute zumindest ab und zu mal ein bisschen die Sonne. Maximaltemperaturen pendeln heute zwischen 27 und 32 Grad. Aktuell ist noch ein bisschen kühler bei 17 Grad in Aalen, 18 Grad in Kirchheim-Teck, genauso auch am Bahnhof in Pforzheim. Morgen ist es dann ganz ähnlich durchwachsen, auch hier wieder sehr bewölkt mit Regen und Gewitter. Es bleibt aber etwas kühler mit 22 bis 27 Grad maximal. Und damit haben wir es jetzt 5 vor 6. Jetzt das Wichtigste mit Lena Schaffer.
10: Schönen guten Morgen.
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10: Für die neuen Erstklässler gilt seit Anfang des Monats der Rechtsanspruch auf Ganztagesbetreuung. Für die Kinder, die das Angebot nutzen, heißt das, sie verbringen deutlich mehr Zeit in der Schule. Ja, und darauf müssen auch die Schulen eingestellt sein. Vanessa Scholz vom Landeselternbeirat hat uns erklärt, warum gerade die Räume bei der Ganztagesbetreuung eine wichtige Rolle spielen.
12: Hat genügend Rückzugsorte. Man darf auch nicht vergessen, wir reden von Erstklässlern. Das heißt, die sind es vielleicht auch nicht unbedingt gewohnt, den ganzen Tag in der Schule zu sein und die brauchen dann einfach auch ihre Ruhezeiten. Und da hoffen wir einfach, dass wirklich genügend Räume zur Verfügung gestellt werden, dass die Kinder sich auch zurückziehen können entsprechend.
10: Und wir schauen auf die Straßen. Trotz gelockertem Lkw-Fahrverbot sind die großen Staus laut dem ADAC bisher ausgeblieben. Wegen des Niedrigwassers haben die meisten Bundesländer das Sonntagsfahrverbot für Lkw vorübergehend gelockert. So sollen mehr Güter über die Straße transportiert werden können. Laut dem ADAC gab es am vergangenen Sonntag sogar weniger Staus als eine Woche zuvor. Auch bei uns in Baden-Württemberg wurde bisher kein erhöhtes Stauaufkommen gemeldet. Am Münchner Flughafen hat es innerhalb von 2 Tagen gleich 2 Zwischenfälle auf derselben Start- und Landebahn gegeben. Erst beschleunigte ein Dreamliner von Vietnam Airlines beim Start offenbar nicht ausreichend, dann setzte ein Lufthansa Airbus bei der Landung zu früh auf. In beiden Fällen wurden die Flugschreiber sichergestellt. Jetzt untersucht die Bundesstelle für Flugunfalluntersuchung, was genau passiert ist. Verletzt wurde zum Glück niemand. Die Weinlese am Kaiserstuhl startet dieses Jahr so früh wie noch nie. Dort ernten die Winzer schon seit vergangener Woche ihre Trauben. Normalerweise geht es erst Ende August oder Anfang September richtig los. Die Qualität sieht bisher richtig gut aus, doch durch die Trockenheit sind die Trauben kleiner, weswegen Winzer mit bis zu 20% weniger Ertrag als im vergangenen Jahr rechnen. Übrigens, der Kaiserstuhl ist eines der wichtigsten und wärmsten Weinbaugebiete Badens.
0: Date Radio Antenne 1 Verkehr, damit ihr gut ankommt um 6:02. Und da gibt's aktuell nur eine einzige Meldung. Die kommt aus dem Kreis Tübingen von der Landstraße zwischen Hemmendorf und Bodelshausen. Hier bitte aufpassen, da liegt ein totes Tier auf der Fahrbahn. Geblitzt wird Stein in Bronn Richtung Schöneich. Da stehen sie beim alten Bauhof kurz vorm Ortsschild. Sehr fies, da ist gerade noch so 50 erlaubt. Thomas und Arthur haben es beide gesehen. Danke an euch fürs Melden. Und wenn ihr auch noch was habt, ganz egal ob Staus oder Blitzer, immer her damit, telefonisch oder einfach per WhatsApp an die 08000 75 7000. Gute Fahrt!
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0: Und das auch heute wieder mit Wachmacher Azubi Tom und mit mir. Guten Morgen.
13: Hello.
0: Vincent aus Walderstadt liefert uns gleich den Hitverhörer, bei dem Charlie Puth trotzdem ziemlich tief unter die Gürtellinie geht. Was er da angeblich singt, das verrät Vincent uns selbst in 7 Minuten. Mit Teddy Swims und Mr. Know-It-All ziehen wir jetzt noch schnell Kaffee Nummer 1, 2 oder vielleicht ja auch schon 3, wenn ihr ein bisschen länger wach seid. Und dann starten wir gut rein in diesen Mittwochmorgen.
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1: Jeder von uns kennt das. In englischen oder anderen fremdsprachigen Songs hören wir immer mal wieder kurze deutsche Stellen, die der Sänger so natürlich überhaupt gar nicht singt. Aber es hört sich ebenso an. Echt deutsch. Und genau diese Songs, diese Hitverhörer suchen wir. Habt ihr auch einen? Dann ruft uns einfach an. Und genau so jemand ist jetzt in der Leitung. Hallo, wer ist dran?
2: Hallo, hier ist der Vincent aus Weiderstadt.
1: Hallo, Vincent. So, bei welchem Song hörst du denn den Verhörer?
2: Bei Attention von Charlie Puth.
1: Wir hören mal zusammen rein. Das ist der hier.
3: Na. Ja, sing weiter.
1: Nee, danke, passt schon. So, bei welcher Sekunde hörst du denn was, Vincent?
2: Nach 10 Sekunden verstehe ich immer Dödel.
1: Dödel? Okay, wir spulen mal hin, 10 Sekunden. Run around, run around, run around, throwing that turtle. Ja doch, ich hab's gehört. Warte, ich zeig's dir nochmal. Run around, run around, run around, throwing that turtle. Ist schon geil. Danke dir, Vincent.
2: Gerne, kein Problem.
1: Ihr habt euch auch verhört, dann ruft uns gerne an. Das ist der Hitradio Antenne 1 Hitverhörer.

0: Also, ich muss mal ganz kurz sagen, mir bietet sich hier wirklich ein furchtbares, ein schreckliches Bild. Hier ist Zentrale Antenne 1 um 6:12 und mir gegenüber sitzt der Wachmacher Azubi Tom.
1: Ja.
0: Und der sitzt hier im Schlafanzug und sieht wirklich völlig verballert aus. Jetzt sag mir ganz kurz, geht's dir gut? Ist alles okay?
1: Ja, mir geht's einigermaßen gut. Ich habe ja hier gepennt, weil mein Auto gerade in der Werkstatt ist und ich hätte auch gerne ein bisschen länger gepennt, wenn du jetzt mich nicht geweckt hättest.
0: Ja, ich war auf einer Mission heute Morgen, weil ich wollte ja, ich gehöre jetzt zu den Wachmachern irgendwie und ich wollte den Namen natürlich alle Ehre machen. Also jetzt pass mal auf, das hier ist heute Morgen passiert.
2: So, ich bin jetzt hier an Toms Schlafplatz. Der hat wirklich alles abgedunkelt, dass man irgendwie hier einigermaßen pennen kann. Hier brennt kein einziges Licht mehr, ich sehe fast nichts. Der hat seine Decke mit dabei, sein Kissen, das sieht gar nicht mal so ungemütlich aus. Nur, naja, ich muss ihn jetzt trotzdem wecken. Ich habe hier dieses wunderschöne Megafon und Achtung, ihr haltet euch am besten jetzt mal kurz die Ohren zu.
3: Guten Morgen, kann man schon wach sein.
4: Alter,
3: oh, Tom, wie geht's dir?
4: Oh, ich pack's gar nicht. Alter.
3: Oh. Hast du gut geschlafen?
4: Ja, kurz. Oh mein Gott.
0: Wir gehen jetzt arbeiten.
1: Ey, ich sag dir, das gibt so Rache. Das wird so Rache geben.
0: Es hat so Spaß gemacht, das war so schön. Aber hier, denk du mal nicht an Rache, zieh dir erstmal was Richtiges an, dass ich da wirklich schlimm aussehe.

0: 6:23 Uhr, ihr hört Radio Antenne 1 und wir geben euch gleich einen kleinen Push, während ihr noch eure Klamotten für den Tag raussucht. Mit J-Lo und David Guetta, Save Me Tonight, habe ich gleich um 6:45 Uhr einer der besten Hits von heute.
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0: Antenne 1, das Wetter, und da starten wir weiter mit vielen Wolken in diesem Mittwoch. Im Norden von Baden-Württemberg kann ab und zu mal die Sonne rauskommen, ansonsten mischen sich aber gegen Nachmittag noch Schauer und Gewitter dazu. Aktuell ist es noch ein kleines bisschen kühler bei 18 Grad in Moosbach, genauso auch an der Hochschule in Nürtingen und 17 Grad in Pfullendorf. Bis auf 32 Grad kann das Thermometer aber heute trotzdem noch hochklettern. Morgen wiederum kühlt es dann aber ein bisschen ab. Auch da gibt es dann einen Mix aus Sonne, Wolken und stellenweise ein kleines bisschen Regen. Und damit haben wir es jetzt 6:55 Uhr. Jetzt das News-Update mit Lena Schaffer.
5: Guten Morgen. US-Präsident Trump setzt die geplanten neuen Zölle auf zahlreiche kanadische Produkte für 3 Tage aus. In dieser Zeit wollen die USA und Kanada einen Deal zum Ölpipeline-Projekt Keystone XL abschließen, schreibt er auf Truth Social. Eine Bilanz des ADACs für das letzte Wochenende zeigt, die Lockerung des Lkw-Fahrverbots an Sonntagen hat bisher kaum Auswirkungen auf den Verkehr in Deutschland. Demnach gab es am Sonntag sogar weniger Staus als in der Vorwoche. Die A5 Richtung Frankfurt ist ab heute Abend 19 Uhr zwischen Kronau und Walldorf gesperrt, und zwar bis um 5. Der Verkehr wird in Kronau ausgeleitet und über die U47 bis Walldorf-Wiesloch umgeleitet. Ab dort geht's wieder auf die A5.
0: Radio Antenne 1 Verkehr, damit ihr gut ankommt. B27 in Stuttgart, bitte aufpassen, wenn ihr Richtung Ludwigsburg fahrt. Auf Höhe B10 am Dreieck Stuttgart-Zuffenhausen ist die linke Spur wegen einer Baustelle bis heute Abend 18 Uhr gesperrt. Wir bleiben in Stuttgart, da ist heute Morgen viel los. Rote Bühlstraße zwischen dem Rote Bühlplatz und der Silberburgstraße. Da gab es einen Wasserrohrbruch, rechte Spur deswegen gesperrt. Abbiegen nach rechts ist aktuell nicht möglich. Das betrifft dann auch die Silberburgstraße selbst zwischen dem Kreisverkehr und der Rote Bühlstraße. Auch hier ist die rechte Spur gesperrt. Wir gucken noch in den Kreis Calw, und zwar auf die Landstraße zwischen Bad Liebenzell und dem Abzweig nach Monacham. Hier ist eine Ölspur, da bitte auch besonders vorsichtig fahren. Geblitzt wird schon. Steinenbronn Richtung Schöneich stehen sie beim alten Bauhof kurz vorm Ortsschild. Sehr gemein, gerade noch so in der 50er-Zone. Danke an Thomas und an Arthur fürs Melden. Und wenn ihr sonst noch was gesehen habt, ganz egal ob Staus oder Blitzer, meldet gern telefonisch oder einfach per WhatsApp an den 08000 75 7000. Gute Fahrt!
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0: Guten Morgen.
6: Guten Morgen.
0: Da bin ich heute Morgen wieder mit Wachmacher Azubi Tom am Start. Yo. Wir sind die Einzigen, die irgendwie übrig geblieben sind und nicht im Urlaub, krank oder schwanger. Du hast mal gecheckt, was im Netz gerade so abgeht.
6: Ja, pass auf, es gibt Tatsache Menschen, die sich auf die nächste Eiszeit freuen. Was dahinter steckt, verrate ich euch in Was geht ab im Netz in 12 Minuten.
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0: 6.32 Uhr, guten Morgen.
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0: Und auch heute heißt es wieder auf die Umschläge, fertig und los. Also quasi zumindest. Unser neuer Kollege Papagei Theo ist nämlich für euch in Baden-Württemberg unterwegs und versteckt Umschläge mit Bargeld.
3: Wow.
0: Prinzip ist dann ganz einfach. Wer einen dieser Umschläge findet, darf ihn einfach behalten. Und das Geld, was drin ist, natürlich auch, das ist ja klar. Jetzt hat mir ein Vögelchen gerade gezwitschert, dass Theo losgeflogen ist und sich irgendwo in Baden-Württemberg also ein Plätzchen sucht, um diesen Umschlag dahin zu legen. Deswegen, meine Empfehlung, zieht euch schnell was Richtiges an, womit man vor die Tür kann an diesem Mittwochmorgen. Macht euch ready. Wo genau es nämlich hingeht, das wissen wir hier leider auch nicht. Wenn es aber soweit ist, dann postet Theo das auf unserem Insta-Kanal mit dem Hinweisvideo. Und ihr hört es natürlich auch hier im Programm. Deswegen unbedingt dranbleiben. Dann seid ihr die Ersten, die das Geld finden und natürlich dann behalten dürfen. Viel Erfolg!
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0: Guten Morgen.
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0: Und da hat Wachmacher Azubi Tom natürlich auch heute Morgen wieder das Netz für uns gecheckt. Was hast du gefunden?
2: Ja, pass auf, es gibt gerade richtig viel Hate in den Socials wegen der Klimaanlage, die es nicht geben wird.
0: Hä?
2: Ja, es geht um unser Lieblingsthema, Stuttgart 21.
0: Na klar, ich hab's vermisst.
2: Denn die Deutsche Bahn hat bekannt gegeben, dass es dort keine Klimaanlage im tiefen Bahnhof geben wird.
0: Warum?
2: Ja, der Bahnhof liegt ja tief unter der Erde oder soll er zumindest liegen. Ja, und die Deutsche Bahn hat gesagt, da brauchen wir keine Klimaanlage, weil das ist ja quasi wie ein Keller und deswegen ist es ja auch schon kalt. Ja.
0: Mutig?
2: Das ist mutig, aber es gibt wieder auch da sehr viel Hate im Netz. Ein paar User schreiben, unterirdisch in jeglicher Hinsicht. Der andere schreibt, schade, dass ich die Eröffnung 2085 nicht miterleben darf. Ich hätte mich sehr gefreut. Und mein Lieblingskommentar ist, sehr clever, weil der Bahnhof erst zur nächsten Eiszeit fertiggestellt sein wird.
0: Ja, gar nicht, stimmt.
2: Ja, deswegen macht euch keine Sorgen, mit oder ohne Klima, mitbekommen werden wir es sowieso nicht mehr.

0: der Sound. Auf dem Weg zur Arbeit, macht direkt mal gute Laune am Mittwochmorgen. Gibt's gleich von Bibi Rexha mit dem Remake des Jahres, sage ich. New Religion am Start und wir bringen euch eine kleine Portion Entspannung, wenn der Vordermann im Auto wieder nervt. Michael Schulte, 5 AM, das sind die besten Hits von heute. Gibt's gleich hier innerhalb der nächsten halben Stunde nach den News ab 7, ihr Titradio Antenne 1.
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0: Titradio Antenne 1, das Wetter. Im Norden von Baden-Württemberg kann ab und zu mal die Sonne rauskommen. Ansonsten bleibt's heute aber bewölkt. Am Nachmittag können dann auch noch Schauer und Gewitter dazukommen. Aktuell haben wir 17 Grad in Trochtelfingen, 16 in Calw, genauso auch in der Donauquelle in Donaueschingen. Bis auf 32 Grad kann's heute noch klettern. Morgen wiederum dann ein kleines bisschen kühler. Da gibt's dann auch wieder einen Mix aus Sonne, Wolken und Regen und 27 Grad im Maximum. Und damit haben wir es jetzt 5:07. Ich wünsche euch einen schönen Mittwoch. Jetzt das Wichtigste mit Lena Schaffer.
15: Schönen guten Morgen.
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15: Der Rechtsanspruch auf Ganztagsbetreuung gilt seit dem 1. August. Und in 4 Wochen zeigt sich, wie gut Kommunen und Schulen sich darauf vorbereitet haben. Baden-Württembergs Kultusminister Jung zeigt sich schon vorsichtig optimistisch, dass zum Start ins neue Schuljahr alles klappt. Allerdings sollte die Ganztagsbetreuung nicht nur während der Schulzeit gewährleistet sein, so Christopher Heck vom Gemeindetag Baden-Württemberg.
17: Wir müssen sehen, der Rechtsanspruch umfasst auch 10 Ferienwochen. Dafür müssen wir auch zusätzliches Personal, Räume und verlässliche Betreuungsstrukturen organisieren. Deswegen können wir punktuelle Engpässe nicht ausschließen. Das muss sich auch entsprechend dann auch im September mit Blick auf die erste Klasse zeigen.
15: Gute Nachrichten für Autofahrer. Die großen Preissprünge bei der Kfz-Versicherung könnten erstmal vorbei sein. Wer seine Versicherung wechselt, zahlt aktuell im Schnitt nur gut 1% mehr als vor einem Jahr. Das zeigt eine Auswertung des Vergleichsportals Verivox. Allerdings sind die Tarife seit 2022 insgesamt um mehr als 50% gestiegen. Und weil Reparaturen weiter teurer werden, könnten die Versicherer die Beiträge wieder erhöhen. Und wir schauen nach München. Im Stadtteil Schwabing ist ein Mann durch einen Schuss aus einer Polizeiwaffe schwer verletzt worden. Der etwa 20-Jährige kam in ein Krankenhaus. Er soll auf offener Straße mit einem pistolenähnlichen Gegenstand hantiert haben. Warum geschossen wurde und was genau passiert ist, wird gerade ermittelt. Meta steht in den USA wegen der Nutzung von Instagram und Facebook durch Kinder vor Gericht. Mehrere US-Bundesstaaten werfen Meta vor, Kinder bewusst zu einer übermäßigen Nutzung von Facebook und Instagram verleitet und die Plattform gezielt suchtfördernd gestaltet zu haben. Meta weist die Vorwürfe zurück. Für den Konzern könnte der Prozess richtig teuer werden. Laut Anwälten der Klägerseite könnte es um rund 200 Milliarden Dollar gehen. Außerdem könnten zentrale Funktionen der Apps eingeschränkt werden.
0: Es ist 7:02, der Hitradio Antenne 1 Verkehr, damit ihr gut ankommt. Starten wir auf der A81, Segen Richtung Stuttgart. Hier zwischen Horb am Neckar und Rottenburg bitte aufpassen, da liegen Reifenteile auf der Fahrbahn. Wir gucken nach Büchenau, nach Au in den Buchen. Zwischen der Albert-Einstein-Straße und der Büchenauer Straße gab es einen Unfall. Die Richtungsfahrbahn ist deswegen gesperrt. Da ist die Polizei aber aktuell schon vor Ort. Kreis Kalf, Landstraße zwischen Bad Liebenzell und Monakamm. Hier eine Ölspur, da bitte besonders vorsichtig fahren. Guck mal in den Kreis Esslingen. Hier ist die Kreisstraße zwischen dem Abzweig nach Ziegelhof und Plochingen. Wegen eines Feuerwehreinsatzes in beide Fahrtrichtungen gesperrt. Kreis Karlsruhe ist auch was los heute Morgen. Und zwar zwischen Untergrombach und Stafford. Da gab es einen Unfall, beide Fahrtrichtungen deswegen gesperrt. Auch hier ist die Polizei aber schon vor Ort. Stuttgart-Rotebühlstraße. Zwischen Rotebühlplatz und Silberburgstraße gab es einen Wasserrohrbruch. Hier ist deswegen die rechte Spur gesperrt. Da ist Abbiegen nach rechts aktuell nicht möglich. Das betrifft auch die Silberburgstraße selbst. Und zwar zwischen dem Kreisverkehr und der Rotebühlstraße. Auch hier ist rechts dicht. Eine örtliche Umleitung ist aber eingerichtet. Geblitzt wird in Albstadt-Pfäffingen in der Ortsdurchfahrt. Und zwar beidseitig in der 30er-Zone. Danke an unsere ehemalige Praktikantin Anna. Die hat es heute Morgen schon gesehen und gemeldet. B297, Ortsanfahrt Neckar-Tenzlingen. Wenn ihr von Tübingen aus kommt, stehen sie auf Höhe vom Supermarkt in der 50er-Zone. Danke Gerd. Und Laura hat einen Blitzer gesehen auf der B297 am Ortseingang Neckar-Tenzlingen. Wenn ihr von Blietshausen aus kommt, es könnte sein, dass das der gleiche Blitzer ist, weil der ist nämlich auch 50. Nee, andere Richtung, Gegenrichtung. Da wird beidseitig geblitzt. Danke an Laura fürs Melden. Jetzt habe ich gecheckt, was ich hier aufgeschrieben habe. Wenn ihr auch noch was gesehen habt, ganz egal ob Staus oder Blitzer, meldet es gern telefonisch oder einfach per WhatsApp an die 08000 75 7000. Gute Fahrt!
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0: Guten Morgen. Guten Morgen. Auch heute wieder mit Wachmacher Azubi Tom und mit mir, weil Ostermann ja frei hat, Kim krank ist und Steffi schwanger ist. Und auch im Antenne 1 Team haben wir Zuwachs bekommen. Unseren Papagei Theo, unser neues Maskottchen wird der, und der versteckt ja gerade Umschläge mit Bargeld irgendwo in Baden-Württemberg. Und jetzt haben wir gerade ganz, ganz frisch gehört, Theo ist gelandet und er hat wieder einen Umschlag liegen gelassen. Der liegt, Achtung, irgendwo in Leonberg. Wir wissen nicht ganz genau wohin, deswegen jetzt schnell auf Instagram klicken. Da hat Theo ein Hinweisvideo gepostet und da sagt ihr euch ganz genau, wo das liegt und wo ihr euch hinmachen müsst. Macht euch also bitte sofort auf den Weg, weil wer zuerst kommt, der sichert sich auf jeden Fall
12: die Kohle.
0: Tom rennt weg, genau. Und auf dem Weg zu Theos Versteck. Und wenn ich Tom hinterher renne, sind wir bei euch mit Michael Schulte und Pfeiffer hier.
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0: 6:06, ihr hört Radio Antenne 1. Guten Morgen.
1: Ich habe fast ein Date abgebrochen.
0: Hä, warum? Was ist los?
1: Ja, ich hatte jetzt erst ein Date mit einer 10 von 10, die sah top aus, war richtig nett. Alles lief gut und dann kam das Essen, ja. Und dann hat die einfach mit vollem Mund gesprochen und da war es wirklich bei mir vorbei. Ich habe da so ein Ick bekommen. Aber hattest du auch schon mal sowas?
0: Ja, weißt du, was bei mir ist? Bei mir ist es, wenn jemand keinen geraden Satz rausbringt und dann irgendwie alles in sich so keinen Sinn ergibt. Ich mache das zwar manchmal auch, hier und im Radio ist es auch schlecht, aber bei anderen stört es mich übel.
1: Ja, ich finde sowas auch furchtbar.
0: Ja, und die Frage ist ja, was ist es denn bei euch? Also was sind eure Ick-Momente? Sachen, die euch bei anderen wirklich übel stören? Schickt uns gern eben schnell eine Sprachnachricht durch an die 08000 75 7000. Wir hören uns das dann gemeinsam an um kurz nach 7:30.

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0: 60 Geil. Stunden Live-Sendung. Geil. Also mach mal, Azubi Tom ist mit dabei. Wie machst du das? Wie bereitest du dich darauf vor? Schläfst du irgendwie vor? Wie macht man sowas?
1: Ja, ich versuche gerade wirklich jede Sekunde, wo ich schlafen kann, die Augen zuzumachen.
0: Glaube ich sofort.
1: Ich brauche da wirklich jetzt ein bisschen mehr Erholung, bevor das da Ganze da losgeht. Und ich habe aber richtig Bock. Ich bin so hyped, Alter.
0: Ja, das wird schon geil, ja, muss ich sagen. Also nicht nur ihr seid ja gerade total am Vorbereiten, sondern neben dem Haus des Tourismus ist ja auch das Stuttgarter Weindorf zu der Zeit. Und ich sag mal so, der Weg von Kim aus eurem Studio zu diesem Weindorf ist ja nicht so lang. Und es könnte ja, also rein hypothetisch sein, dass ihr da nachts mal einen Abstecher macht und guckt, ob die Dinger auch wirklich verschlossen sind. Wir haben mal Weindorf-Chef Dominik Schwab gefragt, wie er sich darauf vorbereitet.
2: Ich glaube, in dem Fall hängen wir jetzt ein paar Bilder auf. Ich fände das eine ganz lustige Challenge eigentlich, mal zu gucken, wie gut unser Sicherheitsdienst in der Nacht funktioniert. Große Angst habe ich nicht und ansonsten darf sie sich gern bei mir melden. Ich habe ein paar Tipps, wo sich dann was Gutes holen lässt.
0: Ja, ich glaube, da wird sie nicht Nein sagen, oder?
1: Ja, ich weiß auch, wo ein paar Weinfläschchen hat.
0: Wir geben das auf jeden Fall so weiter und gucken mal, was passiert. Ihr seid auf jeden Fall live dabei, was auch immer da passiert. Nächste Woche, Mittwoch bis Freitag, bei der längsten Morningshow Baden-Württembergs. Nur hier bei Hitradio Antenne 1. Wir sind sehr gespannt.

0: Das Weindorf in Stuttgart wird verbarrikadiert.
1: Nee.
0: Hier sind Radio Antenne 1 am Mittwoch um 14 Minuten nach 7. Und schuld daran, ja, lieber Tom, das seid ihr, unsere Wachmacher. Die planen nämlich die längste Morningshow Baden-Württembergs live aus dem Haus des Tourismus in Stuttgart.

0: hier bei Hitradio Antenne 1 versuchen gleich mal den Sound eurer Kaffeemaschine zu übertönen. Und zwar mit einem der besten Hits von heute. Cat's Eye gibt's mit Gabriella um kurz nach 7:30. Also dranbleiben.
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0: Hitradio Antenne 1, das Wetter. Auch heute bleibt es wieder gut bewölkt. Nachmittags kann es auch wieder Schauer und Gewitter geben. Im Norden von Baden-Württemberg schaut ab und zu aber mal die Sonne raus. Maximaltemperaturen zwischen 27 und 32 Grad. Aktuell haben wir 18 Grad, gemessen in Schwäbisch Hall, 17 in Göppingen, 18 in Nürtingen. Und morgen ist es dann ganz ähnlich gemischt. Auch hier wieder sehr bewölkt mit Regen- und Gewittermöglichkeiten. Es bleibt aber insgesamt ein bisschen kühler, maximal 27 Grad. Und damit haben wir es jetzt 7:55. Jetzt das News-Update mit Lena Schaffer.
9: Guten Morgen. Regierungsflieger der Bundeswehr waren im ersten Halbjahr bei rund der Hälfte ihrer Flüge ohne Passagiere unterwegs. 308 Teilstrecken waren Dienstreisen mit Regierungsmitgliedern. 305 dienten nur dazu, die Flugzeuge bereitzustellen. Am Kaiserstuhl hat die Hauptweinlese begonnen, so früh wie noch nie. Dort ernten die Winzer schon seit vergangener Woche ihre Trauben. Normalerweise geht es erst Ende August oder Anfang September richtig los. Die A81 wird heute Abend ab 20.30 Uhr zwischen Sulz am Neckar und Oberndorf am Neckar kurzzeitig komplett gesperrt, und zwar in beide Richtungen. Die Sperrung soll rund 15 Minuten dauern.
0: Und wir checken kurz, was sonst noch so auf den Straßen abgeht. Der Hitradio Antenne 1 Verkehr, damit ihr gut ankommt. Da haben wir einmal die A5 Heidelberg Richtung Karlsruhe. Hier bitte aufpassen zwischen Karlsruhe Mitte und dem Dreieck Karlsruhe. Hier gibt es eine ungesicherte Unfallstelle auf der rechten Spur. Wir gehen weiter auf die A8 München Richtung Stuttgart zwischen Wendlingen und Stuttgart-Degerloch. 8 Kilometer Stop and Go. Zeitverlust aktuell eine Viertelstunde. Kreis Calw, die Landstraße zwischen Bad Liebenzell und dem Abzweig nach Monakam, bitte aufpassen, hier ist eine Ölspur auf der Straße. Weiter in den Kreis Esslingen, auf die Kreisstraße zwischen dem Abzweig nach Ziegelhof und Plochingen gab es einen Feuerwehreinsatz, deswegen sind beide Fahrtrichtungen immer noch gesperrt. Und die letzte Meldung kommt aus dem Kreis Heilbronn, hier bitte aufpassen zwischen dem Abzweig nach Bärwangen und Gemmingen, hier liegt ein Stein auf der Straße. Geblitzt wird in Kleinsachsenheim Richtung Sachsenheim fahrend in der 30er-Zone, danke an Lutz. B313 Richtung Nürtingen auf Höhe des Parkplatzes kurz nach der Auffahrt Wernau, da ist 80 erlaubt, 60 für LKW, danke Lara. Und in Westgarthausen stehen sie Richtung Kreilsheim in der 50er-Zone, danke Matthias. Wenn ihr auch noch was gesehen habt, ganz egal ob Staus oder Blitzer, meldet gerne telefonisch oder einfach per WhatsApp an die 08000 75 7000. Gute Fahrt!
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0: Wachmacher sowie Tom und ich halten hier gemeinsam die Stellung in der Ferien-Edition Extreme quasi. Guten Morgen.
10: Guten Morgen.
0: 60 Sekunden Zeit, so viele Begriffe wie nur irgendwie möglich zu erraten. Das ist unser Gehirn-Jogging-Game. Hier trat der Internet 1 Tabu. Und da liegt aktuell Nadine aus Liechtenstein vorne. Die führt mit 5 Punkten. Wenn ihr denkt, ihr schafft mehr, dann bewerbt euch jetzt noch schnell. Schickt uns einfach eine WhatsApp an die 08075-7000. Wir zocken dann vielleicht ja schon mit euch in 12 Minuten.
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0: 7.35 Uhr, hier ist jetzt Radio Antenne 1 und das hier ist der absolute Ick für Susanne aus Ditzingen.
1: Ein absolutes No-Go für mich sind schlechte Tischmanieren.
2: Mensch, die Susanne ist für mich die Frau des Morgens. Pass auf, denn fast wegen sowas hätte ich ein Date abgebrochen.
0: Hey, warum? Sag nochmal.
2: Also ich hatte erst ein Date mit einer 10 von 10, es lief richtig super, sie sah top aus, super nett. Und dann kam aber das Essen und dann hat sie mit vollem Mund gesprochen.
0: Oh, ah,
2: und da war es
0: so
2: wirklich
0: ekelhaft.
2: So bei mir vorbei. Wirklich.
0: Und dann fast fällt es auch noch so raus und so und du kannst sehen, was genau da drin war.
2: Ja,
0: im Mund.
2: Das war,
0: nee, das will man nicht. Einfach widerlich, lasst sowas bitte. Und die Kaugeräusche dazu dann auch noch. Also Rocco aus Reutlingen kann sowas auch gar nicht ab, hat er uns verraten.
3: Schmatzen finde ich absolut ekelhaft. Und ich bringe meinen Kindern auch bei, dass die nicht schmatzen sollen beim Essen.
0: Mhm. Sehr gut.
3: Durch die Nase atmen, weil Mundatmer sehen immer aus wie Fische.
0: Ja, genau. Finde ich auch. Danke, Rocco. So, bitte das in alle Köpfe reinprügeln jetzt endlich mal. Rebecca aus Stuttgart, was ist denn dein absoluter Ick?
4: Also ich finde es leider ganz unattraktiv, wenn Männer kleine Hände haben. Also er braucht jetzt keine riesen Pranken oder so, aber zumindest sollen sie größer sein als meine eigenen.
0: Also Mann. Dafür kann doch keiner was.
2: Ja, dann wären wir raus, Rebecca.
0: Ja. Ja, Tom, schade, wird's nicht. Was ist es denn bei euch? Was sind eure Ick-Momente? Also Sachen, die euch bei anderen wirklich übel stören? Schickt's mal rein an die 08075 7000. Hören wir dann hier gemeinsam um kurz nach 8 bei Hitradio Antenne 1. Wir sind gespannt.

0: 7.43 Uhr, morgen.
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0: Und das zocken wir heute mit Tanja aus Liechtenstein. Guten Morgen.
2: Guten Morgen.
3: Guten Morgen.
0: So, Tanja, du bekommst 60 Sekunden Zeit. In dieser Zeit errätst du bitte so viele Begriffe wie irgendwie möglich. Wachmacher Azubi Tom und du, ihr spielt zusammen. Und ich habe hier diese wunderschöne Tröte, auf die ich mich sehr freue, die einzusetzen. Nämlich immer dann, wenn Tom was falsch macht. Seid ihr beide ready?
3: Ja, auf jeden Fall.
0: Dann
3: ja,
0: starten auch eure 60 Sekunden genau jetzt.
3: Wenn es ganz kalt ist, was machst du dann in der Österreich, in der Schweiz, in Deutschland?
2: Frieren, wandern.
3: Nee, wo schießt du runter?
2: Skifahren.
3: Genau, und oder mit einem?
2: Snowboard.
3: Ja.
2: Schlitten.
3: Was ist denn das? Wenn jetzt Leute irgendwie kochen müssen, dann haben die was auf?
2: Kochmütze, Schürze.
3: Ja, Handtuch. Genau, auf den Kopf passt. Also, ach, das ist auch.
2: Ein Tuch.
3: Ja. Mann. Also genau, wenn man 18 ist, was macht man dann?
2: Eine Party.
3: Nee, wenn man erwachsen ist und von A nach B kommen möchte.
2: Autoführerschein.
3: Ja. Wenn man sich ganz gut bei seiner Berufung schlägt, was bekommt man dann, wenn man weiterkommt?
2: Eine Auszeichnung.
3: Ja, wenn man eine bessere Stelle hat.
2: Gehaltserhöhung.
3: Ja, fast. Oder und, ne?
0: Schnell.
2: Weiß ich nicht.
0: Oh Mann. Okay, die Zeit ist um.
3: Boah, ich sag, das waren so schwierige Begriffe.
0: Ja, liebe Tanja, ich muss leider sagen, es lag nicht an dir, es lag an Tom. Also ich habe das hier gesehen, ja, das war ja wirklich ein Elend.
3: Jetzt hör doch mal auf, wirklich.
0: Es sind zwei Punkte am Ende, die stehen auf dem Zähler, okay?
2: Supi, hat Spaß gemacht, danke.
3: Wie soll ich schwarzes Loch erklären?
0: Ja, es waren wirklich schwierige Begriffe, muss man auch sagen.
2: Loch.
3: Man, tut mir leid, aber hat trotzdem Spaß
2: alles
3: gemacht.
2: Ja. Ihr habt mir auch, macht weiter so,
0: danke. Danke dir, und wenn ihr denkt, dass ihr von Tom euch was besser erklären lassen könnt, dann meldet euch gerne bei uns, schickt uns einfach schnell eine WhatsApp-Nachricht an die 08075 7000, und dann zocken wir die nächste Runde mit ein bisschen Glück schon mit euch.
1: Ihr

0: wünschen euch einen schönen Start in den Mittwochmorgen und die Power dafür kommt gleich von Pink. Mit Trustfall geht's bei uns in voller Länge und wir haben noch einen eurer absoluten Lieblingssongs mit dabei. Platz Nummer 4 in der Hitradio Antenne 1 Top 30 Chartshow ist belegt von Alex Warren mit Fever Dream. Das sind die besten Hits von heute, alle gleich hier innerhalb der nächsten halben Stunde.
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0: Hitradio Antenne 1, das Wetter bleibt heute weiter grau, am Vormittag meistens trocken, am Nachmittag können dann aber auch noch Schauer und Gewitter dazukommen. Im Norden von Baden-Württemberg zeigt sich heute dann zumindest mal ab und zu die Sonne. Maximaltemperaturen pendeln so zwischen 27 und 32 Grad. Aktuell haben wir 18 Grad gemessen in Aalen, 19 Grad in Kirchheim-Teck und 18 hat es am Bahnhof in Pforzheim. Morgen dann ganz ähnlich durchwachsen, auch hier wieder sehr viele Wolken mit Regen und Gewittern teilweise. Es bleibt aber insgesamt ein bisschen kühler mit 22 bis 27 Grad maximal. Und damit haben wir es jetzt gleich 5:08. Jetzt das Wichtigste mit Lena Schaffer.
9: Schönen guten Morgen.
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9: Der Rechtsanspruch auf Ganztagesbetreuung startet und für viele Kommunen ist das echt eine Mammutaufgabe. Es braucht mehr Personal, mehr Räume und natürlich auch genug Betreuungsplätze. Und ein Punkt könnte besonders schwierig werden, die Ferien. Denn gerade für diese Wochen zieht der Gemeindetag im Land noch ordentlich Ausbaubedarf. Und genau auf diesen Punkt schaut auch der Landeselternbeirat mit besonderer Sorge, hat uns die Vorsitzende Vanessa Scholz gesagt.
11: Es bringt eben nichts, wenn Schule ist, also ganz normal, ich die Kinder unterbringen kann den ganzen Tag. Aber wenn ich dann ein Arbeitsverhältnis habe, wo ich vielleicht dann auch aufgestockt habe, weil ich die Möglichkeit habe, und wenn ich dann in den Ferien mein Kind zu Hause betreuen muss oder mir eine Fremdbetreuung suchen muss, dann habe ich nicht wirklich viel gewonnen. Deshalb müssen wir da die Ferienbetreuung ganz klar auch mitdenken.
9: Und wir schauen auf die Straßen. Trotz gelockertem Lkw-Fahrverbot sind die großen Staus laut dem ADAC bisher ausgeblieben. Wegen des Niedrigwassers haben die meisten Bundesländer das Sonntagsfahrverbot für Lkw vorübergehend gelockert. So sollen mehr Güter über die Straße transportiert werden können. Laut dem ADAC gab es am vergangenen Sonntag sogar weniger Staus als eine Woche zuvor. Auch bei uns in Baden-Württemberg wurde bisher kein erhöhtes Stauaufkommen gemeldet. Am Münchner Flughafen hat es innerhalb von 2 Tagen gleich 2 Zwischenfälle auf derselben Start- und Landebahn gegeben. Erst beschleunigte ein Dreamliner von Vietnam Airlines beim Start offenbar nicht ausreichend, dann setzte ein Lufthansa Airbus bei der Landung zu früh auf. In beiden Fällen wurden die Flugschreiber sichergestellt. Jetzt untersucht die Bundesstelle für Flugunfalluntersuchung, was genau passiert ist. Verletzt wurde zum Glück niemand. Die Weinlese am Kaiserstuhl startet dieses Jahr so früh wie noch nie. Dort ernten die Winzer schon seit vergangener Woche ihre Trauben. Normalerweise geht es erst Ende August oder Anfang September richtig los. Die Qualität sieht bisher richtig gut aus, doch durch die Trockenheit sind die Trauben kleiner, weswegen Winzer mit bis zu 20% weniger Ertrag als im vergangenen Jahr rechnen. Übrigens, der Kaiserstuhl ist eines der wichtigsten und wärmsten Weinbaugebiete Badens.
0: 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Um 8:04 starten wir auf der A8 Karlsruhe Richtung Stuttgart. Hier zwischen dem Dreieck Karlsruhe und Karlsbad 5 Kilometer Stau. Wir wechseln auf die A8 München-Stuttgart, hier zwischen Wendlingen und Stuttgart-Degerloch. 9 Kilometer Stop and Go, plant also eine gute Viertelstunde mehr mit ein. A81 Singen Richtung Stuttgart, auf Höhe Herrenberg bitte aufpassen, da liegen Reifenteile auf der Fahrbahn und zwischen Böblingen-Sindelfingen und Sindelfingen-Ost ist nochmal on top ein liegen gebliebenes Auto auf der rechten Spur. Weiter A81, jetzt aber Stuttgart Richtung Heilbronn, zwischen Feuerbach und Zuffenhausen ist ein Auto auf der rechten Spur liegen geblieben. Und wir bleiben in der Ecke, wechseln aber auf die B295, Ditzingen Richtung Stuttgart-Feuerbach. Hier zwischen Weilendorf-Mitte und dem Feuerbacher Tunnel 3 Kilometer Stau. Kreis Kalf, die Landstraße zwischen Bad Liebenzell und dem Absack nach Monakam. Hier gibt's eine Ölspur, da bitte auch vorsichtig fahren. Und in Wolfsschlugen auf der Nürtinger Straße staut sich's gerade extrem. Hier ist nämlich zwischen der Max-Eid-Straße und der Bergstraße in beiden Richtungen ein Polizeieinsatz und da ist völlig gesperrt. Danke an Doreen, die hat's gesehen und uns gemeldet. Geblitzt wird in Westgarzhausen Richtung Kreilsheim in der 50er-Zone. Danke an Matthias. Lilly hat was gesehen. Plattenhardt nach Bonlanden stehen sie am Ortseingang in der 30er-Zone. Danke auch an dich. Und der neueste Blitzer kommt von Carina. Steht in Reutlingen-Orschelhagen in der Nürnberger Straße auf Höhe der Lindauer Straße an der Kreuzung. Da ist 30. Danke auch an dich fürs Melden. Wenn ihr auch was habt, ganz egal ob Staus oder Blitzer, meldet's gern telefonisch oder einfach per WhatsApp an die 08000 75 7000. Gute Fahrt.
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0: Fast heute Morgen mit Wachmacher, Zubi Tom und mit mir. Wir halten die Stellung. Guten Morgen. Und Vincent aus Walderstadt ist auch mit dabei. Der liefert uns gleich einen Hitverhörer, bei dem Charlie Puff plötzlich ziemlich tief unter die Gürtellinie geht. Nee. Was er da angeblich singt, das verrät Vincent uns in 12 Minuten. Jetzt machen wir euch aber garantiert erstmal richtig wach mit einem Wachwert-Garantie-Hit mit Alex Warren und Fever Dream.
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0: Radio, Antenne 1 am Mittwochmorgen und Tom ist schon wieder ganz hibbelig hier.
1: Ja, ich habe fast ein Date abgebrochen.
0: Jetzt erzähl nochmal bitte.
1: Also ich habe gerade erzählt, dass ich erst ein Date mit einer 10 von 10 hatte, es richtig gut lief und sie dann aber beim Essen mit vollem Mund gesprochen hat.
0: Boah, ja.
1: Das war, also fand ich furchtbar, habe auch ein komplettes Ick bekommen.
0: Nee, das muss gar nicht sein. Ist wirklich überhaupt nicht schön, wenn jemand da das Essen aus dem Mund fällt. Was sind denn eure Ick-Momente? Also Sachen, die euch bei anderen wirklich übel stören. Ihr habt uns geschrieben auf der 08.075.7000 und die läuft wirklich heiß. Dennis aus Köppingen.
2: Also was für mich persönlich ein richtiger Ick ist und echt alles kaputt macht, ist, wenn sie assi redet.
0: Oh.
2: Also man sich gefühlt nicht wirklich normal mit ihr unterhalten kann und immer halt so ein Assi-Slang, das irgendwie macht das bei mir alles kaputt.
1: Naja, lieber Dennis, es gibt auch Situationen, wo du nicht so viel quatschen musst.
0: Oh, ja. Jutas, bitte rede. Was ist es bei dir?
3: Also mein Ick-Moment persönlich ist ja, wenn ein Typ raucht. Also das ist für mich ein absolutes No-Go.
0: Verständlich.
3: Absolut unsexy.
0: Finde ich bei Frauen auch nicht gut tatsächlich.
1: Ja, liebe Jutta, melde dich bei mir. Ich rauche nämlich nicht mehr.
0: So, Lilly aus Filderstadt hat uns auch geschrieben auf der 08.075.7000. Bei ihr ist es, wenn jemand Kaugummi kaut wie so eine Kuh, also so schmatzen so.
1: Und dann währenddessen rede so ein...
0: Ja,
1: weiß ich...
0: Es geht auch mal gleich so in die Assi-Richtung rein. Und sie hat noch einen zweiten Ding, hat sie uns verraten, und zwar Körperbehaarung beim Mann. Ja gut, dann wissen wir jetzt alle Bescheid, worauf wir achten müssen. Danke fürs Melden und Tom und ich, wir gehen jetzt ins Bad und uns die Beine rasieren, würde ich sagen.

0: schönen Mittwochmorgen wünschen wir euch. Es ist ganz genau 8:11.
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0: Jeder von uns kennt das. In englischen oder anderen fremdsprachigen Songs hören wir immer mal wieder kurze deutsche Stellen, die der Sänger so natürlich überhaupt gar nicht singt. Aber es hört sich eben so an. Echt deutsch. Und genau diese Songs, diese Hitverhörer suchen wir. Habt ihr auch einen? Dann ruft uns einfach an. Und genau so jemand ist jetzt in der Leitung. Hallo, wer ist dran?
2: Hallo, hier ist der Vincent aus Weiderstadt.
0: Hallo, Vincent. So, bei welchem Song hörst du denn den Verhörer?
2: Bei Attention von Charlie Puth.
0: Wir hören mal zusammen rein. Das ist der hier.
3: Na, na. Ja, sing weiter.
0: Nee, danke, passt schon. So, bei welcher Sekunde hörst du denn was, Vincent?
2: Nach 10 Sekunden verstehe ich immer Dödel.
0: Dödel? Okay, wir spulen mal hin, 10 Sekunden. Run around, run around, run around, throwing that turtle. Ja doch, ich hab's gehört. Warte, ich zeig's dir nochmal. Run around, run around, run around, throwing that turtle. Ist schon geil. Danke dir, Vincent.
2: Gerne, kein Problem.
0: Ihr habt euch auch verhört? Dann ruft uns gerne an. Das ist der Hitradio Antenne 1 Hitverhörer.

0: Kleiner Reminder von uns um 22 Minuten nach 8, dass ihr bitte dran denkt, euch unbedingt einzustempeln, bevor es losgeht mit der Arbeit. Wir sind nämlich dabei dann bei euch, dass ihr nicht umsonst schafft mit einem der besten Hits von heute. Kygo gibt's gleich mit Save My Love nach dem News Update in den nächsten 5 Minuten.
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0: Jetzt Radio Antenne 1, das Wetter, und da starten wir weiter mit vielen Wolken in diesem Mittwoch. Im Norden von Baden-Württemberg kann ab und zu mal die Sonne rauskommen, ansonsten mischen sich aber gegen Nachmittag noch Schauer und Gewitter dazu. Bei aktuell 19 Grad gemessen in Moosbach, 20 Grad an der Hochschule Nürtingen und 18 Grad im Pfullendorf. Bis auf 32 Grad kann es heute noch klettern mit den Temperaturen, morgen kühlt es noch wieder ein kleines bisschen ab, da bekommen wir dann wieder einen Sonne-Wolken-Mix und auch wieder etwas Regen. Und damit haben wir es jetzt, 8:45, jetzt das News-Update mit Lena Schaffer.
12: Morgen. US-Präsident Trump setzt die geplanten neuen Zölle auf zahlreiche kanadische Produkte für 3 Tage aus. In dieser Zeit wollen die USA und Kanada einen Deal zum Ölpipeline-Projekt Keystone XL abschließen, schreibt er auf Truth Social. Eine Bilanz des ADACs für das letzte Wochenende zeigt, die Lockerung des Lkw-Fahrverbots an Sonntagen hat bisher kaum Auswirkungen auf den Verkehr in Deutschland. Demnach gab es am Sonntag sogar weniger Staus als in der Vorwoche. Die A5 Richtung Frankfurt ist ab heute Abend 19 Uhr zwischen Kronau und Walldorf gesperrt, und zwar bis um 5. Der Verkehr wird in Kronau ausgeleitet und über die U47 bis Walldorf-Wiesloch umgeleitet. Ab dort geht's wieder auf die A5.
0: 4:09, der Hitradio Antenne 1 Verkehr, damit ihr gut ankommt. Da starten wir auf der A6 Heilbronn Richtung Mannheim. Hier zwischen Bad Rappenau und Sinsheim aktuell 4 Kilometer Stau, da steht ihr 22 Minuten an. Wir wechseln rüber auf die A8 Karlsruhe Richtung Stuttgart. Zwischen dem Dreieck Karlsruhe und Karlsbad staut sich's auf 5 Kilometern, da auch dementsprechend mehr Zeit mit einplanen. A8 weiter, jetzt aber München Richtung Stuttgart. Zwischen Wendlingen und Stuttgart-Degerloch 9 Kilometer Stop and Go. Hier braucht ihr aktuell 20 Minuten mehr. A81 Stuttgart Richtung Heilbronn. Zwischen Stuttgart-Feuerbach und Zuffenhausen. Da bitte besonders vorsichtig fahren, da ist ein Auto auf der rechten Spur liegen geblieben. Und auch aufpassen bitte im Kreis Calw auf der Landstraße zwischen Bad Liebenzell und dem Abzweig nach Monakam, hier in beiden Richtungen eine Ölspur, da laufen aktuell die Reinigungsarbeiten. Die letzte Meldung kommt aus Wolfschlugen von der Nürtinger Straße. Die ist aktuell zwischen der Max-Eid-Straße, der Bergstraße in beiden Richtungen wegen eines Polizeieinsatzes gesperrt. Danke da an Doreen, die hat uns Bescheid gegeben. Geblitzt wird zwischen Heiningen und Göppingen in der 70er-Zone. Danke an Corinna. Karin hat was gesehen auf DB 28 Tübingen Richtung Reutlingen. Stehen Sie kurz vor der Ausfahrt Reutlingen West. Da ist 120. Und der neueste Blitzer kommt von Daniel, gerade eben reingekommen. Steht in Stuttgart auf der B10 am Pragtunnel Richtung Cannstatt fahrend. Da ist 40. Danke auch an dich. Wenn ihr auch was gesehen habt, ganz egal ob Staus oder Blitzer, meldet es gern telefonisch oder einfach per WhatsApp an die 08075 7000. Gute Fahrt.
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0: Ja, damit ich heute Morgen mal wieder mit Wachmacher Azubi Tom am Start.
13: Guten Morgen.
0: Und der hat mal gecheckt, was im Netz Trend ist.
13: Ja, pass auf, es gibt Tatsache Menschen, die sich auf die Eiszeit freuen.
0: Hä?
13: Ja, was dahinter steckt, verrate ich euch in Was geht ab im Netz in 12 Minuten.
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0: Also ihr könnt wirklich sehr, sehr froh sein, dass ihr uns nur hört und nicht seht. Das ist wirklich kein schönes Bild hier. Wirklich. Mir gegenüber sitzt Wachmacher Azubi Tom hier im Hitradio in seiner 1 Studio. Und der ist immer noch im Schlafanzug. Also es ist jetzt kurz nach 7:30. Sag bitte warum.
1: Ja, ich habe hier im Studio gepennt, weil mein Auto in der Werkstatt ist. Und ich hätte auch gerne ein bisschen länger gepennt, wenn du mich jetzt nicht geweckt hättest, Mensch.
0: Ja, also es war so. Ich war auf einer Mission, weil ich ja wusste, dass du hier schläfst. Und ich hatte einfach den Spaß meines Lebens.
2: So, ich bin jetzt hier an Toms Schlafplatz. Der hat wirklich alles abgedunkelt, dass man irgendwie hier einigermaßen pennen kann. Hier brennt kein einziges Licht mehr, ich sehe fast nichts. Der hat seine Decke mit dabei, sein Kissen, also das sieht gar nicht mal so ungemütlich aus. Nur, ich muss ihn jetzt trotzdem wecken. Ich habe hier dieses wunderschöne Megafon und Achtung, ihr haltet euch am besten jetzt mal kurz die Ohren zu.
3: Morgen! Morgen kann man schon wach sein.
4: Alter,
3: oh, Tom, wie geht's dir? Oh, ich pack's gar nicht. Alter.
0: Oh. Hast du gut geschlafen?
3: Ja, kurz. Oh mein Gott.
4: Wir gehen jetzt arbeiten.
0: Das war so schön, das war so genug tun.
1: Da kommt auch eine Rache, das kann ich dir versprechen.
0: Ja. Weißt du, ich wollte halt zu den Wachmachern gehören. Musste irgendwie hier sein. Jetzt zieht er erstmal wieder was Richtiges an hier. Das kann ja nicht sein.
1: Ja, okay.
0: Wir wünschen euch einen guten Start in den Mittwoch.

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0: Morgen.
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0: Und da hat Wachmacher Azubi Tom natürlich auch heute Morgen wieder das Netz für uns gecheckt. Was hast du gefunden?
2: Ja, pass auf, es gibt gerade richtig viel Hate in den Socials wegen der Klimaanlage, die es nicht geben wird.
0: Hä?
2: Ja, es geht um unser Lieblingsthema, Stuttgart 21.
0: Na klar, ich hab's vermisst.
2: Denn die Deutsche Bahn hat bekannt gegeben, dass es dort keine Klimaanlage im tiefen Bahnhof geben wird.
0: Warum?
2: Ja, der Bahnhof liegt ja tief unter der Erde oder soll er zumindest liegen. Ja, und die Deutsche Bahn hat gesagt, da brauchen wir keine Klimaanlage, weil das ist ja quasi wie ein Keller. Und deswegen ist es ja auch schon kalt. Ja.
0: Mutig?
2: Das ist mutig, aber es gibt wieder auch da sehr viel Hate im Netz. Ein paar User schreiben, unterirdisch in jeglicher Hinsicht. Der andere schreibt, schade, dass ich die Eröffnung 2085 nicht miterleben darf. Ich hätte mich sehr gefreut. Und mein Lieblingskommentar ist, sehr clever, weil der Bahnhof erst zur nächsten Eiszeit fertiggestellt sein wird.
0: Ja, gar nicht stimmt.
2: Ja, deswegen macht euch keine Sorgen. Mit oder ohne Klima mitbekommen werden wir es sowieso nicht mehr.

0: Mit Coverversionen auf YouTube ist Teddy Swims erfolgreich geworden und mit dem hier setzt er noch einen oben drauf. Mr. Neudol gleich für euch am Start. Und dann gibt's noch eine ganz entspannt relaxte Nummer von Harry Styles. American Girls habe ich gleich für euch in voller Länge. Das sind die besten Hits von heute innerhalb der nächsten halben Stunde nach den News um 9 bei Hitradio Antenne 1.
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0: 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Das Wetter bleibt heute weiter grau. Am Vormittag ist es trocken. Gegen Nachmittag können sich da auch noch Schauer und Gewitter dazu mischen. Im Norden von Baden-Württemberg haben wir Glück. Da zeigt heute auch ab und zu mal die Sonne sich. Maximaltemperaturen zwischen 27 und 32 Grad. Aktuell haben wir 19 Grad gemessen in Aalen, 21 in Kirch am Teck und 20 Grad am Bahnhof in Pforzheim. Morgen ist es dann ähnlich durchwachsen. Auch hier wieder sehr bewölkt mit Regen und Gewittern. Es bleibt etwas kühler mit 22 bis maximal 27 Grad. Und damit haben wir es jetzt 5 vor 9. Jetzt das Wichtigste mit Lina Schaffer.
1: Schönen guten Morgen.
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3: Der Rechtsanspruch auf Ganztagsbetreuung gilt seit dem 1. August und in 4 Wochen zeigt sich, wie gut Kommunen und Schulen sich darauf vorbereitet haben. Baden-Württembergs Kultusminister Jung zeigt sich schon vorsichtig optimistisch, dass zum Start ins neue Schuljahr alles klappt. Allerdings sollte die Ganztagsbetreuung nicht nur während der Schulzeit gewährleistet sein, so Christopher Heck vom Gemeindetag Baden-Württemberg.
4: Wir müssen sehen, der Rechtsanspruch umfasst auch 10 Ferienwochen. Dafür müssen wir auch zusätzliches Personal, Räume und verlässliche Betreuungsstrukturen organisieren. Deswegen können wir punktuelle Engpässe nicht ausschließen. Das muss sich auch entsprechend dann auch im September mit Blick auf die erste Klasse zeigen.
3: Gute Nachrichten für Autofahrer. Die großen Preissprünge bei der Kfz-Versicherung könnten erstmal vorbei sein. Wer seine Versicherung wechselt, zahlt aktuell im Schnitt nur gut 1% mehr als vor einem Jahr. Das zeigt eine Auswertung des Vergleichsportals Verivox. Allerdings sind die Tarife seit 2022 insgesamt um mehr als 50% gestiegen. Und weil Reparaturen weiter teurer werden, könnten die Versicherer die Beiträge wieder erhöhen. Und wir schauen nach München. Im Stadtteil Schwabing ist ein Mann durch einen Schuss aus einer Polizeiwaffe schwer verletzt worden. Der etwa 20-Jährige kam in ein Krankenhaus. Er soll auf offener Straße mit einem pistolenähnlichen Gegenstand hantiert haben. Warum geschossen wurde und was genau passiert ist, wird gerade ermittelt. Meta steht in den USA wegen der Nutzung von Instagram und Facebook durch Kinder vor Gericht. Mehrere US-Bundesstaaten werfen Meta vor, Kinder bewusst zu einer übermäßigen Nutzung von Facebook und Instagram verleitet und die Plattform gezielt suchtfördernd gestaltet zu haben. Meta weist die Vorwürfe zurück. Für den Konzern könnte der Prozess richtig teuer werden. Laut Anwälten der Klägerseite könnte es um rund 200 Milliarden Dollar gehen. Außerdem könnten zentrale Funktionen der Apps eingeschränkt werden.
0: 2 Minuten vor 9, der Hitradio Antenne 1 Verkehr, damit ihr gut ankommt. A6 Heilbronn Richtung Mannheim, zwischen Bad Rappenau und Sinsheim bitte aufpassen. Hier haben wir aktuell 5 Kilometer Stau, braucht ihr 25 Minuten mehr Zeit. Wir wechseln rüber auf die A8 Karlsruhe Richtung Stuttgart. Hier zwischen dem Dreieck Karlsruhe und Karlsbad 5 Kilometer Stau, plant da auch entsprechend mehr Zeit mit ein. Und weiter A8 jetzt aber München Richtung Stuttgart, zwischen Esslingen und Degerloch braucht ihr 10 Minuten länger. Hier haben wir 7 Kilometer Stop and Go. A81 Stuttgart Heilbronn, bitte vorsichtig fahren zwischen Feuerbach und Zuffenhausen. Hier ist nämlich ein Auto auf der rechten Spur liegen geblieben. B10 Mühlacker Richtung Stuttgart zwischen Vaihingen-Enz-Mitte und Vaihingen-Enz-Enz-Vaihingen haben wir aktuell 15 Minuten Zeitverlust. B27 in Stuttgart, Heilbronner Straße. Auf Höhe der Jägerstraße ist die Ampelanlage ausgefallen, deswegen da bitte besonders vorsichtig fahren an der Kreuzung. Und wir gucken noch in den Kreis Calw auf die Landstraße zwischen Bad Liebenzell und dem Abzweig nach Monakam. Hier in beiden Richtungen eine Ölspur, da laufen aktuell die Reinigungsarbeiten. Doreen hat noch was gesehen und zwar Wolfschlugen. Auf der Nürtinger Straße ist zwischen Max-Eid-Straße und Bergstraße in beiden Richtungen Vollsperrung wegen eines Polizeieinsatzes. Auch da dahinter staut sich's aktuell. Geblitzt wird zwischen Heiningen und Göppingen in der 70er-Zone. Danke an Corinna. Karin hat was gesehen. B28 Tübingen Richtung Reutlingen. Kurz vor der Ausfahrt Reutlingen West in der 120er-Zone. Danke auch an dich. Und der neueste Blitzer kommt von Daniel. Steht in Stuttgart auf der B10 am Pragtunnel Richtung Bad Cannstatt in der 40er-Zone. Danke auch an dich. Und wenn ihr auch was gesehen habt, ganz egal ob Staus oder Blitzer, meldet's gern telefonisch oder einfach per WhatsApp an die 08000 75 7000. Gute Fahrt.
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0: Naja, passt. Mit Wachmacher Azubi Tom und mit mir, Julian. Schönen guten Morgen euch.
5: Guten Morgen.
0: Und wir starten gemeinsam rein in eine halbe Stunde Musik nonstop. Die gibt's so nur bei uns, damit ihr garantiert mehr Spaß beim Schaffen habt. Wir legen direkt los mit Harry Styles und American Girls.
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9: Minuten vor halb 10, der Hitradio Antenne 1 Verkehr, damit ihr gut ankommt. Da starten wir auf der A6 Heilbronn Richtung Mannheim. Hier zwischen Bad Rappenau und Wiesloch-Rauenberg. 5 Kilometer Stau, braucht ihr aktuell eine Viertelstunde länger. A8 Karlsruhe-Stuttgart zwischen dem Dreieck Karlsruhe und Karlsbad, 5 Kilometer Stau. Wir wechseln weiter auf die A8, jetzt aber zwischen der Auffahrt B10 Ulm-West und Nord. Hier bitte aufpassen, da ist ein Auto auf der Beschleunigungsspur liegen geblieben. A81 Stuttgart Richtung Heilbronn zwischen Feuerbach und Zuffenhausen. Hier ein liegen gebliebenes Auto auf der rechten Spur. B14 Stuttgart Richtung Backnang zwischen der B29, dem Teil der B14, B29 und Waiblingen Mitte steht ein kaputtes Auto auf der rechten Fahrspur. B27 in Stuttgart, Heilbronner Straße, bitte aufpassen auf Höhe Jägerstraße. Da ist die Ampelanlage ausgefallen, deswegen da bitte besonders an der Kreuzung aufpassen. Und wir gucken noch in den Kreis Calw auf die Landstraße zwischen Bad Liebenzell und dem Abzweig nach Monackham. Hier in beiden Richtungen eine Ölspur, laufen aktuell die Reinigungsarbeiten. Letzte Meldung kommt von Doreen. Wolf-Schlugen-Nürtringer Straße ist zwischen der Max-Eid-Straße und der Bergstraße in beiden Richtungen wegen eines Polizeieinsatzes gesperrt. Geblitzt wird zwischen Heiningen und Göppingen in der 70er-Zone. Danke an Corinna. Karin hat was gesehen. B28 Tübingen Richtung Reutlingen. Da stehen sie kurz vor der Ausfahrt Reutlingen West in der 120er-Zone. Und Stuttgart B10 am Pragtunnel Richtung Bad Cannstatt. Auch da wird geblitzt. Es ist noch 40 erlaubt. Danke an Daniel fürs Melden. Wenn ihr auch noch was gesehen habt, ganz egal ob Staus oder Blitzer, meldet es gern telefonisch oder einfach per WhatsApp an die 08000 75 7000. Gute Fahrt!
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1: Und das zocken wir heute mit Tanja aus Liechtenstein. Guten Morgen.
2: Guten Morgen.
3: Guten Morgen.
1: So, Tanja, du bekommst 60 Sekunden Zeit. In dieser Zeit errätst du bitte so viele Begriffe wie irgendwie möglich. Wachmacher Azubi Tom und du, ihr spielt zusammen. Und ich habe hier diese wunderschöne Tröte, auf die ich mich sehr freue, die einzusetzen. Nämlich immer dann, wenn Tom was falsch macht. Seid ihr beide ready?
3: Ja, auf jeden Fall.
1: Dann starten eure 60 Sekunden genau jetzt.
3: Wenn es ganz kalt ist, was machst du dann in der Österreich, in der Schweiz, in Deutschland?
2: Frieren, wandern.
3: Nee, wo schießt du runter?
2: Skifahren.
3: Genau, und oder mit einem?
2: Snowboard.
3: Ja.
2: Schlitten.
3: Was ist denn das? Wenn jetzt Leute irgendwie kochen müssen, dann haben die was auf?
2: Kochmütze, Schürze.
3: Ja, Handtuch. Genau, auf den Kopf passt. Also, ach, das ist auch.
2: Ein Tuch.
3: Ja. Mann. Also, genau, wenn man 18 ist, was macht man dann?
2: Eine Party.
3: Nee, wenn man erwachsen ist und von A nach B kommen möchte?
2: Autoführerschein.
3: Ja. Wenn man sich ganz gut bei seiner Berufung schlägt, was bekommt man dann, wenn man weiterkommt?
2: Eine Auszeichnung.
3: Ja, wenn man eine bessere Stelle hat?
2: Gehaltserhöhung.
3: Ja, fast. Und, ne?
1: Schnell.
3: Oh Mann.
1: Okay, die Zeit ist um.
3: Boah, ich sag, das waren so schwierige Begriffe.
1: Ja, liebe Tanja, ich muss leider sagen, es lag nicht an dir, es lag an Tom. Also ich habe das hier gesehen, ja, das war ja wirklich ein Elend.
3: Jetzt hör doch mal auf, wirklich.
1: Es sind zwei Punkte am Ende, die stehen auf dem Zähler, okay?
2: Supi, hat Spaß gemacht, danke.
3: Wie soll ich schwarzes Loch erklären?
1: Ja, es waren wirklich schwierige Begriffe, muss man auch sagen.
3: Man, tut mir leid, aber hat trotzdem Spaß gemacht.
2: Ja, macht weiter so. Danke.
1: Danke. Danke dir. Und wenn ihr denkt, dass ihr von Tom euch was besser erklären lassen könnt, dann meldet euch gerne bei uns, schickt uns einfach schnell eine WhatsApp-Nachricht an die 08000 75 7000. Und dann zocken wir die nächste Runde mit ein bisschen Glück schon mit euch.

0: Don't Turn the Lights Off läuft direkt als nächstes bei uns.
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0: Hitradio Antenne 1 mit dem Wetter. Im Süden von Baden-Württemberg gibt es heute nochmal ordentlich Sonne, im Rest immer wieder Wolken und auch Regen möglich. Das bei 20 Grad auf der Alb und bis zu 30 Grad im Breisgau heute. Morgen auch wechselhaft und nochmal kühler. Derzeit in Schwäbisch Hall 17 Grad, in Grübingen hier auch 17 Grad und in Rottweil sind es 19 Grad. Es ist 5 vor 10.
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11: Mit Lena Schaffer, schönen guten Tag. Rund die Hälfte der Regierungsflüge war im ersten Halbjahr ohne Passagiere unterwegs. Das teilte das Verteidigungsministerium auf eine Anfrage des linken Abgeordneten Bartschmidt. Die Maschinen sind in Köln stationiert, die Passagiere starten ihre Dienstreisen aber oft in Berlin. Das Ministerium sagt, die Leerflüge werden auch für die Aus- und Weiterbildung genutzt. Ein kompletter Umzug der Regierungsfliege nach Berlin ist erst für die zweite Hälfte der 2030er Jahre geplant. Knapp 2/3 der Deutschen wollen, dass der Bund mehr für Hitzeschutz tun kann. Laut einer YouGov-Umfrage sind 65% dafür, sogar das Grundgesetz zu ändern. Bisher sind vor allem Länder und Kommunen für den Hitzeschutz zuständig. Bundesumweltminister Schneider unterstützt den Vorschlag. CDU und CSU sind skeptisch. Unter ihren Anhängern sind laut der Umfrage trotzdem 68% dafür. US-Präsident Trump legt die geplanten neuen Zölle gegen Kanada erstmal auf Eis. Eigentlich sollten ab heute auf zahlreiche kanadische Produkte 50% zollfällig werden. Jetzt setzt Trump die Zölle für 3 Tage aus, damit beide Seiten in dieser Zeit einen Deal für die Ölpipeline Keystone XL abschließen können. Das Projekt zwischen Kanada und den USA war eigentlich schon vor Jahren gestoppt worden. Die Deutschlandtour startet heute und das Finale ist bei uns in Baden-Württemberg. Zum Auftakt fahren die Radprofis im hessischen Bad Orb einen Prolog über 2,6 Kilometer. Mit dabei sind einige internationale Topfahrer, nicht aber der verletzte Florian Lipowitz aus Leichingen im Alb-Donau-Kreis. Am Sonntag endet die Rundfahrt dann in Heilbronn. Die letzte Etappe ist 156 Kilometer lang und startet und endet dort.
0: Der Hitradio Antenne 1 Verkehr, damit ihr gut ankommt. A6 Heilbronn Richtung Mannheim zwischen Sinsheim-Steinsfurt und Wiesloch-Rauenberg. Hier derzeit 6 Kilometer Stau, kostet euch circa 20 Minuten. Und dann haben wir noch die A8 Karlsruhe Richtung Stuttgart zwischen Karlsruhe und Karlsbad. Hier 5 Kilometer Stau. Außerdem blitzt es zwischen Heiningen und Göppingen. Hier dürft ihr 70 fahren. Auf der B28 Tübingen Richtung Reutlingen kurz vor der Ausfahrt Reutlingen West. Hier sind 120 erlaubt. Und in Stuttgart die B10 Pragtunnel Richtung Cannstatt. Hier dürfte 40 fahren. Daniel, Karin und Corinna haben diese Blitzer gemeldet. Vielen Dank dafür. Staus und Blitzer meldet ihr telefonisch oder per WhatsApp an die 08000 75 7000 oder über die Antenne 1 App.
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11: 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Wunderschönen Mittwoch wünsche ich euch. Und die Eisbären im Zoo von Karlsruhe kriegen in diesem Sommer eine extra Abkühlung. Neben kalten Bädern werden ihnen gefrorene Snacks serviert. Wie süß! Damit sie die Hitze besser ertragen, die sicher auch bald wieder zurückkommt. Wir powern durch jetzt mit einem der schönsten Song-Revivals ever. Einer der besten Hits von heute, das sind Kato und John mit Turn the Light.

nicht ganz so heiß ist. Ich habe mal gedacht, ich guck mal heute, was unsere Künstler hier geworden wären, an welchen Bürotischen sie gesessen hätten, wären sie keine Popstars geworden. Bei Lost Frequencies wäre es irgendwas geworden mit Wirtschaft. Das hat er zumindest studiert. Aber es kam natürlich alles anders. Und deswegen hört ihr ihn jetzt aus eurem Radio raus. Hier ist The Feeling und damit euch einen wunderschönen Mittwochmorgen.

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5: Der Hitradio Antenne 1 Verkehr, damit ihr gut ankommt. A6 Heilbronn Richtung Mannheim zwischen Sinsheim-Steinsfurt und Wiesloch-Rauenberg. Hier ein Zeitverlust von circa 10 Minuten. Die A8 Karlsruhe Richtung Stuttgart zwischen Dreieck Karlsruhe und Karlsbad. Hier 5 Kilometer Stau. Und die A8 Stuttgart Richtung Karlsruhe zwischen Heimsheim und Pforzheim-Ost. Hier stockt es auf 3 Kilometer. Außerdem blitzt es. Zwischen Heiningen und Göppingen, hier dürft ihr 70 fahren. Danke Corinna fürs Melden. Und in Stuttgart B10 Pragtunnel Richtung Cannstatt, hier sind 40 erlaubt. Hat uns Daniel gemeldet. Danke dafür. Staus und Blitzer meldet ihr telefonisch oder per WhatsApp an die 08000 75 7000 oder über die Antenne 1 App.
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2: Unser neues Antenne 1 Maskottchen Theo versteckt Geldumschläge für euch mit Minimum 50 Euro drin. Hinweise gibt's immer bei uns den ganzen Tag über auf Instagram. Und einer wurde wieder gefunden. Mit wem spreche ich denn jetzt?
3: Mit Chiara.
2: Chiara, du bist unterwegs. Erzähl, wo denn?
3: Ja. Ich war in Leonberg, also ich bin in Leonberg unterwegs.
2: Und,
3: am Engelberg.
2: Und du wurdest fündig. Erzähl mal genau, wo hast du einen Umschlag gefunden mit Cash?
3: Auf dem Autobahnberg, über der alten Autobahn. Aber am Wohngebiet war so eine kleine Holzbank, wo der so drunter gesteckt hat. Relativ gegen Ende, wenn man den ganzen Hügel schon hochgefahren ist.
2: Aha.
3: Und dann kam die kleine Holzbank und der Zaun, den man auf dem Video gesehen hat, und da steckt er drunter.
2: Hast du das dann wiedererkannt tatsächlich bei Instagram? Hast du gehört, den Zaun, den kenne ich doch.
3: Ja.
2: Krass, so, jetzt wollen wir natürlich alle wissen, wie viel steckt denn im Umschlag drin?
3: 100 Euro.
2: Yes, sehr gut. Das darfst du natürlich behalten und schön verprassen.
3: Vielen Dank.
2: Das Wochenende kann kommen, oder?
3: Ja, das war der Teamleistung tatsächlich. Mein Freund hat mir das Video geschickt und dann dachte ich, okay, ich fahr mal los. Hab's gefunden.
2: Perfekt. Geht doch schön davon essen oder sowas. Oder kauft euch ein paar Schuhe und jeder hat einen davon.
3: Was,
2: ja, euch fällt schon was ein. Also herzlichen Glückwunsch. Ja,
3: vielen Dank.
2: Und es geht weiter. Theo ist schon wieder unterwegs mit dem nächsten Umschlag. Mindestens 50 Euro sind drin. Wo genau es hingeht, das müsst ihr einfach verfolgen bei Instagram. Hier von Hitradio Antenne 1.
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0: Das ist Hitradio Antenne 1. Gleich die besten Hits von heute. Von einmal Dermot Kennedy, Funeral spielen wir euch. Und was für die letzte Raucherpause vor Mittag? Ganz relax, Kygo und Khalid, Save My Love. Auch das gleich nach 11.
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0: Hitradio Antenne 1, das Wetter. Und im Süden von Baden-Württemberg gibt es heute nochmal ordentlich Sonne und bis zu 30 Grad. Im Norden immer wieder mal Wolken möglich und Regen und Gewitter. Temperaturen insgesamt zwischen 20 Grad auf der Alp und 30 Grad im Breisgau. Morgen auch wechselhaft und nochmal kühler. Derzeit in Heidenheim 22 Grad, in Tübingen 24 und in Haigerloch hier auch 24 Grad. Es ist 5 vor 11.
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2: Mit Lena Schaffer, schönen guten Tag. Nach dem Beinahe-Unfall einer Vietnam Airlines-Maschine in München gibt es neue Details. Die Boeing 787 hat beim Start mit dem Heck den Boden berührt und ist erst sehr spät abgehoben. Rund 2 Stunden später landete die Maschine wieder in München. Die rund 270 Passagiere und die Crew blieben unverletzt. Warum es dazu kam, ist noch unklar. Die Flugunfallermittler werten jetzt die Flugschreiber aus. Der Maschinenbauer Heidelberger Druckmaschinen spürt die Zurückhaltung seiner Kunden. Der Umsatz ist im ersten Geschäftsquartal um gut 13% auf rund 400 Millionen Euro gesunken. Unterm Strich steht ein Verlust von 32 Millionen Euro. Auch der Auftragseingang ist zurückgegangen. Trotzdem hält das Unternehmen an seinen Zielen für das Gesamtjahr fest. Trotz des Brandgeruchs durch das Feuer im Hohen Venn gibt es für die Region Aachen Entwarnung. Die gemessenen Schadstoffwerte liegen unter den Orientierungs- und Grenzwerten für schwere gesundheitliche Auswirkungen. Allerdings ist die Feinstaubbelastung erhöht, deshalb gilt weiter, Fenster und Türen möglichst geschlossen halten und weniger Zeit draußen verbringen. Großer Feuerwehreinsatz in Freilingen im Westerwaldkreis. Ein Clubgebäude ist gestern am späten Abend in Flammen aufgegangen. Verletzt wurde niemand. Laut Polizei sei der Club geschlossen gewesen, als das Feuer ausbrach. Es soll im Erdgeschoss ausgebrochen sein und sich dann auf das gesamte Gebäude ausgebreitet haben. Die Brandursache ist noch unklar.
0: Der Hitradio Antenne 1 Verkehr, damit ihr gut ankommt. B10 Stuttgart Richtung Ulm zwischen Abzweig nach Vorderdenkental und Dornstadt-Thomerdingen. Hier gibt es eine Sperrung wegen einer Unfallaufnahme. Wir kommen zu den Staus. Das ist die A8 München Richtung Stuttgart zwischen Esslingen und Degerloch. Hier ein Zeitverlust von knapp 10 Minuten. A81 Stuttgart Richtung Singen zwischen Dreieck Bad Dürrheim und Geisingen. Hier auch 10 Minuten anstehen. B14, Schwäbisch Hall Richtung Backnang zwischen Sulzbach an der Mur und Oppenweiler. Dichter Verkehr hier und auch hier 10 Minuten, die es länger dauert. Und das Ferienprogramm der Eltern läuft in der Wilhelma in Stuttgart. Also im Zoo sind die Parkhäuser alle belegt, Leute. Bitte Park and Ride anfahren oder öffentliche Verkehrsmittel benutzen. Außerdem blitzt es. Stuttgart B10, Pragtunnel Richtung Cannstatt. Hier dürft ihr 40 fahren. Und B313, Reutlingen in Richtung Plochingen in Höhe von Köngen unter der Brücke. Hier sind 80 erlaubt. Danke Annette und Daniel fürs Melden. Und Staus und Blitzer meldet ihr telefonisch oder per WhatsApp an die 08000 75 7000 oder über die Antenne 1 App.
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0: 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Und damit schönen Mittwochmittag. Und wenn ihr heute durch die Innenstadt lauft, schaut mal bei den Straßenmusikern genauer hin. Ab und zu landen die nämlich in den Charts. Ed Sheeran gehört dazu, aber auch er hier. Das ist einer der besten Hits von heute von Dermot Kennedy. Hier ist Funeral.

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Jetzt kommt eine richtig schöne Kombination. Ich liebe das einfach. Kygo ist ja ein wahnsinnig erfolgreicher DJ weltweit und steht auch für Tropical House. Also das passt schon mal ganz entspannt in diesen theoretischen Sommertag. Und Khalid, den kennt ihr unter anderem noch aus dem Hit Beautiful People mit Ed Sheeran. Hier in Kombination. Oh, yeah.

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0: Der Hitradio Antenne 1 Verkehr, damit ihr gut ankommt. A8 Stuttgart Richtung Karlsruhe zwischen Heimsheim und Pforzheim Ost. Hier 3 Kilometer Stau, dauert ungefähr 7 Minuten länger. A81 Stuttgart Richtung Singen zwischen Dreieck Bad Dürrheim und Geisingen. Hier steht ihr 10 Minuten an. Und B14 Schwäbisch Hall Richtung Backnang zwischen Sulzbach an der Mur und Oppenweiler-Ellenweiler. Hier dichter Verkehr und auch hier 10 Minuten Zeitverlust. Blitzer stehen. B313 Reutlingen in Richtung Plochingen, Höhe Köngen unter der Brücke. Hier dürft ihr 80 fahren. Und Horb am Neckar Hohenberg in der Weberstraße, Höhe Autohaus, 50 erlaubt. Armin und Annette, danke fürs Melden. Und Staus und Blitzer meldet ihr telefonisch oder per WhatsApp an die 08075 7000 oder über die Antenne 1 App.
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0: Bin ich ein schlechter Kollege, wenn ich alleine zur Mittagspause gehe? Hier ist Hitradio Antenne 1 am Mittwoch, kurz vor eurer Mittagspause. Und jeden Tag gibt's quasi die gleiche Szene. Die Kollegen gehen in die Kantine oder zum Italiener. Und dann die Frage, kommst du mit? Ist man jetzt unkollegial, wenn man nicht mitgeht? Patrick Seidel aus der Hitradio Antenne 1 Redaktion, wie sieht's aus?
1: Also ich habe da mal im Knigge geblättert, tatsächlich. Ja, und da steht's schwarz auf weiß. Man ist nicht unkollegial, wenn man auch mal alleine zur Mittagspause geht. Gibt ja keine Pflicht dazu, ne? So. Aber es ist durchaus sinnvoll, die Pausenzeiten hin und wieder auch mit den Kollegen zu verbringen. Das fördert nämlich das Miteinander.
0: Aber das Alleinsein kann doch auch manchmal gesünder sein, oder?
1: Ja, da hast du durchaus recht. Von manchen ist ja der Arbeitsalltag ziemlich vollgepackt, ne? Also Meetings da, Meetings hier, Smalltalk und andere Termine. Da kann es durchaus helfen, wenn man einfach mal auch alleine für sich ist und dem Gehirn so eine kleine Pause gönnt. Forscher sprechen da übrigens auch von der Mikropause, ja. Und ich würde sagen, in diesem Sinne, liebe Susanka, ich gehe jetzt zur Mittagspause.
0: Ohne mich, oder was?
1: Ja, ich brauche jetzt mal Abstand.
0: Und ich brauche eine Mikropause.

0: Das ist Hitradio Antenne 1. Weiter geht's gleich mit den besten Hits von heute. Und falls euren Kids langweilig ist, jetzt in den Ferien, er hier hat schon als Kind angefangen zu singen und sich auch selbst verschiedene Instrumente beigebracht. Der Streber Chris de Sarandi, Good Old Days, kriegt ihr gleich. Und mit Schwung in die Mittagspause, Kato und John mit Turn the Lights Off.
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0: Hitradio Antenne 1 mit dem Wetter und im Süden des Landes ist heute nochmal Sonne angesagt, im Rest immer wieder Wolken und auch Regen möglich. Das bei 20 Grad auf der Alp und bis zu 30 Grad im Breisgau. Morgen auch eher wechselhaft und dann nochmal kühler. Derzeit in Bad Saulgau 23 Grad, Straubenhardt auch 23 und in Stuttgart 25 Grad. Es ist 5:12 Uhr.
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13: Mit Lukas Schröder, schönen guten Tag. Knapp 2/3 der Deutschen wollen, dass der Bund mehr für Hitzeschutz tun kann. Laut einer YouGov-Umfrage sind 65% dafür sogar das Grundgesetz zu ändern. Bisher sind vor allem Länder und Kommunen für den Hitzeschutz zuständig. Bundesumweltminister Schneider unterstützt den Vorschlag. CDU und CSU sind skeptisch. Unter ihren Anhängern sind laut Umfrage trotzdem 68% dafür. US-Präsident Trump legt die geplanten neuen Zölle gegen Kanada erstmal aufs Eis. Eigentlich sollten ab heute auf zahlreiche kanadische Produkte 50% Zoll fällig werden. Jetzt setzt Trump die Zölle aber für 3 Tage aus. Damit beide Seiten in dieser Zeit einen Deal über die Ölpipeline Keystone XL abschließen können. Das Projekt zwischen Kanada und den USA war eigentlich schon vor Jahren gestoppt worden. Rund die Hälfte der Regierungsflüge war im ersten Halbjahr ohne Passagiere unterwegs. Das teilte das Verteidigungsministerium auf eine Anfrage des linken Abgeordneten Bart Schmidt. Die Maschinen sind in Köln stationiert, die Passagiere starten ihre Dienstreisen aber oft in Berlin. Das Ministerium sagt, die Leerflüge werden aber auch für die Aus- und Weiterbildung genutzt. Ein kompletter Umzug der Regierungsflieger nach Berlin ist erst für die zweite Hälfte der 2030er Jahre geplant. Und trotz der Trockenheit in Baden-Württemberg findet am Wochenende zum Beispiel in Ostfildern das Feuerwerksfestival Flammen der Sterne statt. Wie der SWR berichtet, gibt's wegen der Brandgefahr zusätzliche Sicherheitsmaßnahmen. Unter anderem stehen mehr Feuerwehrleute, Löschwasser und eine Drohne zur Brandfrüherkennung bereit. Langfristig könnte sich das Festival aber verändern. In 2 Jahren sind laut Stadt auch Licht- und Drohnenshows als Alternative im Gespräch.
0: Der Hitradio Antenne 1 Verkehr, damit ihr gut ankommt. A81 Stuttgart Richtung Singen zwischen Ehningen und Hildritzhausen. Hier ein defektes Auto auf dem Standstreifen und Gefahr durch Personen auf der Fahrbahn. Wir kommen zu den Staus. Das ist die A81 Stuttgart Richtung Singen zwischen Dreieck Bad Dürrheim und Geisingen. Hier ein Zeitverlust von ungefähr 10 Minuten. Sonst ganz normal Kleinigkeiten, nichts über 5 Minuten hinaus, aber eine Meldung aus Pforzheim. St. Georgensteige zwischen Gabelsberger Straße und Haufstraße. Hier gibt es einen Feuerwehreinsatz und beide Fahrtrichtungen sind gesperrt. Und falls ihr vorhabt, heute in Zoo in Stuttgart zu gehen, das Parkhaus der Wilhelma ist besetzt. Bitte Park and Ride anfahren oder öffentliche Verkehrsmittel benutzen. Es blitzt in Pullingen. Stuhlsteige in Richtung Sonnenbühl-Genkingen. Hier sind 100 erlaubt. Danke, Lisa, fürs Melden. Hopp am Neckar-Hohenberg in der Weberstraße, Höhe Autohaus. Hier dürft ihr 50 fahren. Und Remseck am Neckar-Aldingen, Neckarstraße. Hier dürft ihr 30 fahren. Gerald, Armin und Lisa haben das durchgegeben. Dankeschön dafür. 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
0: 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Wunderschönen Mittwochmittag euch jetzt. Kato und John. Und John ist übrigens John Nørgaard. Und der war in seiner Heimat in Dänemark schon vorher bekannt. Er hat nämlich 2002 die dänische Ausgabe von Popstars da gewonnen. Und hier ist einer der besten Hits von heute, Turn the Lights Off.

Radio Antenne 1 und bevor ihr gleich in den Mittag geht, gibt's hier eine der krassesten Songwriterinnen der Welt. Nicht nur, dass sie ihre eigenen Hits produziert, sondern sie hat auch geschrieben Diamonds von Rihanna oder Titanium, da hat sie selbst gesungen, zusammen mit David Guetta. Oder kennt ihr noch Wild Ones von Flo Rida? Auch das stammt aus der Feder von Sia. Hier ist sie mit Gimme Love und damit euch

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3: Der Hitradio Antenne 1 Verkehr, damit ihr gut ankommt. B10 Stuttgart Richtung Ulm zwischen Abzweig nach Vorderdenkental und Dornstadt-Thomadingen. Hier gibt es eine Unfallaufnahme und Sperrung. A8 München Richtung Stuttgart zwischen Esslingen und Degerloch. 5 Kilometer stockend hier. Das kostet euch unter 10 Minuten. A8 Stuttgart Richtung Karlsruhe zwischen Heimsheim und Pforzheim Ost. 2 Kilometer Stau. Auch hier 10 Minuten Zeitverlust. Und B463 Kalf Richtung Horb zwischen Kalf und Bad Teinach Neubulach. Hier auch 10 Minuten anstehen. Außerdem blitzt es Horb am Neckar Hohenberg in der Weberstraße. Und zwar Höhe des Autohauses. Hier dürft ihr 50 fahren. Remseck am Neckar, Aldingen, Neckarstraße, hier sind 30 erlaubt. Und Steinbronn, Ortsausgang in Richtung Schöneich im Gebüsch. Da steht ein Blitzer. Hier dürft ihr 50 fahren. Vielen Dank an Denker, Gerald und Armin fürs Melden. Und Staus und Blitzer meldet ihr telefonisch oder per WhatsApp an die 08000 75 7000 oder über die Antenne 1 App.

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0: einer der besten Hits von heute, jetzt von Michael Schulte. Und der ist nur knapp nicht Fußballprofi geworden. Als Jugendlicher, da wusste er Folgendes.
1: Ich gehöre jetzt irgendwie schon mit so zu den Besten. Ich hatte noch irgendwie echt so 5-6 Mal die Woche Fußball, Training, Verein, Auswahl und sowas. Und habe dann irgendwann gemerkt, Alter, das sind einfach Typen, die sind noch besser als ich. Ich habe es jeden Tag gemacht und dann noch mit Schule habe gesagt, ey, jetzt lasse ich es einfach.
0: Und dann mache ich einfach eine große Musikkarriere. Hier ist Michael Schulte mit 5 AM.

0: Relax durch den Mittwochmittag. Hier ist Hitradio Antenne 1. Und sie kommt aus einer K-Pop-Gruppe. Er ist Produzent aus Australien zusammen. Ein Riesenhit gelandet weltweit. Tame Impala mit Jenny Dragula. Hört ihr gleich und Alex Warren, Fever Dream. Auch der ist mit dabei gleich ab 13 Uhr.
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0: 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Im Süden von Baden-Württemberg gibt es heute noch die meiste Sonne. Im Rest gesellen sich auch gerne mal Wolken und auch etwas Regen dazu. Das bei 20 Grad auf der Alb und bis zu 30 Grad im Breisgau heute. Morgen eher wechselhaft und noch mal kühler. Derzeit in Böblingen 26 Grad, in Buchen 22 und in Donaueschingen hier auch 26 Grad. Es ist 5 vor 1.
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4: Mit Lukas Schreuder, schönen guten Tag. Die Bundesstelle für Flugfalluntersuchung schaut sich den Landezwischenfall mit einem Lufthansa Airbus in München jetzt nochmal genauer an. Der A83 war am Montagabend zu früh aufgesetzt und hatte dabei Lampen an der Landebahn beschädigt. Verletzt wurde niemand. Die Bahn konnte nach knapp einer Stunde wieder genutzt werden. Auf derselben Piste war zwei Tage zuvor schon ein Flugzeug von Vietnam Airlines beim Start beschädigt worden. Trotz des Brandgeruchs durch das Feuer im Hohenfenn an der belgischen Grenze gibt es für die Region Aachen Entwarnung. Die gemessenen Schadstoffwerte liegen unter den Orientierungs- und Grenzwerten für schwere gesundheitliche Auswirkungen. Allerdings ist die Feinstaubbelastung erhöht. Deshalb gilt weiter, Fenster und Türen möglichst geschlossen zu halten und weniger Zeit draußen zu verbringen. Beim Mietrecht könnte sich in Sachen Hitzeschutz etwas ändern. Bundesjustizministerin Hobig will es Mietern leichter machen, zum Beispiel Klimaanlagen oder Sonnenblenden anzubringen. Bisher kann es schwierig werden, wenn dafür bauliche Veränderungen an der Wohnung nötig sind. Hobig hat deshalb eine Änderung im Mietrecht ins Gespräch gebracht. Und der Maschinenbauer Heidelberger Druckmaschinen spürt die Zurückhaltung seiner Kunden. Der Umsatz ist im ersten Geschäftsquartal um gut 13% auf rund 400 Millionen Euro gesunken. Unterm Strich steht ein Verlust von 32 Millionen Euro. Auch der Auftragseingang ist zurückgegangen. Trotzdem hält das Unternehmen an seinen Zielen für das Gesamtjahr fest.
0: Der Hitradio Antenne 1 Verkehr, damit ihr gut ankommt. B492 gingen Herbrechtingen und Abzweig nach Hürben. Hier gibt es eine Fahrbahnsperrung wegen eines Unfalls. Also plant das ein dort. A5 Karlsruhe Richtung Heidelberg zwischen Karlsruhe Nord und Bruchsal. 5 Kilometer stockend hier. Das kostet euch circa 7 Minuten. A8 München Richtung Stuttgart zwischen Esslingen und Degerloch. Hier 6 Kilometer stockend und 8 Minuten anstehen. Und A8 Stuttgart Richtung Karlsruhe zwischen Heimsheim und Pforzheim Ost. Hier ein Zeitverlust von ungefähr 10 Minuten. Außerdem blitzt es Remseck am Neckar, Aldingen in der Neckarstraße. Hier dürft ihr 30 fahren. Und B28 Tübingen in Richtung Reutlingen zwischen Jettenburg und Betzingen kurz vor dem Parkplatz. Hier sind 100 erlaubt. Danke an Werner und Gerald fürs Melden. Und Staus und Blitzer meldet ihr telefonisch oder per WhatsApp an die 08000 75 7000 oder über die Antenne 1 App.
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0: 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Ich wünsche einen wunderschönen Mittwochmittag und weiter geht's am Schreibtisch und bei uns mit der größten Vielfalt in der Musik. Aus den 10ern Avicii Levels, aus den 20ern ATB mit Topic und Your Love. Und hier ist einer der besten Hits von heute. Das ist Tame Impala und Jenny mit Dracula. Schönen Mittwochmittag.

wunderschönen Mittwoch zusammen und vielleicht willkommen zurück aus der Mittagspause. Dann haben wir was für euch und zwar den Typen, der schon Platz 1 in Deutschland erreicht hat. Das war letztes Jahr mit Ordinary. Und was wirklich außergewöhnlich ist, Alex Warren, der hat vor wenigen Jahren noch auf der Straße gelebt. Also er kommt wirklich von ganz unten und hat sich selbstständig hochgearbeitet. Hier kommt sein Anschlusshit bei Hitradio Antenne 1. Einer der besten Hits von heute, Alex Warren und

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2: Der Hitradio Antenne 1 Verkehr, damit ihr gut ankommt. Achtung, Kreis Calw, die Straße zwischen dem Abzweig nach Calw und Heumaden. Hier Gefahr durch eine Ölspur im Kurvenbereich. Und damit kommen wir zu den Staus. A6 Heilbronn Richtung Mannheim zwischen Bad Rappenau und Wiesloch-Rauenberg. Hier ein Zeitverlust von ungefähr 20 Minuten. A7 Ulm Richtung Würzburg zwischen Gingen-Herbrechtingen und Heidenheim. Hier staut es sich auf 2 Kilometer und es kostet euch circa 10 Minuten. A8 München Richtung Stuttgart zwischen Esslingen und Degerloch 7 Kilometer stockend und 15 Minuten anstehen. Und die 8 Stuttgart Richtung Karlsruhe zwischen Heimsheim und Pforzheim Ost. Hier 8 Minuten, die es länger dauert. Außerdem letztes. B28 Tübingen in Richtung Reutlingen zwischen Jettenburg und Bitzingen kurz vor dem Parkplatz. Hier dürft ihr 100 fahren. Danke Werner fürs Melden. In Murrhardt in der Vornsbacher Straße aus Richtung Vornsbach kommend. Hier sind 50 erlaubt, hat Wolfgang gemeldet. Danke. Und in Tübingen im Rittweg, Höhe des obersten Parkplatzes beidseitig. Hier sind 30 erlaubt. Vielen Dank, Verena. Und Staus und Blitzer meldet ihr telefonisch oder per WhatsApp an die 08000 75 7000 oder über die Antenne 1 App.
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0: Auch wenn es heute ein bisschen milder ist, haben die Winzer ein Problem bzw. eine Besonderheit. Weil es so heiß war in den letzten Wochen, ergibt sich eine Ausnahmesituation. Das erklärt uns jetzt Friedhelm Rinklin vom Bio-Weingut Rinklin in Eichstätten am Kaiserstuhl. Hallo Herr Rinklin.
1: Hallo, grüße Sie.
0: Was ist denn die Besonderheit in diesem Jahr für Sie als Winzer?
1: Ja, dieses Jahr ist alles extrem früh. Also die ganzen letzten Jahre hat sich die Reife der Trauben schon eher früher entwickelt. Aber dieses Jahr setzt es nochmal so richtig einen oben drauf, weil die Vegetation hat sehr früh begonnen und den ganzen Sommer über quasi mit Vollgas durchgemacht. Und jetzt hat uns dann tatsächlich die Ernte überrascht. Wir sind zwei Wochen früher dran, als wir eigentlich erwartet haben.
0: Sie sind auch jetzt gerade aktuell bei der Lese, oder?
1: Ich bin gerade im Weinberg, ja genau.
0: Was heißt denn das jetzt für die Qualität des Weins?
1: Ja, die Weinstilistik wird sich ein bisschen verändern. Die Weine werden etwas kräftiger und weniger Säure betont, weil die Trauben einfach eine sehr hohe Reife bekommen. Aber alles in allem, also die Trauben sind sowas von wunderschön. Die Reben kommen ja eigentlich aus dem Süden und sind wärmeliebende Pflanzen. Die kommen mit gutem Wetter eigentlich besser klar als mit schlechtem Wetter.
0: Wie oft trinken Sie denn eigentlich selber Wein? Hand aufs Herz.
1: Ich sage immer scherzhaft, wir trinken, was wir können und den Rest verkaufen wir.
0: Gut, dann wünsche ich Ihnen, dass Sie sehr viel verkaufen, Herr Rinklin.
1: Ja, gerne, doch wir tun, was wir können.
0: Gibt es einen Spruch unter den Winzern, so wie Weidmanns Heil?
1: Glück in Herbst.
0: Also. Oder ganz einfach Prost.
1: Oder das.

0: hört ihr gleich einen der besten Hits von heute. Wir können aber auch anders. Eines der geilsten Remakes, die es zurzeit gibt. Faithless Insomnia im Original aus den 90s. Das ist Bebe Rexha und New Religion. Auch das nach 14 Uhr bei uns.
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15: Hitradio Antenne 1, das Wetter. Und da wechseln sich Sonne und Wolken heute ab. Gegen später sind örtlich auch mal ein paar Schauer oder vereinzelt Gewitter drin. Da wird es mal kurzfristig auch mal ein bisschen kräftiger regnen. In Oberderdingen aktuell gemessen 26 Grad, in Donaueschingen an der Donauquelle 27, genau wie aktuell in Simmerzheim. Morgen, da wird es dann deutlich wechselhafter und vor allem auch kühler. Viele Wolken, immer mal wieder Regen und vereinzelt Gewittern mit Temperaturen zwischen 22 bis 27 Grad. Einen tollen Mittwochmittag euch jetzt um 5 vor 2.
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16: Mit Lukas Schröder, schönen guten Tag. Im Fall des Anschlags auf die Nord Stream Pipeline konnten die Ermittler jetzt einen zweiten Verdächtigen festnehmen. Laut ARD-Information soll der Mann einer der Taucher gewesen sein, die die Sprengsätze an die Pipelines anbrachten. Der Mann wurde bereits vor 4 Jahren in Polen festgenommen, aber Polen weigerte sich, ihn auszuliefern und er kam wieder frei. Nach dem beinahe Unfall einer Vietnam Airlines Maschine in München gibt's jetzt neue Details. Die Boeing 787 hat jetzt auch wirklich beim Start mit dem Heck den Boden berührt und ist erst sehr spät abgehoben. Auf Videos konnte man das schon erkennen. Jetzt wurde das aber auch nochmal von den Ermittlern bestätigt. Rund 2 Stunden später landete die Maschine dann wieder in München. Die rund 270 Passagiere und die Crew blieben unverletzt. Warum es dazu kam, ist noch immer unklar. Jetzt ermitteln die Flugunfallermittler gerade die Flugschreiber aus. Das Aldi-Zentrallager in Mur bleibt bestehen. Zuletzt hat es im Ort Gerüchte gegeben, der Standort im Kreis Ludwigsburg könnte schließen. Aldi Süd widerspricht dem jetzt deutlich. Auch Bürgermeister Bartsch sagt laut Stuttgarter Zeitung, an einer Schließung sei gar nichts dran. Allerdings gibt es bei Aldi gerade organisatorische Veränderungen, die auch das Lager in Mur betreffen würden, heißt es. Und Eurowings fliegt ab Ende Oktober wieder direkt von Stuttgart nach Dubai. Die Verbindung war wegen des Kriegs im Nahen Osten seit Februar ausgesetzt. Ab dem 25. Oktober gehen die ersten Flieger hoch. Ab Dezember gibt's dann auf den Dubai-Strecken außerdem neue Business-Class-Sitze und deutlich mehr Platz.
15: Der Hitradio Antenne 1 Verkehr, damit ihr gut ankommt. Und da starten wir auf der A6 Heilbronn Richtung Mannheim. Zwischen Bad Rappenau und Wiesloch-Rauenberg. Hier dauert es aktuell rund 20 Minuten länger. Genau wie auf der A8 Karlsruhe-Stuttgart zwischen Pforzheim West und Ost. Dann schauen wir uns die A8 von München nach Stuttgart rauf an. Zwischen Wendlingen und Degerloch, da haben wir aktuell einen Zeitverlust von rund einer Viertelstunde. Da haben wir nämlich ein kaputtes Auto zwischen Wendlingen und Kirchheimteck West. Und dann schauen wir noch auf die B14, das ist Schwäbisch Hall Backnang, zwischen Buben-Orbis und Riegenhof. Da haben wir zwei tote Tiere auf der Fahrbahn. Geblitzt wird auf der B28 Tübingen-Reutlingen, genauer zwischen Jettenburg und Betzingen, da sind 100 erlaubt. In Morhardt stehen sie auf der Vornsbacher Straße 50 und in Tübingen im Rittweg, da stehen sie auf Höhe vom oberen Parkplatz, da sind beidseitig 30 erlaubt. Danke Verena. Staus und Blitzer, die meldet auch ihr uns. Das geht ganz einfach per Anruf oder WhatsApp oder natürlich über die Antenne 1 App.
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0: 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Schönen Mittwoch euch. Und auch wenn der Sommer gerade so ein bisschen auf die Bremse tritt, die Eisbären im Zoo von Karlsruhe, die kriegen in diesem Sommer eine extra Abkühlung. Neben kalten Bädern werden ihnen gefrorene Snacks serviert, damit sie die Hitze, die mit Sicherheit wiederkommt, auch besser vertragen. Ich finde das ultra süß. Wir powern jetzt weiter durch mit einem der besten Hits von heute. Kommt von Jennifer Lopez und David Guetta. Das ist Save Me Tonight. Euch ein

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der Mittwoch hier bei Hitradio Antenne 1. Und der Typ, der jetzt kommt, ist ein schönes Beispiel dafür, wie man heute praktisch aus dem eigenen Schlafzimmer heraus einen Welthit bauen kann. Er schreibt, produziert und singt seine Songs selbst. Und die Nummer, die sucht auch was Vergleichbares. Ich finde, das ist so unique. Da kommt gar nichts so schnell ran. Hier ist Artemis. 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
2: 4 Minuten vor 3:30, der Hitradio Antenne 1 Verkehr, damit ihr gut ankommt. Wir starten auf der A6 Heilbronn Richtung Mannheim. Zwischen Bad Rappenau und Wiesloch-Raunberg, hier dauert es aktuell rund 20 Minuten länger. Eine Viertelstunde mehr Zeit braucht ihr auf der A8 München Richtung Stuttgart, zwischen Esslingen und Stuttgart-Degerloch. Dann auf der 8 von Stuttgart rauf nach Karlsruhe zwischen Heimsheim und Pforzheim-Ost, hier dauert es rund 20 Minuten länger. A81 Stuttgart-Singen zwischen Herrenberg und Rottenburg. Da bitte aufpassen, da haben wir einen brennenden Laster auf dem Standstreifen. B27, das ist hier auf Höhe Stuttgart-Fasanenhof. Da haben wir einen Fahrradfahrer auf der Fahrbahn. Der fährt wohl stadteinwärts. Der fährt auf der stadteinwärtigen Fahrbahn stadtauswärts. Auch noch in der gegengesetzten Richtung. Ganz toll. Und auf der B312 Metzingen-Reutlingen zwischen Metzingen-Zentrum und Metzingen-West. Da haben wir ein kaputtes Auto. Bitte besonders vorsichtig sein. Geblitzt wird in Murrhardt auf der Vonsbacher Straße 50 erlaubt. In Tübingen im Rittweg stehen sie gleich beidseitig 30. Und Hopp am Neckar Richtung Mühlen, hier auf Höhe vom Sportplatz in der 70er-Zone. Staus und Blitzer, meldet auch ihr uns. Das geht ganz einfach, telefonisch oder per WhatsApp an die 08075 7000 oder natürlich über die Antenne 1 App.
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1: Hier ist Hitradio Antenne 1 und nächste Woche steht sie an, die längste Morningshow Baden-Württembergs. Unsere Wachmacher sind am Start von Mittwoch 6 Uhr morgens bis Freitag 18 Uhr machen durch. Und zu den Wachmachern gehört auch Tom. Hi Tom.
2: Guten Morgen, hi. Guten Mittag, soll ich eher sagen, oder?
1: Du bist jetzt schon müde. Bist du jetzt schon müde, Tom?
2: Ja, ein bisschen, aber ich versuche jetzt gerade sehr viel zu schlafen, dass ich da die 60 Stunden durchpowern kann.
1: Meinst du wirklich, dass man vorschlafen kann für so eine Aktion?
2: Ja, das muss ich. Mir bleibt keine andere Wahl.
1: Sag mal ein paar Eckdaten. Also wo genau seid ihr?
2: Ja, wir sind 3 Tage, 60 Stunden live vor Ort im Haus des Tourismus. Man kann uns auch von außen bestaunen, wenn man das möchte. Und da haben wir richtig viele Gäste am Start. Auch ein paar Stars möchte ich schon mal vorab verraten. Und wir haben auch richtig viele Challenges geplant.
1: Ehrlich, also es ist richtig was los. Und wie wollt ihr das jetzt durchhalten? Also ich meine ganz ehrlich, in Staffeln schlafen, was gibt's zu essen? Was ist denn für euch persönlich geplant?
2: Also das Problem wird natürlich der Schlaf sein. Und deshalb versuchen wir uns irgendwie Koffein in unseren Körper reinzuhauen. Ja, entweder hole ich mir ein paar Red Bull oder wir trinken die ganze Kaffeemaschine leer.
1: Wobei, Tom, jetzt mal ganz ehrlich, du bist doch den anderen beiden klar im Vorteil.
2: Ja, weil ich jünger bin und
1: dynamischer, oder was? Du bist doch der Typ, der am Wochenende auch durchmacht, oder?
2: Ja, es könnte schon sein. Das auf jeden Fall. Also ein bisschen Party war schon am Start die letzte Zeit.
1: Also pass auf, wir schlafen nochmal alle vor und dann Mittwochmorgen bis Freitagabend nächste Woche 18 Uhr. Da sind die Wachmacher mit der längsten Morningshow Baden-Württembergs am Start und ihr könnt vorbeischauen. Haus des Tourismus in Stuttgart am Rathausplatz. Toi, toi, toi, Tom.
2: Danke, danke.

0: Heute sind die Nominierten der VMA, also der Video Music Awards, veröffentlicht worden und Taylor Swift wurde insgesamt 9-mal nominiert, unter anderem fürs Musikvideo zu dem Hit hier. The Fate of Ophelia begleitet euch gleich in Richtung Feierabend. Und Bibi Rexha, die lädt euer Nachmittags-Durchhalte-Akku auf dem Weg in Richtung Feierabend nochmal ordentlich auf. Und zwar mit Dance Pop New Religion. Gleich hier bei Hitradio Antenne 1. Wir spielen sie euch, die besten Hits von heute.
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0: Hitradio Antenne 1, das Wetter. Und erstmal haben wir jetzt noch einen Mix aus Sonne und Wolken. Später können örtlich Schauer oder einzelne Gewitter entstehen. Aktuell gemessen in Oberkirch 28 Grad, in Üringen 26 und Sigmaringen am Schloss momentan 27 Grad. Morgen, da wird es dann deutlich wechselhafter. Viele Wolken, immer mal wieder Regen und auch dann vereinzelt Gewitter. Die Temperaturen liegen dann bei maximal 27 Grad. Und damit wünsche ich euch einen tollen Mittwoch, jetzt um 5:05.
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2: Mit Lukas Schröder, schönen guten Tag. Nach vielen trockenen Tagen hat dem einen oder anderen der Regen bestimmt mal wieder gut getan. Und nicht nur uns Menschen, auch den Flüssen bringt das was. Und vor allem bringt es auch eine leichte Entlastung für die Schifffahrt. Wegen extrem niedriger Pegel durften ja viele Schiffe nur ganz wenig Fracht durch die Wasserstraßen transportieren. Und noch immer gelte die Lage als angespannt. Es werde aber besser. Vor allem der Rhein mit seinem Nadelöhr Kaub in Rheinland-Pfalz steht da im Mittelpunkt. Wenn es da schon mehrere Zentimeter ansteigt, würde das die Transportsituation deutlich verbessern. Alarmierende Zahlen von der Deutschen Bahn. Das Verkehrsministerium hat auf Anfrage der AfD-Bundestagsfraktion veröffentlicht, wie viel durch Graffitis, Aufkleber oder absichtliche Beschädigungen in Zügen oder an Bahnhöfen kaputt gegangen ist. Insgesamt entstand ein Schaden von 34 Millionen Euro. Fast 2/3 fällt dabei auf die gesamte Infrastruktur. Daimler Truck aus Leinfeld in Echterding bekommt durch den Verkauf von Anteilen am Lkw-Hersteller Archion ordentlich Geld rein. Rund 600 Millionen Euro bringt der Deal. Daimler Truck hält jetzt noch 25% an Archion und spricht von einem wichtigen strategischen Meilenstein. Und wer Angehörige zu Hause pflegt, soll in Baden-Württemberg mehr Unterstützung bekommen. Das Land steckt rund 2,5 Millionen Euro in neue Tagespflegeangebote. Damit entstehen an 8 Standorten insgesamt rund 150 neue Plätze. Unter anderem in Altensteig, Albstadt, Rosenfeld, Geislingen an der Steige und Siegelsbach. Die Tagespflege soll Familien entlasten, die ihre Angehörigen sonst größtenteils selbst zu Hause versorgen.
0: Der Hitradio Antenne 1 Verkehr, damit ihr gut ankommt. 3 Meldungen habe ich für euch. Wir starten auf der A6 Heilbronn Richtung Mannheim. Zwischen Bad Rappenau und Wiesloch-Rauenberg dauert es aktuell rund 20 Minuten länger. Dann Vorsicht auf der A6 Heilbronn-Nürnberg. Zwischen dem Kreuz Weinsberg und Bretzfeld, da liegen Reifenteile auf der Fahrbahn. Und die A8 Stuttgart-Karlsruhe zwischen Heimsheim und Pforzheim-Nord, hier dauert es rund 20 Minuten länger. Geblitzt wird in Hopp am Neckar Richtung Mühlen. Beim Sportplatz, da sind 70 erlaubt, danke an Armin. Und Martin meldet sich aus Rottenburg am Neckar, Ergenzingen. Da stehen sie in der Utter-Ebersteinstraße in der 30er-Zone. Wenn ihr auch was gesehen habt, Staus oder Blitzer, meldet uns das. Geht ganz einfach per Anruf oder WhatsApp oder natürlich über die Antenne 1 App.
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0: Hallo. Bergfest im Ländle, Freunde. Und dann haben wir es auch noch so kurz vor Feierabend. Und deshalb würde ich vorschlagen, packen wir euch jetzt erstmal die volle Vielfalt auf die Ohren. Aus den 10ern, den 20ern und den besten Hits von heute. Das ist eine halbe Stunde Musik nonstop. Und die bringt euch dann so Schritt für Schritt weiter in Richtung Feierabend. Und ich würde vorschlagen, wir starten genau mit der Lady, die wirklich alle Rekorde bricht. Taylor Swift. Das ist The Fate of Ophelia. Und ihr seid hier richtig bei Hitradio Antenne 1.

haben jetzt Archäologen bei Drackenstein ja quasi die erste Autobahn im Ländle ausgebuddelt. Eine fast 2000 Jahre alte Römerstraße. Ja, und auch Bibi Rexha, die hat musikalisch auch mal kurz gegraben. Sie hat sich Faithless 90-Klassiker Insomnia geschnappt und daraus New Religion gemacht. Und damit geht's hier direkt weiter. Ihr seid mittendrin in einer halben Stunde Musik am Stück bei Hitradio Antenne 1.

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4: 3 Minuten vor 4:30 haben wir's. Haben wir's? Der Hitradio Antenne 1 Verkehr, damit ihr gut ankommt. Und da starten wir auf der A6, wenn ihr von Heilbronn in Richtung Mannheim unterwegs seid. Zwischen Bad Rappenau und Wiesloch-Raunberg. Hier dauert's eine knappe halbe Stunde länger. A8 Stuttgart Richtung Karlsruhe. Zwischen Heimsheim und Pforzheim Nord. Hier solltet ihr mit knapp 40 Minuten Zeitverlust rechnen. Und die A8 haben wir dann, wenn ihr weiter Richtung Karlsruhe fahrt. Zwischen Pforzheim Ost und Nord. Da haben wir ein kaputtes Auto. Deswegen auch der Stau. Auf dem linken Fahrstreifen das Ganze hier im Tunnel. Und im Kreis Reutlingen auf der Landstraße zwischen Ehestetten und dem Abzweig nach Indelhausen. Da haben wir eine Ölspur auf der Fahrbahn. Geblitzt wird auch auf der B27 zum Beispiel Stuttgart-Tübingen. Hier stehen sie auf Höhe vom Echterdinger Ei, wenn er von der A8 kommen. Drauffahrt 60 erlaubt, danke an Heiko. In Ludwigsburg auf der Hohenzollernstraße 30, danke an Anita. Und in Rottenburg-Ergenzingen hier in der Utter-Ebersteinstraße, hier sind 30. Vielen Dank an Martin. Staus und Blitzer, die meldet auch ihr uns. Das geht ganz einfach per Anruf oder WhatsApp oder natürlich über die Antenne 1 App.
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0: 40% Rabatt bei Amazon. Das klingt erstmal nach einem Schnäppchen. Blöd nur, wenn das Ding letzte Woche genauso viel oder sogar weniger gekostet hat. Ja, solche Fake-Schnäppchen, die könnt ihr jetzt direkt bei Amazon entlarven.
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0: Ja, Amazon zeigt euch nämlich jetzt bei vielen Produkten direkt den Preisverlauf an. Heißt, ihr seht nicht mehr nur den aktuellen Preis und irgendeine durchgestrichene Originalpreisempfehlung, sondern ihr könnt direkt checken, was das Produkt in den letzten Tagen, in 3 Monaten oder sogar im letzten Jahr gekostet hat. Ihr geht da einfach auf die Produktseite und schaut beim Preis nach dem kleinen Link Preisverlauf. Na, da draufklicken und Amazons KI-Assistent Rufus zeigt euch eine komplette Kurve mit der Preisentwicklung. Einen kleinen Haken gibt's aktuell noch, den Preisverlauf. Den seht ihr momentan nur in der Browser-Version am Computer. In der Amazon-App oder auch auf der mobilen Website, da wird er momentan noch nicht angezeigt. Ja, dafür vollkommen für Umme gibt's von uns jetzt Mark Amber mit Belong Together. Das ist einer der besten Hits von heute und die gibt's hier bei Hitradio.

0: sich die Sängerin Rosé mit Bruno Mars getroffen hat, da hat sie ihm ein koreanisches Trinkspiel beigebracht. Apete. Ja, und hat sie auch auf Instagram gepostet. Hallo, ich habe Bruno Mars ein Trinkspiel beigebracht. Ja, und aus diesem Spieleabend wurde dann ein Welthit. Ja. Haben wir gleich für euch auf der Playlist. Und dann gibt's noch Alex Warren. Der pusht euch jetzt durch die letzte Arbeitsstunde, die vielleicht bei einigen hoffentlich jetzt gleich eintritt. Fever Dream gibt's gleich bei Hitradio Antenne 1. Wir spielen sie euch, die besten Hits von heute.
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0: Hitradio Antenne 1, das Wetter. Und die Sonne drückt sich zwar immer mal wieder raus und wir bekommen immer mehr Wolken dazu. Gegen Abend wird es dann aber immer öfter schauriger und vor allem auch gewittriger. Da kommt dann ein bisschen Regen runter. Aktuell gemessen in Vaihingen an der Enz 28, in Titisee-Neustadt 26 und in Bad Mergentheim am Kurpark 25 Grad und gleichzeitig auch ein bisschen Regen mit dabei. Morgen gibt es den Wetterwechsel, dann deutlich zu spüren. Oft nämlich wolkig, zwischendurch Regen und vereinzelt Gewitter bei 22 bis 27 Grad maximal. Und damit euch einen wunderschönen Nachmittag. Jetzt haben wir es gleich 5 vor 4.
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15: Mit Lukas Schröder, schönen guten Tag. Wenn sich eure Wohnung im Sommer komplett aufheizt, habt ihr als Mieter ja bisher ziemlich wenig Möglichkeiten. Und das will der Deutsche Mieterbund jetzt ändern. Er unterstützt den Vorschlag von Justizministerin Hubig, Klimaanlagen oder Sonnenblenden in Mietwohnungen leichter zu erlauben. Denn für fest eingebaute Lösungen braucht er ja bislang in der Regel die Zustimmung des Vermieters. Dem Mieterbund reicht's aber nicht. Er fordert jetzt eine feste Höchsttemperatur für Wohnungen. Wird's dauerhaft zu heiß, soll das außerdem als Mietmangel gelten. Und auch ältere Häuser sollen dann bei der Sanierung besser gegen Sommerhitze geschützt werden. Die Einsatzkräfte im Hohenfenn in Belgien an der Grenze zu Deutschland haben den Waldbrand mittlerweile eingekesselt und das sei ein gutes Signal. Unter Kontrolle wäre das Feuer laut Behörden allerdings damit noch nicht. Seit Freitag kämpfen hunderte Feuerwehrleute gegen den Brand im Naturschutzgebiet. Gute Nachrichten gibt's mittlerweile für die deutsche Seite. Der Waldbrand breite sich nicht mehr in Richtung Grenze aus. Am Montag war durch starke Winde der Brandgeruch sogar in Teilen Baden-Württembergs wahrnehmbar. Die Umweltorganisation WWF geht davon aus, dass sich die Natur von dem gewaltigen Feuer noch Jahrzehnte erholen werden müsse. Mit einem Rasenmäher haben Unbekannte in Bad Waldsee ein riesiges Hakenkreuz in eine Grünfläche gemäht. Das Symbol ist ungefähr 10x10 Meter groß und liegt unterhalb des ehemaligen Krankenhauses. Die Polizei ermittelt jetzt wegen des Verwendens von Kennzeichen verfassungswidriger Organisationen und sucht Zeugen. Die deutsche Industrie hat so viele offene Aufträge wie seit Jahren nicht mehr. Im Juni ist der Auftragsbestand den 5. Monat in Folge gestiegen. Auf den höchsten Wert seit Beginn der Erhebung vor 11 Jahren. Im Vergleich zum Vorjahr liegt das Plus bei gut 9%. Besonders stark zugelegt haben Bestellungen bei Elektronik, Datenverarbeitung oder optischen Geräten.
0: Der Hitradio Antenne 1 Verkehr, damit ihr gut ankommt auf der A5 Heidelberg Richtung Karlsruhe, starten wir zwischen Durlach und dem Dreieck Karlsruhe. Hier dauert es aktuell rund eine Viertelstunde länger. A6 Heilbronn Richtung Mannheim zwischen Bad Rappenau und Wiesloch-Rauenberg. Hier solltet ihr mit rund 25 Minuten Zeitverlust rechnen. Die A8 Stuttgart-Karlsruhe zwischen Rutesheim und Pforzheim-Nord. Hier dauert es insgesamt rund eine Dreiviertelstunde länger. In der Ausfahrt Heimsheim haben wir zusätzlich noch eine ungesicherte Unfallstelle. Und dann schauen wir in den Kreis Reutlingen auf der Landstraße zwischen Ehestetten und Abzweig Idelshausen. Hier haben wir Indelhausen. Entschuldigung, eine Ölspur, da bitte aufpassen.
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0: Hello! Tja, für viele startet jetzt der Countdown in Richtung Feierabend. Und die verbleibende Arbeitszeit, würde ich sagen, rocken wir einfach gemeinsam. Und da schicken wir euch jetzt unser Mehr-Musik-Versprechen bei der Arbeit zu. Das ist eine halbe Stunde Musik am Stück und mit der vollen Vielfalt aus den 10ern, den 20ern und den besten Hits von heute. Und da wartet jetzt Alex Warren mit Fever Dream. Hitradio Antenne 1 ist bei euch. Einen wunderschönen Mittwoch.

Hitradio Antenne 1 ist bei euch und ihr seid nicht nur auf dem Weg in Feierabend, nein, sondern auch mittendrin in einer halben Stunde Musik am Stück. Rosé und Bruno Mars, die haben mit ihrem Hit Apete im letzten Jahr die erfolgreichste globale Single rausgehauen. Und mit genau der geht's jetzt hier weiter.

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10: Der Hitradio Antenne 1 Verkehr, damit ihr gut ankommt. Und da starten wir auf der A5 Heidelberg-Karlsruhe. Zwischen Karlsruhe-Nord und dem 3 Karlsruhe, hier dauert es rund eine Viertelstunde länger. Dann haben wir die A6 Heilbronn-Mannheim. Zwischen Bad Rappenau und Wiesloch-Raunberg, hier dauert es rund 25 Minuten länger. Und auf der A8 Stuttgart-Karlsruhe zwischen Heimsheim und Pforzheim-Ost, hier solltet ihr mit rund 20 Minuten rechnen. Geblitzt wird in Tübingen in der Gmelinstraße, und zwar am Übergang zum Breiten Weg. Da sind 30, danke an Jette. Auf der B463 Balingen in der Wilhelm-Kraut-Straße stehen sie unter der Brücke, da sind 50 erlaubt. Und die B27 haben wir noch Stuttgart-Tübingen auf Höhe vom Echterdinger Ei, da sind 60. Vielen Dank an Heiko. Staus und Blitzer, die meldet auch ihr uns. Das geht ganz einfach per Anruf oder WhatsApp oder natürlich über die Antenne 1 App.
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0: übrig bleibt, das könnte bald nicht mehr im Müll landen, sondern im Tank von Müllautos.
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0: Ja, im Neckar-Odenwald-Kreis, da sammeln nämlich Haushalte ihr altes Frittenfett und das Speiseöl in speziellen Automaten. Und deshalb fahren da zwei Müllautos sogar schon mit dem sogenannten HVO-Kraftstoff. Und der wird eben genau aus altem Frittenfett gemacht. Und dieser Kreislauf ist deutschlandweit einmalig. Und weil das Projekt so gut angenommen wird, könnte die Sammlung künftig sogar auf weitere Orte ausgeweitet werden. Also aus altem Frittenfett wird dann vielleicht später immer öfter neuer Sprit. Und bei uns geht's jetzt weiter mit immer neuen Hits. Und zwar Funeral von Dermot Kennedy. Hier ist Hitradio Antenne 1 und euch einen wunderschönen Mittwochnachmittag.
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0: Viele haben es gleich geschafft. Der Feierabend rückt näher und er hier feiert das Ganze mit uns. Michael Schulte mit 5 AM. Perfekter Pop auf dem Weg nach Hause. Ja, und in diesem Jahr haben sich J-Lo und David Guetta zum ersten Mal zusammengetan und den Banger hier rausgebracht. Save Me Tonight haben wir gleich für euch hier auf der Playlist bei Hitradio Antenne 1. Wir spielen sie euch, die besten Hits von heute.
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0: Hitradio Antenne 1, das Wetter. Ja, und auch zum Feierabend hin bleibt's warm. Wir haben neben den sonnigen Abschnitten aber jetzt immer mehr Wolken, die durchs Ländle ziehen und später dann auch örtlich mal Schauer oder Gewitter mitbringen könnten. Aktuell gemessen in Königsbachstein 28, in Geislingen an der Steige und auch in Mosbach am Marktplatz 27 Grad. Morgen, da geht der Sommer dann erstmal, oder da legt der Sommer erstmal einen Gang zurück. Viele Wolken, gebietsweise Regen, ab und an auch mal ein Gewitter bis Temperatur zwischen 22 bis maximal 27 Grad. Damit wünschen wir euch einen tollen Mittwochnachmittag, jetzt um 5 vor 5.
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14: Mit Lukas Schröder, schönen guten Tag. Die Bundesstelle für Flugfalluntersuchung schaut sich den Landezwischenfall mit einem Lufthansa Airbus in München jetzt genauer an. Der A83 war am Montagabend zu früh aufgesetzt und hatte dabei Lampen an der Landebahn beschädigt. Verletzt wurde niemand. Der Fall hat deswegen für Aufsehen gesorgt, weil auf derselben Piste 2 Tage zuvor schon ein Flugzeug von Vietnam Airlines beim Start zu spät nach oben ging. Im Fall des Anschlags auf die Nord Stream Pipeline konnten die Ermittler jetzt einen zweiten Verdächtigen festnehmen. Laut ARD-Informationen soll der Mann einer der Taucher gewesen sein, die die Sprengsätze an die Pipelines anbrachten. Der Mann war eigentlich vor 4 Jahren schon in Polen festgenommen worden, aber Polen weigerte sich, ihn auszuliefern und er kam wieder frei. Das Aldi-Zentrallager in Moor bleibt bestehen. Zuletzt hatte es im Ort Gerüchte gegeben, der Standort im Kreis Ludwigsburg könnte schließen. Aldi Süd widerspricht dem jetzt deutlich. Auch Bürgermeister Bartsch sagt laut Stuttgarter Zeitung, an einer Schließung sei gar nichts dran. Allerdings gibt es bei Aldi gerade organisatorische Veränderungen, die auch das Lager in Moor betreffen. Ja, und an die Zigarettenpause am Mannheimer Hauptbahnhof wird sich eine Mutter noch ziemlich lange erinnern. Während sie auf dem Bahnsteig rauchte, fuhr ihr ICE einfach weiter, allerdings mit ihren beiden Kindern an Bord. Die sind erst 8 Monate und 13 Jahre alt. Die Bundespolizei hat die beiden dann am Stuttgarter Hauptbahnhof aus dem Zug geholt. Dort konnten Verwandte dann sie wenig später wohlbehalten abholen.
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15: Nach fast 8 Monaten kriegsbedingter Pause will die Airline Eurowings wieder in das arabische Emirat Dubai fliegen. Die Verbindungen waren nach dem gemeinsamen Angriff von USA und Israel auf den Iran Ende Februar gekappt worden. Die Iraner hatten in dem Konflikt auch Ziele in den Emiraten beschossen. Die Direktflüge ab Berlin, Stuttgart und Köln-Bonn sollen mit Beginn des Winterflugplans am 25. Oktober wieder aufgenommen werden, heißt es von Eurowings. Und auch der Blick auf den DAX, der stand zuletzt im Minus im Vergleich zum Vortag bei 26.075 Punkten. Uli Reitinger für Hitradio Antenne 1.
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0: Der Hitradio Antenne 1 Verkehr, damit ihr gut ankommt auf der A5 Heidelberg Richtung Karlsruhe. Hier braucht er zwischen Karlsruhe Nord und dem Dreieck Karlsruhe rund eine Viertelstunde länger. Dann schauen wir auf die A5 Karlsruhe-Heidelberg. Zwischen Ettlingen und dem Dreieck Karlsruhe hier eine Unfallaufnahme auf dem rechten Fahrstreifen. A6 Heilbronn Richtung Mannheim. Zwischen Bad Rappenau und Wiesloch-Rauenberg. Hier dauert es rund eine halbe Stunde länger. Die A8 haben wir, wenn ihr von München nach Stuttgart fahrt, zwischen Ulm-West und Mühlhausen, 20 Minuten Zeitverlust. Die A8 von Stuttgart runter, weiter dann rauf nach Karlsruhe, zwischen Karlsbad und dem Dreieck Karlsruhe. Da haben wir ein kaputtes Auto, das steht auf dem rechten Fahrstreifen, deshalb dauert es da eine Viertelstunde länger. Und die letzte Meldung haben wir auf der B27 für euch in Stuttgart, die Heilbronner Straße, zwischen der Mia-Seger-Straße und dem Pragsattel. Da ist die Fahrbahn wegen dem Unfall aktuell auf einen Fahrstreifen verengt. Geblitzt wird auf der B27 Stuttgart-Tübingen auf Höhe vom Echterdinger Ei, da sind 60 erlaubt. In Tübingen in der Gmelinstraße stehen sie auf Höhe vom Übergang zum Breiten Weg 30, danke an Jette. Und auf der B463, das ist Balingen, die Wilhelm-Kraut-Straße, unter der Brücke 50 erlaubt, vielen Dank an Falco. 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Das geht ganz einfach per Anruf oder WhatsApp oder natürlich über die Antenne 1 App.
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0: Hello! Ich habe gleich wieder Tipps für euch und eure Sommerferien. Und in diesem Tipp, da gibt's ein kleines Buch. Und mit dem habt ihr am Ende eine schöne Erinnerung an den Urlaub. Wie ihr das ganz einfach macht, das hört ihr nach 4 Hits. Und den Anfang, den macht jetzt erstmal Michael Schulte. Das ist 5 AM. Hitradio Antenne 1 ist bei euch und wir spielen sie. Die besten Hits von heute.
17: Ja.

0: Noch über 3 Wochen haben wir Sommerferien im Ländle. Und falls ihr noch wegfliegt, dann habe ich jetzt einen ganz speziellen Tipp für euch.
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0: Wenn ihr nämlich noch mit Lufthansa wegfliegt, dann fragt an Bord mal nach dem Logbuch, denn da können eure Kids Flüge sammeln. Ja, eingetragen werden dann zum Beispiel der Abflugort, die Flugzeit oder auch die Geschwindigkeit des Fliegers. Mit dazu gibt's bunte Flugzeugsticker mit allen Infos rund ums Fliegen. Und am Ende, da unterschreibt dann ein Crewmitglied oder sogar der Pilot den Eintrag. Das Logbuch kommt zwar selbst von Lufthansa, ihr könnt's aber auch bei Flügen mit anderen Airlines vorzeigen, weil viele Crews machen auch damit und tragen den Flug dann ebenfalls ein. Und so wird aus jedem Urlaubsflug eine kleine Erinnerung zum Sammeln. Ja, Jennifer Lopez hätte da auf ihren 5 Welttourneen schon ordentlich Einträge gesammelt. Frisch angetroffen bei uns, bringt sie jetzt euch auf den Weg nach Hause. Save Me Tonight, hier ist Hitradio.

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12: Der Hitradio Antenne 1 Verkehr, damit ihr gut ankommt, um gleich 6:03. Wir starten auf der A5 Karlsruhe-Basel zwischen dem Rastplatz Silbergrund und Rastatt Nord. Achtung, hier liegen Gegenstände auf dem rechten Fahrstreifen. Dann wechseln wir rauf auf die A6 Heilbronn Richtung Mannheim. Zwischen Bad Rappenau und Wiesloch-Rauenberg. Hier dauert es rund eine halbe Stunde länger. Dann haben wir die A8, wenn ihr von München nach Stuttgart fahrt. Zwischen Märklingen und Mühlhausen. Hier sind es rund eine halbe Stunde Zeitverlust. Dann die A8 von Stuttgart weiter rauf nach Karlsruhe. Zwischen Karlsbad und dem Dreieck Karlsruhe liegt ein kaputtes Auto. Auf dem rechten Fahrstreifen 10 Minuten dauert es hier länger. Schauen wir nach Stuttgart auf die Heilbronner Straße. Zwischen der Friedhofstraße und dem Pragsattel hat es einen Unfall gegeben. Deshalb ist die Strecke da momentan gesperrt. Das betrifft auch die Strecke zwischen dem Pragsattel und der Gaucherstraße. Geblitzt wird laut Arnold in Pforzheim auf der Rotplatte. Hier stehen sie bei der Kirche 30 erlaubt. In Tübingen die Gmelinstraße auf Höhe vom Übergang zum Breiten Weg 30. Oh, vielen Dank an Jette. Und die B463 Balingen, die Wilhelm-Kraut-Straße unter der Brücke 50. Danke, Falco. So, und jetzt seid ihr dran. Wenn ihr noch was gesehen habt, und dabei ist es völlig egal, ob das ein Stau oder ein Blitzer ist, meldet uns das. Geht per Anruf oder WhatsApp oder natürlich über die Antenne 1 App.

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0: T-Rexa, die hört ziemlich genau auf ihre Fans, weil die durften entscheiden, welche Songs zuerst rauskommen. Und ich sag mal so, die Fans hatten eine Goldnase. New Religion ist es geworden. Haben wir gleich für euch auf der Playlist. Und außerdem liefern wir euch einen entspannten Alex Warren. Ordinary. Gibt's gleich hier bei Hitradio Antenne 1. Denn das sind sie, die besten Hits von heute.
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7: Moment mal. Mit Steffen Kern von der Evangelischen Kirche. Schönen Mittwoch euch. Manchmal finde ich, ist es nicht zum Aushalten. Ich sitze hier auf der Terrasse, genieße ein gutes Steak, ein kühles Bier und dann habe ich das Handy in der Hand und lese die neuesten Nachrichten aus der Ukraine, aus Afrika, von Konflikten in aller Welt, von Unwettern, von Menschen auf der Flucht, von all dem Schlimmen und Schweren, das es gleichzeitig gibt. Es ist fast nicht zum Aushalten. Das gute Leben hier und das Schwere und Schlimme und Schreckliche überall auf der Welt. Eigentlich können wir das gar nicht zusammenbringen. Mir hilft es, gelegentlich zu beten. All das zu bewegen und zum Himmel zu schicken. Das, was ich nicht hinkrieg in meinem Kopf und in meinem Herzen. Dass Gott es hinkriegt. Dass er es zusammenbekommt. Und dass es ihn gibt, auf den ich hoffe, dass es ihn gibt. Und wir nicht alles halten müssen. Ich wünsche euch, dass ihr so einen Halt habt in eurem Leben und ihn immer wieder findet. In diesem Sinne euch noch einen guten Mittwochabend.
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10: 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Und die Sonne bekommt inzwischen immer mehr Konkurrenz von Wolken. Örtlich bilden sich Schauer und sogar vereinzelte Gewitter. In Freudenstadt schauen wir aktuell auf 27 Grad, Bietigheim-Bissingen 29 und in Überlingen an der Uferpromenade 27 Grad. Morgen, da wird es dann insgesamt grauer und vor allem auch nasser. Immer mal wieder Regen, teilweise wird es dann auch gewittrig mit Temperaturen zwischen 22 und 27 Grad. Einen tollen Feierabend wünsche ich euch. Wir haben es 5 vor 6.
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11: Mit Lukas Schröder, guten Abend. Viele trockene Tage liegen hinter uns. Der Regen hat dem einen oder anderen bestimmt mal wieder gut getan. Aber nicht nur uns, auch den Flüssen bringt es eine Entlastung. Und das bringt auch eine Entlastung für die Schifffahrt. Wegen extrem niedriger Pegel durften ja viele Schiffe nur wenig Fracht durch die Wasserstraßen transportieren und noch immer gelte die Lage als angespannt, es werde aber besser. Vor allem der Rhein mit seinem Nadelöhr Kaub in Rheinland-Pfalz steht da im Mittelpunkt. Wenn es da schon mehrere Zentimeter ansteigt, würde das die Transportsituation insgesamt deutlich verbessern. Hitze macht nicht nur schlapp, sie sorgt offenbar auch für mehr Unfälle bei der Arbeit. Ab 30 Grad gibt's laut der deutschen gesetzlichen Unfallversicherung rund 8% mehr Arbeitsunfälle als bei deutlich kühleren Temperaturen. Auf dem Weg zur Arbeit ist der Unterschied sogar noch größer. Bei Hitze passieren im Straßenverkehr rund 17% mehr Wegeunfälle. Der Grund, bei hohen Temperaturen lässt die Konzentration schneller nach und das kann dann an Maschinen, auf Baustellen oder hinterm Steuer schnell gefährlich werden. Alarmierende Zahlen von der Deutschen Bahn. Das Verkehrsministerium hat auf Anfrage der AfD-Bundestagsfraktion veröffentlicht, wie viel durch Graffitis, Aufkleber oder absichtliche Beschädigungen in Zügen oder an Bahnhöfen kaputt gegangen ist. Insgesamt entstand ein Schaden von 34 Millionen Euro. Fast zwei Drittel fällt dabei auf die gesamte Infrastruktur. Und Daimler Truck aus Leinfelden-Echterdingen bekommt durch den Verkauf von Anteilen am Lkw-Hersteller Archion ordentlich Geld rein. Rund 600 Millionen Euro bringt der Deal. Daimler Truck hält jetzt noch 25% an Archion und spricht von einem wichtigen strategischen Meilenstein.
10: 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Und da starten wir auf der A6 Heilbronn Richtung Mannheim. Zwischen Bad Rappenau und Wiesloch-Rauenberg. Hier dauert es rund 20 Minuten länger. Die A8 von München nach Stuttgart. Zwischen Märklingen und dem Rastplatz Widderstall. Achtung, da haben wir Reifenteile auf der Fahrbahn. A8 von München nach Stuttgart. Zwischen Wendlingen und Esslingen. Achtung, ein Plastikteil auf der Fahrbahn. Eine Tasche liegt auf der A8 Stuttgart-Karlsruhe. Zwischen Heimsheim und Pforzheim Süd auf dem mittleren Fahrstreifen. Dann weiter von Stuttgart nach Karlsruhe runter, zwischen Karlsbad und dem Dreieck Karlsruhe eine ungesicherte Unfallstelle auf dem rechten Fahrstreifen. Hier dauert es für euch rund 10 Minuten länger. Und die 81 noch Würzburg-Heilbronn, zwischen Osterburken und Möckmühl, da haben wir ein Metallteil, das liegt da auf der Fahrbahn, also auch da vorsichtig sein. Geblitzt wird in Pforzheim in der Straße auf der Rotplatte. Bei der Kirche, da sind 30 erlaubt. Und in Weissach hat Lea einen entdeckt in der Porsche-Straße. Hier sind 50. Staus und Blitzer, die meldet auch ihr uns. Das geht ganz einfach per Anruf oder WhatsApp. Oder ihr nutzt dafür die Antenne 1 App.
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10: Hallo. Stellt euch vor, Post vom Amt flattert rein und plötzlich sollt ihr die Ausweise vorzeigen. Aber nicht eure Ausweise, sondern die der Haustiere. Tja, und dann drohen sie auch noch mit 10.000 Euro Bußgeld. Kein Witz, gab's tatsächlich bei uns im Ländle. Was da passiert ist, das hört ihr bei uns nach 4 Hits und damit starten wir rein. Dance Pop für euren Feierabend, der kommt von Bibi Rexha. Und damit wünsche ich euch einen wunderschönen Mittwochabend.

0: Illegaler Grenzübertritt von Süd nach Nordwürttemberg. Ihr hörtet Radio Antenne 1 am Mittwochabend. Tja, zwei Schildkröten machen gerade auf der Schwäbischen Alb so richtig Ärger. Und unser Baden-Württemberg-Reporter Patrick Seidel hat sich das Ganze mal angeschaut. Und Patrick, das ist doch eigentlich eine unglaubliche Behördenposse da.
1: Ja, aber meine absolute Lieblingsgeschichte heute, passt mal auf. Also es geht um die beiden griechischen Landschildkröten Adam und Eva.
0: Süß.
1: Die hatte ein Paar von einem Gutshof in Lenningen von einem pensionierten Pfarrer bekommen. Mhm. Und jetzt das Problem.
0: Ja.
1: Die Tiere stammen aus Südwürttemberg,
0: ja,
1: leben jetzt aber in Nordwürttemberg, ja, haben damit die Grenze des Regierungsbezirks überschritten und hätten dem Landratsamt Esslingen gemeldet werden müssen. Ist aber nicht passiert.
0: Ja, okay. Und jetzt?
1: Ja. Das muss Schildkrötenherrchen jetzt nachholen und auch die beiden Ausweise vorlegen. Wobei man sagen muss, diese Schildkrötenausweise haben durchaus einen Sinn, ja?
0: Ja.
1: Sollen wildlebende Tiere halt geschützen und der Handel auch kontrolliert werden damit.
0: Okay.
1: Ja, also das hat einen Sinn. Und wenn er jetzt alles nicht macht, dann droht ein Bußgeld von 10.000 Euro.
0: Tja, so teuer war ein Personalausweis dann wahrscheinlich dann auch nicht.
1: Nee.
0: Gut, dann werden die wahrscheinlich wohl wieder auf einen Hund als Haustier umsteigen. Das sagt sich wohl auch Alex Warren. Der hat nämlich insgesamt 4 davon, die auch immer mal wieder in seinen TikToks auftauchen. Jetzt muss man sagen, kommt aber erstmal zu uns. Und zwar mit Ordinary. Das ist einer der besten Hits von heute. Hier bei Hitradio Antenne 1.
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3: Gleich 6:30 und damit hallo auf die Straßen. Vorsicht einmal bitte auf der A6 Heilbronn-Nürnberg in Höhe der Raststätte Hohenlohe Süd. In beiden Richtungen laufen gerade Hunde auf der Fahrbahn. Bitte besonders vorsichtig fahren. A6 Mannheim Richtung Heilbronn zwischen Bad Rappenau und Heilbronn unter Eisesheim. Kaputter Lastwagen auf der Standspur. In der Gegenrichtung Heilbronn Richtung Mannheim jetzt zwischen Sinsheim-Steinsfurt und Wiesloch-Herauenberg. 5 Kilometer Stau, eine Viertelstunde Länge. A8 München Richtung Stuttgart zwischen Märklingen und Rastplatz Widderstall. Hier Reifenteile auf der Fahrbahn. Im weiteren Verlauf dann zwischen der Raststätte Denkendorf Nord und Stuttgart Pliningen. Gleiche Richtung, kaputtes Auto auf der Standspur. Auch hier bitte vorsichtig fahren. Jetzt die Gegenrichtung A8 Stuttgart Richtung Karlsruhe. Zwischen Karlsbad und Dreieck Karlsruhe eine Unfallstelle auf der rechten Spur. Und im Zollernalbkreis zwischen Weilstetten und Thieringen. Auch hier hat's gekracht. Die Rettungsfahrzeuge sind bereits vor Ort. Vorsicht einmal, es wird geblitzt. Stuttgart-Riedenberg, Feigenweg, 30 erlaubt. Luen, dankeschön. Arnold hat einen gesehen. Pforzheim auf der Rotplatte bei der Kirche, hier ist 30 erlaubt. Und Lea hat einen in Beisach in der Porschestraße entdeckt. Hier dürft ihr nicht mehr wie 50 fahren. Staus oder Blitzer meldet ihr telefonisch oder per WhatsApp an die 08000 75 7000 oder über die Antenne 1 App. Gute Fahrt!
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0: Hit Radio Antenne 1 ist bei euch. Einen schönen Mittwochabend und jeden Sonntag, da gibt's von 10 bis 12 Uhr hier unsere Hit Radio Antenne 1 Chartshow mit meiner Kollegin Mira. Und da entscheidet ihr ja, welche Hits in die Top 30 Chartshow überhaupt reinkommen. Und ganz weit vorne lag da letzte Woche Tame Impala. Oder sagen wir mal weiter vorne. Den habt ihr nämlich auf Platz 2 gewotet. So, und jetzt bin ich euch ehrlich, ich habe vorher noch nie, auch nur ansatzweise, was von Tame Impala gehört. Mira, erzähl mal bitte, wer oder was ist denn das überhaupt?
1: Ja, Tame Impala klingt ja nach einer Band, das ist aber eigentlich nur ein einziger Typ, Kevin Parker heißt der, der kommt aus Australien, der schreibt seine Songs alle selbst, der spielt die Instrumente alle selbst ein und der produziert am Ende auch noch alles selbst, also ist wirklich richtig krass.
0: Ja.
1: Ja, und so über die Jahre hat er sich dadurch seinen ganz eigenen Sound kreiert, der liegt irgendwo zwischen Psychedelic, Indie und modernem Pop. Und vor gut 10 Jahren, da hatte er seinen ersten kleineren Durchbruch. Ab da kannte ihn die ganze Indie-Bubble. Und jetzt, 2026, hat er endlich seinen richtigen, großen, internationalen Durchbruch mit Dracula geschafft.
0: Ja, sehr schön. Vielen Dank, Mira. Und wenn Tame Impala gemeinsam mit Jenny sogar Platz 1 stürmen soll, dann klickt euch jetzt mal rein auf antenne1.de. Und wir haben euren Hit jetzt für euch auf der Playlist Tame Impala gemeinsam mit Jenny.

0: Harry Styles hat als Inspo für seinen neuen Hit drei Hochzeiten seiner englischen Kumpels genutzt. Die haben nämlich alle amerikanische Frauen geheiratet. Tja, und daraus geworden ist der Hit hier. American Girls haben wir gleich für euch auf der Playlist. Ja, und für euren Abend liefern wir euch noch Dance-Pop-Freihaus. Kygo, Khaled und Griffin, Save My Love. Gibt's gleich hier bei Hitradio Antenne 1. Wir spielen sie euch, die besten Hits von heute.
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1: Jetzt zum Abend werden die Wolken mehr und hier und da kommt dann auch noch ein Schauer oder ein Gewitter vorbei. In der Nacht bleibt es wechselhaft mit Temperaturen zwischen 15 und 19 Grad. Morgen gibt es dann deutlich weniger Sommerfeeling. Da bekommen wir viele Wolken, dann teilweise Regen und vereinzelte Gewitter mit Höchstwerten zwischen 22 bis 27 Grad.
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2: Mit Lukas Schreuder, guten Abend. Wer steckt hinter dem mutmaßlichen Anschlag am Flughafen Leipzig-Halle? Die Bundesregierung will Russland dafür noch nicht öffentlich verantwortlich machen. Innenminister Dobrindt sagt, ein Verdacht allein reiche nicht. Die Beweise müssten am Ende wasserdicht sein. Die mit Sprengstoff präparierte Drohne war Anfang des Monats zwischen ukrainischen Frachtmaschinen entdeckt worden. Dobrindt sagt aber auch, wenn klar ist, wer dahinter steckt, müsse es eindeutige Konsequenzen geben. Wenn sich eure Wohnung im Sommer komplett aufheizt, habt ihr als Mieter ja bisher ziemlich wenig Möglichkeiten. Doch das will der Deutsche Mieterbund jetzt ändern. Er unterstützt den Vorschlag von Justizministerin Hubig, Klimaanlagen oder Sonnenblenden in Mietwohnungen leichter zu erlauben. Denn für fest eingebaute Lösungen braucht ihr bislang in der Regel die Zustimmung des Vermieters. Dem Mieterbund reicht das aber nicht. Er fordert eine feste Höchsttemperatur für Wohnungen. Wird es dauerhaft zu heiß, soll das außerdem als Mietmangel gelten. Und auch ältere Häuser sollen bei einer Sanierung besser gegen Sommerhitze geschützt werden. Wer Angehörige zu Hause pflegt, soll in Baden-Württemberg mehr Unterstützung bekommen. Das Land steckt rund 2,5 Millionen Euro in neue Tagespflegeangebote. Damit entstehen an 8 Standorten insgesamt rund 150 neue Plätze. Unter anderem in Altensteig, Albstadt, Rosenfeld, Geislingen an der Steige und Siegelsbach. Und Eurowings fliegt ab Ende Oktober wieder von deutschen Flughäfen nach Dubai, unter anderem auch aus Stuttgart aus. Die Verbindung war wegen des Kriegs im Nahen Osten seit Februar ausgesetzt. Ab dem 25. starten die Flüge dann wieder. Ab Dezember gibt es dann auch auf den Dubai-Strecken wieder neue Business-Class-Sitze mit deutlich mehr Platz.
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2: Und damit hallo auf die Straßen. Gleich haben wir es 7 Uhr. Und bei mir blinkt einmal die A5 auf. Heidelberg Richtung Basel zwischen Karlsruhe, Durlach und Ettlingen. 3 Kilometer Stau. Eine knappe Viertelstunde, die ihr hier länger einplanen müsst. A6 Heilbronn Richtung Mannheim zwischen Sinsheim Süd und Wiesloch-Raunberg. Ebenfalls 3 Kilometer. Auch hier 15 Minuten plus. A8 München Richtung Stuttgart zwischen der Raststätte Denkendorf Nord und Stuttgart-Pliningen. Hier ein kaputtes Auto auf der Standspur. A8 Stuttgart Richtung Karlsruhe jetzt. Zwischen Karlsbad und 3 Karlsruhe hat es einen Unfall gegeben. Die beiden Autos stehen aber schon auf der Standspur. B27 Stuttgart-Hohenheimer Straße. Hier ist eine Baustelle zwischen der Nagel- und der Schickstraße. Die rechte Spur ist gesperrt. Und wir gucken noch in den Zollernalbkreis zwischen Weilstetten und Thieringen. Hier hat es einen Unfall gegeben. Nach wie vor sind hier die Rettungsfahrzeuge vor Ort. Die Fahrbahn ist deswegen auch gesperrt. B10 Ulm in Richtung Stuttgart wird geblitzt und zwar an der Ausfahrt Esslingen-Oberesslingen, 80 erlaubt, Kai, danke dir. Lou N. hat einen in Stuttgart-Riedenberg entdeckt im Feigenweg, hier ist 30 erlaubt und in Weisach in der Porschestraße ist 50, da dürft ihr auch nicht mehr fahren, denn sonst blitzt es. Lea, danke schön fürs Melden. Staus und Blitzer, falls ihr noch habt, meldet ihr telefonisch oder per WhatsApp an die 08000 75 7000 oder über die Antenne 1 App. Gute Fahrt!
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1: Hallo! Ja, unser Ländle ist ja immer für einen Rekord gut, oder? Und den nächsten, den stellen wir von Hitradio Antenne 1 auf. 60 Stunden lang. Ja, was wir da genau vorhaben und vor allem, wie ihr mit dabei sein könnt, das hört ihr hier nach 4 Hits. Und damit geht's rein in eure Feierabend-Playlist mit Harry Styles und American Girls. Hier ist Hitradio Antenne 1 und wir spielen sie euch die besten Hits von heute.

Rocket Radio Antenne 1 ist bei euch und ich muss eines sagen, ne, bei uns in der Redaktion, da ist gerade Ausnahmezustand. 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

Pommes gemacht, das Schnitzel gebraten, was bleibt über? Das alte olle Öl. Ja, normalerweise ist das ja eher so lästiger Küchenabfall. Normalerweise. Denn im Neckar-Odenwald-Kreis wird daraus inzwischen was richtig Nützliches. Hitradio Antenne 1, das war euch einen tollen Abend. Ja, da können die Leute nämlich gebrauchtes Speiseöl oder auch Frittierfett an extra Sammelautomaten abgeben und das wird dann anschließend weiterverarbeitet und landet am Ende wieder auf der Straße. Denn zwei Müllfahrzeuge im Kreis fahren nämlich bereits mit dem HVO-Kraftstoff, der eben unter anderem aus solchen Reststoffen hergestellt werden kann. Und das Besondere, so ein Kreislauf gibt's in dieser Form in Deutschland bisher nur bei uns im Ländle im Neckar-Odenwald-Kreis. Und man muss sagen, das Ganze kommt offenbar auch richtig gut an. Und deshalb wird sogar schon drüber nachgedacht, die Sammelstellen auf weitere Orte auszuweiten. Perfekt klingt es doch. Und wir sind bei euch an eurem Abend. Und jetzt begleitet uns erstmal Michael Schulte mit Waterfall. Hitradio Antenne 1 ist hier.

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3: Ich bin Thomas Brockt. 4 Jahre nach den Anschlägen auf die Nord Stream Pipelines in der Ostsee ist ein zweiter Verdächtiger gefasst worden. Das teilte die Bundesanwaltschaft in Karlsruhe mit. Es handelt sich um einen ukrainischen Taucher, der schon einmal in Polen festgenommen worden war. Diesmal wurde er in Kroatien gefasst.
4: Die polnische Justiz hatte den deutschen Auslieferungsantrag im vergangenen Herbst abgelehnt und den Ukrainer freigelassen. Jetzt ging er den Ermittlern in der kroatischen Küstenstadt Pula erneut ins Netz. Die Bundesanwaltschaft will ihn nach Deutschland überstellen lassen. Der ausgebildete Taucher soll Teil der Gruppe gewesen sein, die im September 2022 Sprengsätze an den Gaspipelines platzierte. Einer seiner mutmaßlichen Komplizen wurde kürzlich am Oberlandesgericht Hamburg angeklagt. Ob und wann es dort zum Prozess kommt, ist aber noch unklar. Aus Karlsruhe, Jacqueline Melcher.
3: Die seit Sonntag geltende Evakuierung eines Ortsteils von Monschau ist aufgehoben. Die rund 30 betroffenen Menschen können zurück in ihre Häuser, wie eine Stadtsprecherin sagte. Grund ist die sich entspannende Lage des Waldbrandes im Naturschutzgebiet Hohes Venn im nahen Belgien. Die Behörden dort hatten vermeldet, dass das Feuer eingekreist sei. Der FC Bayern München rechnet damit, dass Jamal Musiala seine Karriere trotz einer neurologischen Dysfunktion fortsetzen kann. Demnach gibt es derzeit keine Hinweise, dass der Fußballnationalspieler nicht weiter auf dem Niveau spielen kann. Der 23-Jährige war in nur 4 Tagen 2-mal bei Spielen zusammengebrochen.
5: Beim FC Bayern waren Musialas gesundheitliche Probleme schon vor den beiden Testspielen bekannt. Diagnostiziert wurden sogenannte Absenzen, eine Form epileptischer Anfälle, bei denen Betroffene für wenige Sekunden wie weggetreten wirken. Seine Einsätze seien medizinisch abgesprochen und aus ärztlicher Sicht unbedenklich gewesen, heißt es. Musiala selbst schreibt, er sei in bester medizinischer Behandlung und sehr optimistisch. Ein zusätzliches gesundheitliches Risiko bestehe nicht. Wann der 23-Jährige wieder spielen kann, ist allerdings offen. Philipp Detlefs, Sportredaktion.
3: Und noch zum Radsport. Der Tour de France Dritte Isaac Del Toro hat den Prolog der Deutschlandtour gewonnen. Der Mexikaner fuhr auf dem 2,6 Kilometer langen Kurs im hessischen Bad Orb die schnellste Zeit und holte sich damit das erste Führungstrikot. Bester Deutscher war Tobias Müller auf Rang 10.
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6: Uns liegen derzeit keine Meldungen vor. Alle aktuellen Staus und Blitzer findet ihr jederzeit auf antenne1.de oder ganz bequem in unserer Antenne 1 App.
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4: Ich bin Thomas Brockt. Der große Brand im Hohenfenn in Belgien ist nach Behördenangaben von Feuerwehrleuten eingekesselt worden. Es gibt aber noch keine komplette Entwarnung. Einsatzkräfte kämpfen seit 5 Tagen gegen das Feuer im Naturschutzgebiet nahe der deutschen Grenze.
5: Großes Aufatmen auch auf der deutschen Seite der Grenze. Das Feuer nähert sich nicht mehr. Die Löscharbeiten und der Regen haben die Ausbreitung gestoppt. Die Stadt Monschau hob die Evakuierung mehrerer Straßenzüge auf. Rund 30 Menschen dürfen endlich zurück in ihre Häuser. Die meisten waren seit Sonntag bei Freunden oder Verwandten untergekommen, manche auch in einer Notunterkunft. In der Städteregion Aachen kann man das Feuer noch deutlich riechen und die Behörden empfehlen, vorsorglich Fenster und Türen geschlossen zu halten. Aber sie entwarnen auch. Die gemessenen Schadstoffkonzentrationen in der Luft liegen demnach unter den Grenzwerten. Ursula Winkler, Nachrichtenredaktion.
4: In Deutschland werden immer mehr ausländische Berufsabschlüsse anerkannt. Im vergangenen Jahr bewilligten die Behörden dem Statistischen Bundesamt zufolge 86.600 Anträge, knapp 10% mehr als im Vorjahr. Die meisten Anerkennungen stammten aus der Türkei, gefolgt von der Ukraine. Stark vertreten war auch Syrien. Die meisten anerkannten Berufsabschlüsse drehten sich wie im Vorjahr um medizinische Berufe. 4 Jahre nach den Anschlägen auf die Nord Stream Pipelines ist ein weiterer Verdächtiger gefasst worden. Die Bundesanwaltschaft ließ einen Ukrainer in Kroatien von dortigen Beamten festnehmen, wie die Karlsruher Behörde mitteilte.
6: Unterm Strich ist das ein Plus von knapp 10%. Vor allem Menschen aus Syrien, die haben das Go bekommen, nun hier zu arbeiten. Da gab es den größten Zuwachs. Doch die allermeisten Anerkennungen für Berufsabschlüsse, die bekamen, wie auch schon im Vorjahr, Leute aus der Türkei. Und davon profitiert vor allem der medizinische Bereich. Viele arbeiten nun als Pflegekraft oder Arzt. Aber es gibt auch viele neue Ingenieure. Claudia Wächter, Nachrichtenredaktion.
4: Noch zum Radsport. Der Tour de France-Dritte Isaac Del Toro hat den Prolog der Deutschland-Tour gewonnen. Der Mexikaner fuhr auf dem 2,6 Kilometer langen Kurs im hessischen Bad Orb die schnellste Zeit und holte sich damit das erste Führungstrikot. Bester Deutscher war Tobias Müller auf Rang 10. Morgen wird die Deutschland-Tour mit der ersten Etappe von Bad Orb nach Schwäbisch Hall fortgesetzt.
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7: A81 Singen Richtung Stuttgart, zwischen Rottenburg und Herrenberg in beiden Richtungen Gefahr durch Personen auf dem Standstreifen. Und die B313 Reutlingen-Sigmaringen, zwischen Großengstingen und Abzweig nach Meidelstetten, Sperre nach einem Unfall, bitte das Gebiet weiträumig umfahren. 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
2: Ich bin David Riemer. Versicherer schätzen, dass in Deutschland viele Millionen Arbeitsstunden durch Hitze verloren gehen. Der Hauptgeschäftsführer der deutschen gesetzlichen Unfallversicherung Fassauer weist auch auf ein erhöhtes Unfallrisiko hin. Ab 30 Grad gäbe es etwa 8% mehr Arbeitsunfälle als bei Temperaturen zwischen 10 und 15 Grad, sagte er.
3: Die Zahl dieser Hitzetage hat sich seit den 1950ern etwa verdreifacht, rechnet der Experte vor. Für jemanden auf einem Gerüst, an einer Maschine oder hinter dem Steuer könne nachlassende Konzentration schwerwiegende Folgen haben. So verzeichnen die Versicherer an Hitzetagen auch deutlich mehr Unfälle auf dem Arbeitsweg. Und allein im Jahr 2023 seien schätzungsweise 37 Millionen Arbeitsstunden durch Hitze verloren gegangen. Die Versicherer fordern einen besseren Hitzeschutz. Ursula Winkler, Nachrichtenredaktion.
2: Die seit Sonntag geltende Evakuierung eines Ortsteils von Monschau ist aufgehoben. Die rund 30 betroffenen Menschen können zurück in ihre Häuser, sagt eine Stadtsprecherin. Grund ist die sich entspannende Lage des Waldbrandes im Naturschutzgebiet Hohes Venn im nahen Belgien. Die Behörden dort hatten vermeldet, dass das Feuer eingekreist sei. Pflegekräfte, Ärzte, Ingenieure, ausländische Fachkräfte werden gebraucht, um den Bedarf in Deutschland zu decken. Jetzt steigt die Zahl der Anerkennungen deutlich. Im vergangenen Jahr bewilligten die Behörden mehr als 86.000 Anträge, teilte das Statistische Bundesamt mit.
4: Unterm Strich ist das ein Plus von knapp 10%. Vor allem Menschen aus Syrien, die haben das Go bekommen, nun hier zu arbeiten. Da gab es den größten Zuwachs. Doch die allermeisten Anerkennungen für Berufsabschlüsse, die bekamen wie auch schon im Vorjahr Leute aus der Türkei. Und davon profitiert vor allem der medizinische Bereich. Viele arbeiten nun als Pflegekraft oder Arzt. Aber es gibt auch viele neue Ingenieure. Claudia Wächter, Nachrichtenredaktion.
2: Außenminister Wadefuhl fürchtet keine Belastung der deutsch-ukrainischen Beziehungen nach der Festnahme eines zweiten Verdächtigen wegen des Anschlags auf die Nord Stream Pipelines. Es sei Aufgabe aller Ermittlungsbehörden, das mit Nachdruck zu verfolgen und auch die notwendigen Maßnahmen zu ergreifen. Das sagte er bei einem Besuch in der Schweiz. 4 Jahre nach den Anschlägen auf die Pipelines in der Ostsee war ein zweiter Verdächtiger gefasst worden. Die Bundesanwaltschaft ließ den Ukrainer in Kroatien von dortigen Beamten festnehmen.
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5: Hallo auf die Straßen. A8 München Richtung Stuttgart zwischen Mühlhausen und Eichelberg. Hier ein Pannenauto auf der rechten Spur. Das gleiche auch auf der A81 Heilbronn Richtung Stuttgart zwischen Mundelsheim und Pleidelsheim, auch die rechte Spur betroffen. Und B313 Reutlingen-Sigmaringen zwischen Großengstingen und Meidelstetten. Hier ein Unfall. Die Bundesstraße ist gesperrt, am besten weiträumig umfahren. 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
4: Mit Steffen Kern von der Evangelischen Kirche. Schönen Mittwochabend. Ich hoffe, ihr seid nicht zu sorgenvoll am Ende dieses Tages und nehmt all das mit in den Schlaf, was euch so auf der Seele liegt. Es hilft, ein Gebet zu packen wie ein kleines Päckchen und es in den Himmel zu schicken. Einfach das einpacken, was euch beschwert, um ein bisschen leichter einzuschlafen. Ich wünsche euch, dass ihr gehalten und getragen seid und vertrauensvoll schlafen könnt. In diesem Sinne eine gute und behütete Nacht.
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5: Ich bin David Riemer. Mit Blick auf niedrige Gasspeicherstände sehen Bundeswirtschaftsministerium und Bundesnetzagentur die Wirtschaft in der Pflicht. Die Füllung der deutschen Speicher, die im Moment rund zur Hälfte ausgelastet sind, sei sehr gering, sagte eine Ministeriumssprecherin. Sie fordert die Hände auf, einzuspeichern.
6: Der früher wichtigste Gaslieferant Russland ist schon mit Beginn des Ukraine-Kriegs weggebrochen und der Iran-Krieg sorgt für weitere Knappheit. Die Transporte kommen kaum durch die Straße von Hormuz und das treibt die Preise in die Höhe. Normalerweise kaufen die Händler im Sommer ein, um das Gas in der Heizperiode zu verkaufen, aber aktuell sind die Speicher nur halb voll. Im November müssten sie nach gesetzlichen Vorgaben zu 80% gefüllt sein. Für eine sichere Versorgung im Winter sieht das Wirtschaftsministerium die Händler in der Pflicht. Ursula Winkler, Nachrichtenredaktion.
5: Der große Brand im Hohen Venn in Belgien ist nach Behördenangaben von Feuerwehrleuten eingekesselt worden. Eine komplette Entwarnung gibt es aber noch nicht. Das Feuer hat bislang rund 3000 Hektar zerstört. Das entspricht rund 4200 Fußballfeldern und der Brand ist weiter aktiv. In Monschau weitet sich das Feuer nicht weiter in Richtung Deutschland aus. Der Regen hat die Löscharbeiten begünstigt. Aktuell sind noch 170 Kräfte im Einsatz. Bei den deutschen Fluggesellschaften ist der durchschnittliche Kerosinverbrauch pro Passagier im vergangenen Jahr erneut gesunken. Das berichtet der Bundesverband der deutschen Luftverkehrswirtschaft. Für eine Strecke von 100 Kilometern musste pro Kopf demnach gut 3,3 Liter Flugbenzin aufgewendet werden.
7: Im Vergleich zu 2024 ist der Pro-Kopf-Verbrauch damit so etwa um ein halbes Wasserglas gesunken. Aber im Vergleich zu 1990 hat er sich fast halbiert, weil die Fluggesellschaften immer mehr moderne Flieger anschaffen, betont der Verband. Und das geht auch so weiter. Im Verlauf der nächsten 10 Jahre soll zum Beispiel etwa die Hälfte aller deutschen Maschinen gegen neue ausgetauscht werden. Aber die Umweltorganisation Atmosphäre kritisiert, dass der Luftverkehr insgesamt seine Klimaziele weiterhin verfehlt. Thomas Thonfeld, Nachrichtenredaktion.
5: Viele Menschen in Deutschland bekommen nachts zu wenig Schlaf. Knapp 40% schlafen eigenen Angaben zufolge unter der Woche weniger als 7 Stunden. Das zeigt eine Untersuchung des Robert-Koch-Instituts. Laut Studie ist eine Schlafdauer von weniger als 7 Stunden bei Erwachsenen gemäß internationalen Schlafempfehlungen zu kurz. Betroffen sind laut der Befragung deutlich mehr Männer als Frauen.
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8: Hallo auf die Straßen. A81 Heilbronn Richtung Stuttgart. Zwischen Mundelsheim und Pleidelsheim. Hier ist ein Fahrzeug auf der rechten Spur liegen geblieben. Und Achtung, auch in der Gegenrichtung. Da sind Steine auf der linken und mittleren Spur. 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
1: Ich bin David Riemer. 4 Jahre nach den Anschlägen auf die Nord Stream Pipelines ist ein zweiter Verdächtiger gefasst worden. Das teilte die Bundesanwaltschaft in Karlsruhe mit. Es handelt sich um einen ukrainischen Taucher, der schon einmal in Polen festgenommen worden war. Diesmal wurde er in Kroatien gefasst.
2: Die polnische Justiz hatte den deutschen Auslieferungsantrag im vergangenen Herbst abgelehnt und den Ukrainer freigelassen. Jetzt ging er den Ermittlern in der kroatischen Küstenstadt Pula erneut ins Netz. Die Bundesanwaltschaft will ihn nach Deutschland überstellen lassen. Der ausgebildete Taucher soll Teil der Gruppe gewesen sein, die im September 2022 Sprengsätze an den Gaspipelines platzierte. Einer seiner mutmaßlichen Komplizen wurde kürzlich am Oberlandesgericht Hamburg angeklagt. Ob und wann es dort zum Prozess kommt, ist aber noch unklar. Aus Karlsruhe, Jacqueline Melcher.
1: Der große Brand im Hohenfenn in Belgien ist nach Behördenangaben von Feuerwehrleuten eingekesselt worden. Es gibt aber noch keine komplette Entwarnung. Einsatzkräfte kämpfen seit Tagen gegen das Feuer im Naturschutzgebiet nahe der deutschen Grenze.
3: Großes Aufatmen auch auf der deutschen Seite der Grenze. Das Feuer nähert sich nicht mehr. Die Löscharbeiten und der Regen haben die Ausbreitung gestoppt. Die Stadt Monschau hob die Evakuierung mehrerer Straßenzüge auf. Rund 30 Menschen dürfen endlich zurück in ihre Häuser. In der Städteregion Aachen kann man das Feuer noch deutlich riechen. Und die Behörden empfehlen, vorsorglich Fenster und Türen geschlossen zu halten. Aber sie entwarnen auch. Die gemessenen Schadstoffkonzentrationen in der Luft liegen demnach unter den Grenzwerten. Ursula Winkler, Nachrichtenredaktion.
1: Über den Norden von Rheinland-Pfalz sind am Abend schwere Unwetter hinweggezogen. 2 Menschen wurden durch einen umstürzenden Baum schwer verletzt. Außerdem wurden etliche Dächer abgedeckt, Fassadenteile stürzten ab und Gegenstände flogen umher. Das ganze Ausmaß der Schäden ist noch nicht absehbar. Und im brandenburgischen Fürstenwalde-Spree soll es laut der Europäischen Unwetterdatenbank einen Tornado gegeben haben. Ein Dach wurde abgedeckt und Bäume stürzten um, heißt es. Bislang ist nichts über verletzte Personen bekannt. Außenminister Wadefuhl fürchtet keine Belastung der deutsch-ukrainischen Beziehungen nach der Festnahme eines zweiten Verdächtigen wegen des Anschlags auf die Nord Stream Pipelines. Es sei Aufgabe aller Ermittlungsbehörden, das mit Nachdruck zu verfolgen und auch die notwendigen Maßnahmen zu ergreifen. Das sagte er bei einem Besuch in der Schweiz.
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4: Hallo auf die Straßen. Momentan aber liegen uns keine Meldungen vor. 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
5: Also ich muss mal ganz kurz sagen, mir bietet sich hier wirklich ein furchtbares, ein schreckliches Bild. Hier ist Hitradio Antenne 1. Ja. Und mir gegenüber sitzt der Wachmacher-Azubi Tom. Ja. Und der sitzt hier im Schlafanzug und sieht wirklich völlig verballert aus. Jetzt sag mir ganz kurz, geht's dir gut? Ist alles okay?
6: Ja, mir geht's einigermaßen gut. Ich habe ja hier gepennt, weil mein Auto gerade in der Werkstatt ist und ich hätte auch gerne ein bisschen länger gepennt, wenn du jetzt mich nicht geweckt hättest.
5: Ja, ich war auf einer Mission heute Morgen, weil ich wollte ja, ich gehöre jetzt zu den Wachmachern irgendwie, und ich wollte den Namen natürlich alle Ehre machen. Also jetzt passt mal auf, das hier ist heute Morgen passiert.
7: So, ich bin jetzt hier an Toms Schlafplatz. Der hat wirklich alles abgedunkelt, dass man irgendwie hier einigermaßen pennen kann. Hier brennt kein einziges Licht mehr, ich sehe fast nichts. Der hat seine Decke mit dabei, sein Kissen, also sieht gar nicht mal so ungemütlich aus. Nur, naja, ich muss ihn jetzt trotzdem wecken. Ich habe hier dieses wunderschöne Megafon und Achtung, ihr haltet euch am besten jetzt mal kurz die Ohren zu.
8: Morgen! Oh, Alter. Guten Morgen, kann man schon wach sein.
9: Alter, Digga.
8: Oh, Tom, wie geht's dir?
9: Oh, ich pack's gar nicht. Alter. Oh.
8: Hast du gut geschlafen?
9: Ja, kurz. Oh mein Gott.
8: Wir gehen jetzt arbeiten.
6: Boah. Ich sag dir, das gibt so Rache. Das wird so Rache geben.
5: Es hat so Spaß gemacht, das war so schön. Aber ihr, denk du mal nicht an Rache, zieh dir erstmal richtig was Richtiges an, dass ich da wirklich schlimm aussehe.
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5: Jeder von uns kennt das. In englischen oder anderen fremdsprachigen Songs hören wir immer mal wieder kurze deutsche Stellen, die der Sänger so natürlich überhaupt gar nicht singt. Aber es hört sich ebenso an. Echt deutsch. Und genau diese Songs, diese Hitverhörer suchen wir. Habt ihr auch einen? Dann ruft uns einfach an. Und genau so jemand ist jetzt in der Leitung. Hallo, wer ist dran?
10: Hallo, hier ist der Vincent aus Weiderstadt.
5: Hallo, Vincent. So, bei welchem Song hörst du denn den Verhörer?
10: Bei Attention von Charlie Puth.
5: Wir hören mal zusammen rein. Das ist der hier.
6: Na. Ja, sing weiter.
5: Nee, danke, passt schon. So, bei welcher Sekunde hörst du denn was, Vincent?
10: Nach 10 Sekunden verstehe ich immer Dödel.
5: Dödel? Okay, wir spulen mal hin, 10 Sekunden. Run around, run around, run around, throwing that dirt all. Ja doch, ich hab's gehört. Warte, ich zeig's dir nochmal. Run around, run around, run around, throwing that dirt. Ist schon geil. Danke dir, Vincent.
10: Gerne, kein Problem.
5: Ihr habt euch auch verhört, dann ruft uns gerne an. Das ist der Hitradio Antenne 1 Hitverhörer.
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5: Und das zocken wir heute mit Tanja aus Liechtenstein. Guten Morgen.
11: Guten Morgen.
6: Guten Morgen.
5: So, Tanja, du bekommst 60 Sekunden Zeit. In dieser Zeit errätst du bitte so viele Begriffe wie irgendwie möglich. Wachmacher Azubi Tom und du, ihr spielt zusammen. Und ich habe hier diese wunderschöne Tröte, auf die ich mich sehr freue, die einzusetzen. Nämlich immer dann, wenn Tom was falsch macht. Seid ihr beide ready?
6: Ja, auf jeden Fall.
5: Dann starten eure 60 Sekunden genau jetzt.
6: Wenn es ganz kalt ist, was machst du dann in der Österreich, in der Schweiz, in Deutschland?
11: Frieren, wandern.
6: Nee, wo schießt du runter?
11: Skifahren.
6: Genau, und oder mit einem?
11: Snowboard.
6: Ja.
11: Schlitten.
6: Was ist denn das? Wenn jetzt Leute irgendwie kochen müssen, dann haben die was auf?
11: Kochmütze, Schürze.
6: Ja, Handschuhe. Genau, auf den Kopf passt. Also, ach, das ist auch.
11: Ein Tuch.
6: Ja. Mann. Also, genau, wenn man 18 ein ist, Tuch. Was macht man dann?
11: Eine Party.
6: Nee, wenn man erwachsen ist und von A nach B kommen möchte?
11: Autoführerschein.
6: Ja. Wenn man sich ganz gut bei seiner Berufung schlägt, was bekommt man dann, wenn man weiterkommt?
11: Eine Auszeichnung.
6: Ja, wenn man eine bessere Stelle hat?
11: Gehaltserhöhung.
6: Ja, fast. Und, ne?
5: Schnell.
11: Weiß ich nicht.
5: Oh Mann. Okay, die Zeit ist um.
6: Boah, ich sag, das waren so schwierige Begriffe.
5: Ja, liebe Tanja, ich muss leider sagen, es lag nicht an dir, es lag an Tom. Also ich habe das hier gesehen, ja, das war ja wirklich ein Elend.
6: Jetzt hör doch mal auf, wirklich.
5: Es sind zwei Punkte am Ende, die stehen auf dem Zähler, okay?
11: Supi, hat Spaß gemacht, danke.
6: Wie soll ich schwarzes Loch erklären?
5: Ja, es waren wirklich schwierige Begriffe, muss man auch sagen.
6: Loch. Mann, tut mir leid, aber hat trotzdem Spaß
11: alles
6: gemacht.
5: Ja,
11: macht weiter so, danke.
5: Danke dir, und wenn ihr denkt, dass ihr von Tom euch was besser erklären lassen könnt, dann meldet euch gerne bei uns, schickt uns einfach schnell eine WhatsApp-Nachricht an die 08075 7000, und dann zocken wir die nächste Runde mit ein bisschen Glück schon mit euch.
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5: Ja, Tetradio Antenne 1, guten Morgen.
6: Ich habe fast ein Date abgebrochen.
5: Hä, warum? Was ist los?
6: Ja, ich hatte jetzt erst ein Date mit einer 10 von 10, die sah top aus, war richtig nett. Alles lief gut und dann kam das Essen, ja. Und dann hat die einfach mit vollem Mund gesprochen und da war es wirklich bei mir vorbei. Ich habe da so ein Ick bekommen. Aber hattest du auch schon mal sowas?
5: Ja, weißt du, was bei mir ist? Bei mir ist es, wenn jemand keinen geraden Satz rausbringt und dann irgendwie alles in sich so keinen Sinn ergibt. Ich mache das zwar manchmal auch, hier und im Radio ist es auch schlecht, aber bei anderen stört es mich übel.
6: Ja, ich finde sowas auch furchtbar.
5: Ja, und die Frage ist ja, was ist es denn bei euch? Also was sind eure Ick-Momente? Sachen, die euch bei anderen wirklich übel stören? Schickt uns gern eben schnell eine Sprachnachricht durch an die 08075 7000. Wir hören uns das dann gemeinsam an bei Radio Antenne 1. Hier ist jetzt Radio Antenne 1 und das hier ist der absolute Ick für Susanne aus Ditzingen.
12: Ein absolutes No-Go für mich sind schlechte Tischmanieren.
6: Mensch, die Susanne ist für mich die Frau des Morgens. Pass auf, denn fast wegen sowas hätte ich ein Date abgebrochen.
5: Hey, warum? Sag nochmal.
6: Also ich hatte erst ein Date mit einer 10 von 10, es lief richtig super, sie sah top aus, super nett. Und dann kam aber das Essen und dann hat sie mit vollem Mund gesprochen. Und da war es
5: so
6: wirklich
5: ekelhaft.
6: So bei mir vorbei. Wirklich.
5: Und dann fällt es auch noch so raus und so und du kannst sehen, was genau da drin war.
6: Ja, das war, nee.
5: Das will man nicht. Einfach widerlich, lasst sowas bitte. Und die Kaugeräusche dazu dann auch noch. Also Rocco aus Reutlingen kann sowas auch gar nicht ab, hat er uns verraten.
13: Schmatzen finde ich absolut ekelhaft. Und ich bringe meinen Kindern auch bei, dass die nicht schmatzen sollen beim Essen.
5: Sehr gut.
13: Durch die Nase atmen. Weil Mundatmer sehen immer aus wie Fische.
5: Ja, genau. Finde ich auch. Danke, Rocco. So, bitte, das in alle Köpfe reinprügeln jetzt endlich mal. Rebecca aus Stuttgart, was ist denn dein absoluter Ick?
14: Also ich finde es leider ganz unattraktiv, wenn Männer kleine Hände haben. Also er braucht jetzt keine riesen Pranken oder so, aber zumindest sollen sie größer sein als meine eigenen.
5: Also, oh Mann. Dafür kann doch keiner was.
6: Ja, dann wären wir raus, Rebecca.
5: Ja. Ja, Tom, schade, wird's nicht. Was ist es denn bei euch? Was sind eure Ick-Momente? Also Sachen, die euch bei anderen wirklich übel stören? Schickt's mal rein an die 08075 7000 bei Hitradio Antenne 1. Wir sind gespannt. Tom ist schon wieder ganz hebelig hier. Ja,
6: ich habe fast ein Date abgebrochen.
5: Jetzt erzähl nochmal bitte.
6: Also ich habe gerade erzählt, dass ich erst ein Date mit einer 10 von 10 hatte, es richtig gut lief und sie dann aber beim Essen mit vollem Mund gesprochen hat.
5: Boah, ja.
6: Das war, also fand ich furchtbar, habe auch ein komplettes Ick bekommen.
5: Nee, das muss gar nicht sein. Ist wirklich überhaupt nicht schön, wenn jemand da das Essen aus dem Mund fällt. Was sind denn eure Ick-Momente? Also Sachen, die euch bei anderen wirklich übel stören. Ihr habt uns geschrieben auf der 08075 7000 und die läuft wirklich heiß. Dennis aus Göppingen.
15: Also was für mich persönlich ein richtiger Ick ist und echt alles kaputt macht, ist, wenn sie assi redet.
5: Oh.
15: Also man sich gefühlt nicht wirklich normal mit ihr unterhalten kann und immer halt so ein Assi-Slang. Das irgendwie macht das bei mir alles kaputt.
6: Naja, lieber Dennis, es gibt auch Situationen, wo du nicht so viel quatschen musst.
5: Oh, ja. Ey, Jutta, bitte rede. Was ist es bei dir?
16: Also mein Ick-Moment persönlich ist ja, wenn ein Typ raucht. Also das ist für mich ein absolutes No-Go.
5: Verständlich.
16: Absolut unsexy.
5: Finde ich bei Frauen auch nicht gut tatsächlich.
6: Ja, liebe Jutta, melde dich bei mir. Ich rauche nämlich nicht mehr.
5: So, Lilly aus Filderstadt hat uns auch geschrieben auf der 08075 7000. Bei ihr ist es, wenn jemand Kaugummi kaut wie so eine Kuh, also so schmatzen so.
6: Und dann währenddessen rede so ein...
5: Ja,
6: weiß ich...
5: Es geht auch mal gleich so in die Assi-Richtung rein.
6: Furchtbar.
5: Und sie hat noch einen zweiten Ding, hat sie uns verraten, und zwar Körperbehaarung beim Mann. Ja gut, dann wissen wir jetzt alle Bescheid, worauf wir achten müssen. Danke fürs Melden und Tom und ich, wir gehen jetzt ins Bad und uns die Beine rasieren, würde ich sagen. Guten Morgen.
0: Was geht ab? Im Netz.
5: Und da hat Bachmacher Azubi Tom natürlich auch heute Morgen wieder das Netz für uns gecheckt. Was hast du gefunden?
6: Ja, pass auf, es gibt gerade richtig viel Hate in den Socials wegen der Klimaanlage, die es nicht geben wird.
5: Hä?
6: Ja, es geht um unser Lieblingsthema, Stuttgart 21.
5: Na klar, ich hab's vermisst.
6: Denn die Deutsche Bahn hat bekannt gegeben, dass es dort keine Klimaanlage im tiefen Bahnhof geben wird.
5: Warum?
6: Ja, der Bahnhof liegt ja tief unter der Erde oder soll er zumindest liegen. Ja, und die Deutsche Bahn hat gesagt, da brauchen wir keine Klimaanlage, weil das ist ja quasi wie ein Keller und deswegen ist es ja auch schon kalt. Ja.
5: Mutig?
6: Das ist mutig, aber es gibt wieder auch da sehr viel Hate im Netz. Ein paar User schreiben, unterirdisch in jeglicher Hinsicht. Der andere schreibt, schade, dass ich die Eröffnung 2085 nicht miterleben darf. Ich hätte mich sehr gefreut. Und mein Lieblingskommentar ist, sehr clever, weil der Bahnhof erst zur nächsten Eiszeit fertiggestellt sein wird.
5: Ja, gar nicht stimmt.
6: Ja, deswegen macht euch keine Sorgen, mit oder ohne Klima mitbekommen werden wir es sowieso nicht mehr.
0: Was geht an? Im Netz.
5: Das Weindorf in Stuttgart wird verbarrikadiert.
6: Nee.
5: Hier ist Radio Antenne 1 am Mittwoch um 14 Minuten nach 7. Und schuld daran, ja, lieber Tom, das seid ihr, unsere Wachmacher. Die planen nämlich die längste Morningshow Baden-Württembergs live aus dem Haus des Tourismus in Stuttgart. 60
6: Geil.
5: Stunden Live-Sendung.
6: Geil.
5: Also Wachmacher-Azubi Tom ist mit dabei. Wie machst du das? Wie bereitest du dich darauf vor? Schläfst du irgendwie vor? Wie macht man sowas?
6: Ja, ich versuche gerade wirklich jede Sekunde, wo ich schlafen kann, die Augen zuzumachen.
5: Glaube ich sofort.
6: Ich brauche da wirklich jetzt ein bisschen mehr Erholung, bevor das da Ganze da losgeht. Und ich habe aber richtig Bock. Ich bin so hyped, Alter.
5: Ja, das wird schon geil, muss ich sagen. Also nicht nur ihr seid ja gerade total am Vorbereiten, sondern neben dem Haus des Tourismus ist ja auch das Stuttgarter Weindorf zu der Zeit. Und ich sag mal so, der Weg von Kim aus eurem Studio zu diesem Weindorf ist ja nicht so lang. Und es könnte ja, also rein hypothetisch sein, dass ihr da nachts mal einen Abstecher macht und guckt, ob die Dinger auch wirklich verschlossen sind. Wir haben mal Weindorf-Chef Dominik Schwab gefragt, wie er sich darauf vorbereitet.
17: Ich glaube, in dem Fall hängen wir jetzt ein paar Bilder auf. Ich fände das eine ganz lustige Challenge eigentlich, mal zu gucken, wie gut unser Sicherheitsdienst in der Nacht funktioniert. Große Angst habe ich nicht und ansonsten darf sie sich gern bei mir melden. Ich habe ein paar Tipps, wo sich dann was Gutes holen lässt.
5: Ja, ich glaube, da wird sie nicht Nein sagen, oder?
6: Ja, ich weiß auch, wo
18: kostbar Weinfläschchen hat.
19: Wir geben das auf jeden Fall so weiter und guck mal, was passiert. Ihr seid auf jeden Fall live dabei, was auch immer da passiert. Nächste Woche, Mittwoch bis Freitag, bei der längsten Morningshow Baden-Württembergs. Nur hier bei Hitradio Antenne 1. Wir sind sehr gespannt.
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1: Ich bin David Riemer. Versicherer schätzen, dass in Deutschland viele Millionen Arbeitsstunden durch Hitze verloren gehen. Der Hauptgeschäftsführer der deutschen gesetzlichen Unfallversicherung Fassauer weist auch auf ein erhöhtes Unfallrisiko hin. Ab 30 Grad gäbe es etwa 8% mehr Arbeitsunfälle als bei Temperaturen zwischen 10 und 15 Grad, sagte er.
2: Die Zahl dieser Hitzetage hat sich seit den 1950ern etwa verdreifacht, rechnet der Experte vor. Für jemanden auf einem Gerüst, an einer Maschine oder hinter dem Steuer könne nachlassende Konzentration schwerwiegende Folgen haben. So verzeichnen die Versicherer an Hitzetagen auch deutlich mehr Unfälle auf dem Arbeitsweg. Und allein im Jahr 2023 seien schätzungsweise 37 Millionen Arbeitsstunden durch Hitze verloren gegangen. Die Versicherer fordern einen besseren Hitzeschutz. Ursula Winkler, Nachrichtenredaktion.
1: Die seit Sonntag geltende Evakuierung eines Ortsteils von Monschau ist aufgehoben. Die rund 30 betroffenen Menschen können zurück in ihre Häuser, sagt eine Stadtsprecherin. Grund ist die sich entspannende Lage des Waldbrandes im Naturschutzgebiet Hohes Venn im nahen Belgien. Die Behörden dort hatten vermeldet, dass das Feuer eingekreist sei. Pflegekräfte, Ärzte, Ingenieure, ausländische Fachkräfte werden gebraucht, um den Bedarf in Deutschland zu decken. Jetzt steigt die Zahl der Anerkennungen deutlich. Im vergangenen Jahr bewilligten die Behörden mehr als 86.000 Anträge, teilte das Statistische Bundesamt mit.
3: Unterm Strich ist das ein Plus von knapp 10%. Vor allem Menschen aus Syrien, die haben das Go bekommen, nun hier zu arbeiten. Da gab es den größten Zuwachs. Doch die allermeisten Anerkennungen für Berufsabschlüsse, die bekamen, wie auch schon im Vorjahr, Leute aus der Türkei. Und davon profitiert vor allem der medizinische Bereich. Viele arbeiten nun als Pflegekraft oder Arzt. Aber es gibt auch viele neue Ingenieure. Claudia Wächter, Nachrichtenredaktion.
1: Außenminister Wadefuhl fürchtet keine Belastung der deutsch-ukrainischen Beziehungen nach der Festnahme eines zweiten Verdächtigen wegen des Anschlags auf die Nord Stream Pipelines. Es sei Aufgabe aller Ermittlungsbehörden, das mit Nachdruck zu verfolgen und auch die notwendigen Maßnahmen zu ergreifen. Das sagte er bei einem Besuch in der Schweiz. 4 Jahre nach den Anschlägen auf die Pipelines in der Ostsee war ein zweiter Verdächtiger gefasst worden. Die Bundesanwaltschaft ließ den Ukrainer in Kroatien von dortigen Beamten festnehmen.
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4: Hallo auf die Straßen. A81 Heilbronn Richtung Würzburg zwischen dem Kreuz Weinsberg und Neuenstadt. Hier liegen Gegenstände auf der Fahrbahn. 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

0: und Hetze vergiften unsere Gesellschaft von innen. Wir gehen gemeinsam gegen jede Art von Hasskriminalität und Hate Speech vor. Entschieden, geschlossen und mit vielfältigen Maßnahmen. Ja, so steht's im Koalitionsvertrag von den Grünen und der CDU in Baden-Württemberg.
1: Und seit Dezember 2021 gibt es die Taskforce gegen Hass und Hetze im Landeskriminalamt Baden-Württemberg.
0: Und bei uns ist nicht nur Bettina Rommelfanger, wie beim letzten Mal schon, sie ist die Leiterin der Taskforce gegen Hass und Hetze im Netz, sondern auch Nadine Berneis. Sie ist Miss Germany 2019 und wurde damals schon mit Hass und Hetze im Netz ja konfrontiert. Ich habe hier mal einen Kommentar. Ja. Wie kann man nur diese Frau als Miss Germany wählen? Sie hat eine große Zahnlücke und den übelsten Kanisterkopf. Also alles schön und gut, hat jeder seinen Geschmack. Ich brauche sie nicht, gibt 10-mal hübschere Frauen als die. Und dann gibt's hier noch einen Kommentar. Du bist hässlich, du solltest eigentlich die Letzte sein.
1: Ich weiß immer nicht, was ich dazu sagen soll.
0: Ja.
1: Es ist immer erschreckend, was sich so einige Menschen echt rausnehmen. Ja,
0: ja, absolut, absolut. Das ist, haben wir schon in der letzten Folge gelernt, was dann wirklich strafrelevant ist. Also wenn ihr die Folge nicht gehört habt mit Bettina Rommelfanger, dann solltet ihr das auf jeden Fall tun. Und ich würde vorschlagen, wir haben sie schon angeteasert, die beiden Ladies. Wir sind sehr froh, dass sie heute hier bei uns sind. Bettina Rommelfanger, sie ist wie gesagt die Leiterin der Taskforce gegen Hass und Hetze im Netz und Miss Germany und gleichzeitig auch Polizistin Nadine Berneis. Schön, dass ihr da seid.
2: Ja, schön, dass ich hier sein kann.
0: Vor 2 Wochen haben wir ja das allgemeine Thema Hass und Hetze besprochen im Netz. Und heute, wie angekündigt, ist Nadine hier bei uns und du erzählst uns deine Geschichte, deinen Hass, den du im Internet erleben musstest.
1: Genau, wie hat es denn alles angefangen? Also mit was fing es denn an? Also wann kam sozusagen der allererste Hassposting?
2: Ich habe vorhin tatsächlich mal in meinem Insta-Feed ganz weit nach unten gescrollt und bin auf das Bild direkt nach meiner Miss Germany Wahl oder direkt nach dem Sieg. Das war am 24. Februar 2019. Habe ich eben ein Foto gepostet, dass ich Miss Germany geworden bin und darunter waren dann die ersten Kommentare. Ich kann sie auch, soll ich mal ein paar vorlesen?
1: Ja, bitte. Ja, gerne, ja.
2: Also hier ist einer, wie kann man bitte diese Frau als Miss Germany wählen? Größere Zahnlücke als Tanzverbot. Wer ist Tanzverbot?
0: Das ist ein Influencer bzw. YouTuber.
1: Ach Gott, hätte ich das auch nicht gewusst.
0: Ja.
1: Okay, ich hätte also, das ans Tanzverbot gedacht, habe ich gesagt, hä, macht doch keinen Sinn, aber gut, okay, weiter.
2: Als Tanzverbot und einen übelsten Kanisterkopf.
1: Das war ein Mann, der das geschrieben hat.
2: Warte. Ja, also das Profilbild sieht aus wie ein Mann.
1: Ja, okay.
2: Sieht ganz okay aus, aber ich frage mich, wie man mit so einer exorbitant großen Zahnlücke Miss Germany werden kann. Du bist echt hässlich, Platz 2 sollte die erste sein und du die letzte. Kann ich ja mitmachen. Also es waren tatsächlich überwiegend Männer. Bemerkt niemand diese große Zahnlücke?
1: Also man kann schon sagen, es hat sich jetzt tatsächlich auf deine Zahnlücke jetzt erstmal, sage ich mal, die haben sich auf deine Zahnlücke eingeschossen.
2: Genau.
1: Jetzt mal so ganz vielleicht persönlich gefragt, was hat das in diesem Moment mit dir gemacht?
2: Also ich wurde ja in diesem Miss Germany Camp, ich wurde nicht darauf vorbereitet, dass es sowas gibt. Also das war 2019, natürlich gab es da schon Hate Speech oder es gab soziale Netzwerke, es wurden vielleicht nicht immer schöne Kommentare geschrieben, aber ich dachte, habe mich überhaupt nicht mit diesem Thema beschäftigt. Und ja, man liest da so den einen oder anderen Kommentar und denkt sich so, ja gut, okay. Also im ersten Moment denkt man sich nicht viel dabei oder ich habe mir nicht viel gedacht, aber dann, als ich zu Hause war, in meinen eigenen 4 Wänden und mit meinem Partner drüber gesprochen habe, dann hat es einen schon irgendwie doch beschäftigt. Also man tut es immer so ein bisschen ab und sagt, na nee, geht da rein, da raus. Aber wenn man dann mal genau in sich reinhört, macht es dann schon irgendwas mit ein, auch wenn das jetzt wirklich harmlos ist. Aber egal, ob es harmlos ist oder ob es richtig extremer Hass ist, es macht was mit einem. Und es kommt natürlich auch immer drauf an, was du für ein Selbstbewusstsein hast, ob dir das nahe geht oder nicht. Und bei mir war das ja wirklich eine leichte Form in diesem straffreie Hate Speech. Aber trotzdem hat es irgendwas mit mir gemacht. Ich habe es dann erstmal mit meinem Partner so ein bisschen besprochen und der hat auch gesagt, hey, lass sie reden und gib da nichts drauf und bloß nicht antworten, obwohl es einen schon immer so in den Fingern juckt, man möchte irgendwas antworten, aber meine Devise war da eigentlich nicht zu antworten, also nicht dem Hater da irgendwie einen Raum zu geben.
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2: Heute geht's bei uns um Hass und Hetze im Internet und der Kampf gegen die Hater. Denn Hass und Hetze sind eine Gefahr für unsere Demokratie. Seit 2021 gibt es im Landeskriminalamt Baden-Württemberg die Taskforce gegen Hass und Hetze und die Initiative Toleranz im Netz. Und Gesicht dieser Kampagne ist Miss Germany 2019 Nadine Berneis.
3: Ja, Nadine hat uns gerade schon erzählt, dass sie im Internet wegen ihres Aussehens angefeindet wurde, aber nicht wirklich reagiert hat.
4: Da können wir mal ganz kurz Bettina nochmal ins Spiel bringen. Ja. Hat Nadine da richtig gehandelt? Also tatsächlich nicht drauf zu reagieren, sondern einfach zu sagen, okay, lass mal schreiben, oder ist es der falsche Weg? Also gibt's da richtig falsch?
5: Es gibt kein richtig und falsch. Es ist eine Möglichkeit, das Ganze zu ignorieren und demjenigen keine Bühne zu geben, indem man sich auf so ein Ping-Pong einlässt. Sie hätte aber hier genauso gut auch schreiben können, hättest du mir es auch ins Gesicht gesagt, wenn du mir gegenüber gestanden wärst. Das ist ja schön einfach hier anonym im Netz. Also man kann jemanden natürlich auch damit konfrontieren oder gegenreden, gerade wenn es falsche Fakten sind.
2: Und diese Kommentare, die sie jetzt gerade vorgelesen hat, wären die schon strafrelevant? Könnte man da schon Strafanzeige erstatten?
5: Also bei gerade dieser Kommentar, du bist so hässlich, oder es war auch ein Kommentar dabei, der richtet sich gegen deine Eltern, die sich das nicht hätten leisten können, da den Kieferorthopäden mit ins Spiel zu bringen. Da wird einfach auch so die Ehre der Familie in den Schmutz gezogen und das kann man durchaus auch zur Anzeige bringen.
4: Okay. Du hast gerade gesagt, du bist nicht darauf vorbereitet worden von Seiten der Miss Germany, weiß ich nicht, Organisation.
2: Kommission.
4: Da. Ja. Du hast, nur dass wir es verstehen, du hast dich schon bewusst dazu entschieden, bei dieser Miss Germany-Wahl mit teilzunehmen. Also du hast da Bock drauf gehabt, du bist jetzt nicht irgendwie reingerutscht. Also du.
6: Ja, das war mein eigener Wille. Aber es wurde da irgendwie nie gesagt, hey, wenn ihr dann von heute auf morgen, man ist ja plötzlich im Fokus irgendwie in der Öffentlichkeit, über einen wird berichtet, Zeitungen schreiben über dich, du wirst fotografiert, und das war mir gar nicht so bewusst. Ich meine, das ist wahrscheinlich mein eigener Fehler, dass ich nicht so weit gedacht habe, aber bin ja auch nie dahin, um zu gewinnen. Also das war eher mehr so, ich gehe dahin und möchte mehr Selbstbewusstsein gewinnen, aber ich hatte jetzt nie im Kopf, ich muss Miss Germany werden, und dann bin ich das plötzlich geworden. Ich so, oh shit, was passiert jetzt hier gerade? Und ja, deswegen sage ich das immer, dass ich da nicht drauf vorbereitet wurde, was vielleicht auch manchmal gar nicht so schlecht ist, weil sonst zerbricht man sich ja den Kopf, was könnte alles passieren. Und so, klar, im Nachhinein findet man ja immer irgendwie Möglichkeit, dann darüber zu sprechen, sei es mit Partner, Freunde, Familie oder eben Hilfestellen. Aber damals habe ich das halt nur mit meinem Partner ausgemacht.
4: Aber ging es dann noch weiter? Also wir haben jetzt, das ist jetzt sozusagen
2: Das erste Posting gewesen.
4: Du standest in der Öffentlichkeit, du hast ja mehrere Postings danach abgegeben. Wie ging es weiter? Also veränderte sich, ich nenne es jetzt mal in Anführungsstrichen, die Qualität der Kommentare? Also wurde es schlimmer? Oder hast du gemerkt, okay, es wurde wieder besser? Oder wie ging es weiter?
6: Also die Kommentare waren dann schon noch in dieser Richtung ähnlich, auch was Bettina gerade gesagt hat mit diesem, ich glaube, der war so ähnlich, konnten sich deine Eltern keinen Kieferorthopäden leisten oder so. Ich weiß nicht mehr, ob das jetzt unter dem war oder unter anderen Postings, das kann ich dir jetzt nicht mehr genau sagen, aber es war nicht so, dass es dann jetzt da aufgehört hatte, aber ich muss auch sagen, es war hauptsächlich in dieser Zeit, nach dem Sieg halt einfach war, dass da halt sehr präsent war. Jetzt so die letzten Jahre über ist es immer mal wieder vorgekommen, dass ich Dickpics zugeschickt bekommen habe. Das ist ja auch eine sexuelle Beleidigung, also kann man auch darunter zählen. Oder so vereinzelt Kommentare, aber ich kann dir jetzt nicht mehr sagen, wie im Wortlaut die waren. Und die waren aber auch alle in diesem straffreien Hate Speech.
4: Also für alle, die nicht wissen, was Dickpics sind, das sind Bilder, wo Männer halt ihr Geschlechtsorgan in jeglichem Zustand
2: in Fokus bringen. Im Fokus eines Bildes bringen.
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2: Was eine Gesichtsgrätsche. Die soll Miss Germany sein? Ja, so wurde unser heutiger Gast Nadine Berneis beschimpft, als sie 2019 Miss Germany wurde.
3: Ja, und gemeinsam mit Bettina Rommelfanger von der Taskforce gegen Hass und Hetze im Landeskriminalamt Baden-Württemberg besprechen wir das Thema heute. Und gerade hat uns Nadine schon über ihre Hasskommentare erzählt.
4: Was sind es aber für Konten, die diese Bilder verschicken? Sind es tatsächlich wirklich bestehende Accounts mit, keine Ahnung, 300 Followern und hier meine Familie und mein Hund und sowas? Oder sind es tatsächlich Konten, die kein einziges Bild drin haben, kein Profilbild, null Follower, null Beiträge, sowas?
5: Das ist total interessant, dass du das fragst, weil ich habe mir nie die Profile angeguckt.
4: Also du hast ja dann wahrscheinlich gedacht, nee. Oh.
5: Ja, also das ist, auf die Idee bin ich irgendwie nie gekommen, mir das Profil anzugucken, aber derjenige, der dieses mit größere Zahnlücke als Tanzverbot, habe ich mir jetzt mal angeguckt. Ist halt ein Foto von einem Mann drin, ja, der hat, ich glaube, das ist kein echtes, also das ist schon ein echter Mensch dahinter, aber der hat das wahrscheinlich, um
4: Hate zu verbreiten, ja, okay.
5: Also, ich habe mir die Profile tatsächlich nie angeguckt.
2: Aber wie war denn das eigentlich, also du standst ja, wie gesagt, du standst im Fokus, du hast, das ist ja auch dann so ein bisschen dein Job, nehme ich mal an, dahingehend dann auch Sachen zu posten, also auch im Social-Media-Bereich dann im Präsenz zu sein. Hast du schon im Vorfeld Angst gehabt, irgendwie Sachen zu posten, weil du gedacht hast, boah, ich habe keinen Bock auf diese scheiß Kommentare. Ich will das nicht lesen, aber ist ja sozusagen Teil deiner Aufgabe gewesen dann sozusagen. Also wie muss man sich das vorstellen?
5: Also damals überhaupt nicht. Aber jetzt merke ich mit der Zeit, wo man größer wird, also mehr Follower hat, wo die Verantwortung größer ist, wo man ein Vorbild ist, ist ja egal, wie viele Leute einem zuschauen, man ist immer ein Vorbild, wenn man irgendwie als Influencer tätig ist, überlege ich mir schon oft, was ich schreibe, wie ich es schreibe, was ich zeige, welches Foto. Und manchmal denke ich mir so, ach nee, das poste ich jetzt nicht, erzähle ich nicht, weil ich habe keine Lust auf einen Shitstorm oder auf Diskussion oder auf eine unangenehme, oder ja, auf eine Diskussion einfach. Also das überlege ich mir tatsächlich schon manchmal. Aber ich würde nicht sagen, dass ich eingeschüchtert bin, dass ich schweige, dass ich deswegen jetzt nicht mehr in den sozialen Netzwerken ich sein kann und meine Meinung sagen kann.
2: Aber schränkt dich schon ein bisschen ein, oder?
5: Ja, aber jetzt nicht so extrem. Also aber schon, ich mache mir Gedanken einfach, was ja vielleicht aber auch ein positiver Effekt ist, eben weil man ja eine Vorbildfunktion hat. Ich sogar doppelt als Polizistin und eben als Influencerin habe ich eine doppelte Vorbildfunktion sozusagen. Und da achte ich eben nochmal vermehrt darauf, was ich teile und ist es in Ordnung, was ich teile. Und weil das ja gleichzeitig auch immer so ein Bild abwerfen kann auf die Polizei, und ich möchte immer, dass die Polizei positiv einfach dargestellt ist, und deswegen überlege ich sowieso doppelt und dreifach, was ich erzähle. Aber wenn wir jetzt rein auf dieses, ob ich eingeschüchtert bin von den Hatern oder von irgendwelchen Menschen, die blöde Kommentare schreiben, würde ich sagen, nein.
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1: Im Internet angefeindet, beleidigt und bedroht. Ja, das wurde unser heutiger Gast Nadine Berneis, nachdem sie 2019 Miss Germany wurde. Und das alles nur, weil sie für viele nicht dem absoluten Schönheitsideal entsprochen hat.
2: Was hat denn das eigentlich, diese Zeit, oder anders gesagt, also diese Hasskommentare, die du bekommst, was hat denn das mit deinem Freund gemacht oder mit deiner Familie? Weil die sind ja auch in irgendeiner Art und Weise angegriffen worden. Hast du es denen irgendwie mitgeteilt oder sind die da komplett raus?
3: Nee, denen habe ich das auf jeden Fall nicht gesagt. Die sind damals auch nicht so aktiv, also so aktiv gewesen auf Instagram. Ich glaube, die verstehen auch manchmal gar nicht, was das jetzt alles genau ist und so. Ist vielleicht auch ganz gut so, aber mein Partner hat das natürlich hautnah mitbekommen und der hat mir da schon den Rücken gestärkt und hat gesagt, Schatz, das, was sie da schreiben, das ist absoluter Schwachsinn und gibt denen keinen Raum. Und also der hat mich da schon unterstützt auf jeden Fall. Also der war jetzt nicht so, dass er gesagt hat, oh Gott. Also der hat mich da einfach positiv aufgebaut.
1: Du hast zwar gesagt, dich haben die Kommentare jetzt nicht, sie haben dich mitgenommen, ja, aber jetzt nicht komplett sie haben dich nicht komplett beängstigt. Aber trotzdem stelle ich mir das doch so vor, wenn man so viel Hass entgegenbekommt und dann auf die Straße geht, denkt man sich nicht, boah, wenn mir jetzt einer irgendwie dumm kommt, wenn mich jetzt einer irgendwie erkennt, der sowieso schon Groll gegen mich hat. Ich meine, man weiß nie, wozu Menschen fähig sind. Das haben wir in diesem Podcast leider lernen müssen. Gab es da trotzdem mal, dass du gedacht hast, oh, jetzt mal aber nur schnell zum Einkaufen irgendwie? Oder hat dich das wirklich gar nicht privat so mitgenommen?
3: Nee, also es ist dadurch, dass es wie gesagt wirklich eine leichte Form ist von diesem Hass oder Hate Speech und bei anderen, die werden ja mit dem Leben bedroht. Also da ist es ja wirklich bei mir harmlos. Ich möchte jetzt nicht abwerten als harmlos im Sinne, es ist nichts. Mhm. Es ist natürlich was und es hat was mit einem gemacht, aber es ist natürlich noch angenehmer und schränkt mich jetzt nicht in meinem Leben ein. Also ich gehe nach wie vor trotzdem nach draußen vor die Tür und habe keine Angst, dass da irgendeiner mich anquatscht und mich da beleidigt oder mich angreift oder so. Da habe ich überhaupt gar keine Angst. Also ich fühle mich sehr sicher.
1: Weil das ist, glaube ich, auch wieder der Vorteil des Internets. Man ist eben anonym. Ich glaube, es würde seltenst jemand...
2: Die Frage würde ich jetzt mal an Bettina weitergeben.
1: Ja.
2: Gibt es da Studienzahlen, die sagen, wann sozusagen der Hass aus dem Internet tatsächlich in die reale Welt überschwappt? Also kann man das irgendwie sagen? Du hattest in der Ausgabe von vor 2 Wochen hast du ja den Regierungspräsidenten von Kassel, Lübcke, angesprochen. Da ist der Fall eingetreten, dass sozusagen Hass aus dem Netz in die Realität übergeschwappt ist. Wie ist es denn tatsächlich? Gibt es Zahlen?
4: Also das können wir natürlich schlecht an Zahlen festmachen oder auch schlecht erfassen. Also ich kann ja auch nur auswerten, was in irgendeiner Form auch statistisch erfasst wird. Da habe ich jetzt keine Quelle. Aber Fakt ist, dass Straftaten und Hassstraftaten im analogen Bereich, da gab es immer Taten und die Spitzen sind natürlich dann, wenn es bekannte Personen sind, Personen aus der Öffentlichkeit, insbesondere Politikschaffende, Journalistinnen, Journalisten sind oft im Fokus oder eben auch hier so Influencerinnen, Influencer. Nadine kann ja vielleicht auch mal ein Beispiel erzählen aus ihrem Bekanntenkreis, wo es doch deutlich noch anders zur Sache ging und auch Menschen anders noch beeinflusst wurden. Aber dass man jetzt sagen kann, dass das mit dem mit Hasskriminalität im Netz oder Hass und Hetze im Netz zugenommen hat, der Hass auf der Straße, Das kann man so nicht tun. Es ist einfach eine neue Form, wie sich Gedanken zu Worten entwickeln und Worte in so einer Bubble, in solchen Chaträumen Menschen dazu ermutigen oder dazu motivieren, auf die Straße zu gehen und das umzusetzen. Und das ist eine Form von Hasskriminalität, schlimmster Güte, also gerade wenn wir jetzt von Mord sprechen, die es vorher natürlich nicht gab ohne das Internet.
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1: Ja, heute Nacht geht es bei uns um Beleidigungen und Anfeindungen, und zwar gegen Nadine Berneis, Miss Germany 2019.
2: Ja, und gemeinsam mit der Leiterin der Taskforce gegen Hass und Hetze im Landeskriminalamt Baden-Württemberg, Bettina Rommelfanger, sprechen wir über diese Beleidigungen, die Nadine damals bekommen hat.
3: Hast du, Nadine, die Kommentare zur Anzeige gebracht? Jetzt nehmen wir an, also das mit den Eltern, mit Kieferorthopäde oder Zahnlücke, hattest du es zur Anzeige gebracht?
4: Nee, tatsächlich nicht.
3: Warum nicht?
4: Ja, ich hatte mich damals geschämt, also weil man, also geschämt oder das andere war, dass ich dachte, das ist jetzt nichts, was man anzeigen muss. So, es ist jetzt, wie Bettina vor 2 Wochen gesagt, das ist einfach zu groß, jetzt vielleicht für die Polizei. Und da ich ja selber Polizistin bin, dachte ich, ach nee, ich glaube, das ist jetzt nichts. Aber ich habe mir auch nicht so Gedanken darüber gemacht, dass ich das jetzt anzeigen muss. Was ich letztens gemacht habe, ist, als ich ein Dickpic bekommen habe, habe ich das auch über, ich glaube, das heißt Distinction oder so. Das ist auch ein niederschwelliges Angebot. Da machst du einen Screenshot von dem User und das Bild lädt man, glaube ich, hoch und dann schreibt man seinen Namen und die fertigen dann so eine Anzeige für einen. Die druckst du dann aus und schmeißt sie einfach bei der nächsten Polizeidienststelle in den Briefkasten. Und aber selbst da habe ich mir überlegt, wenn ich das jetzt bei der Polizei hier abgeben muss, bei uns in Stuttgart, dann da kennen die mich ja vielleicht. Und das fand ich dann auch unangenehm, dass ich da jetzt eine Anzeige wegen einem Dickpic erstatte und habe dann aber gedacht, ach komm, ich tue es jetzt halt einfach anzeigen. Also weil, ich meine, das war ja schon ein gutes Angebot, dass ich das so einfach machen konnte. Und also das ist wirklich einfach und da ist auch gut, dass uns da so eine Hilfe gegeben wird, wenn man sich schon schämt, dann muss man nicht dann noch mit der Polizei so face-to-face drüber sprechen, sondern gibt einfach diesen Brief ab und dann wird da halt ermittelt.
3: Was droht da einem? Also bei so einem Dickpick, wenn das angezeigt wird, was droht da?
5: Ist auch unterschiedlich. Wenn jemand öfter damit auffällt, dann kann da die Strafe schon, also das Strafmaß schon ausgeschöpft werden. Und wir reden da auch von Geldstrafe bis hin zu niedrigen Freiheitsstrafen. Aber ich finde auf jeden Fall diesen Weg, das zur Anzeige zu bringen, auf welche Art auch immer, genau richtig. Ich finde es echt extrem übergriffig, anderen ungefragtes Geschlechtsteil zu schicken. Und von dem her ist das genau der richtige Weg. Genauso muss es laufen.
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2: Heute Nacht geht es bei uns um Hass und Hetze im Internet und den Kampf gegen die Hater. Denn Hass und Hetze sind eine Gefahr für unsere Demokratie.
3: Ja, und seit 2021 gibt es im Landeskriminalamt Baden-Württemberg die Taskforce gegen Hass und Hetze und die Initiative Toleranz im Netz. Und Gesicht dieser Kampagne ist Miss Germany 2019 Nadine Berneis. Sie wurde nach der Wahl im Internet wegen ihres Aussehens beleidigt und auch bedroht.
4: Jetzt hatte Bettina gerade angesprochen, dass es in deinem Bekanntenkreis jemanden gab, den das irgendwie deutlich stärker getroffen hat. Was hat sie damit gemeint? Was ist da passiert?
5: Also was heißt Bekanntenkreis? Aber ich folge ja auch anderen Influencern und da bekomme ich es immer mal wieder mit bei einer großen Influencerin, die sich sehr politisch engagiert oder sehr da sich äußert, dass die extrem von Hate Speech oder Hass im Netz betroffen ist, also auch bedroht wird mit dem Leben und man sollte dich umbringen, also so. Und die zeigt, sie spricht aber auch offen darüber, teilt das auch viel, was ich gut finde, dass sie da drüber spricht, weil ich glaube, es gibt eben auch sehr viele Influencer, die sich nicht trauen, öffentlich drüber zu sprechen, die das vielleicht auch nur in ihrer eigenen Bubble thematisieren. Aber ich finde es wichtig, dass wir öffentlich drüber sprechen. Ich glaube, deswegen sind wir heute auch hier, dass wir es einfach zu einem Thema machen, weil es letztendlich, wie Bettina auch vor 2 Wochen gesagt hat, es geht uns alle was an. Natürlich zum einen mal der Betroffene an sich selber, aber auch die Gesellschaft an sich, wenn sich keiner mehr traut, irgendwie seine Meinung zu äußern, wo soll das hinführen? Also, und wenn schon Jugendliche sich nicht trauen, das zu sagen, was sie denken, wobei wir immer sagen, Kinder und Betrunkene sagen die Wahrheit, aber wenn sie das sich nicht trauen, das ist meiner Meinung nach, also das ist nicht schön und das ist eine Gefahr für die Gesellschaft, für die Demokratie und deswegen ist es wichtig, dass wir einfach offen öffentlich drüber sprechen und das zu einem Thema machen.
4: Definitiv, ja. Und da kommen wir zu einer Frage, die mir jetzt gerade gekommen ist. Die geht an dich, Bettina. Wir haben eine ehemalige Kollegin, Lola, die natürlich auch influencermäßig aktiv ist und sie postet ebenfalls, wie du es gesagt hast, sie spricht diesen Hate an und postet aber gleichzeitig auch Bilder dieser Konten, die ihr diese private Nachricht geschickt haben. Ist sowas erlaubt? Darf ich das?
6: Also in dem Moment, wo das jemand in ihren Chatraum schreibt, ich kann ja auch unter anderen Bildern die Kommentare lesen und wer da reinschreibt, der hat das ja freigegeben. Das ist so diese Geschichte, das Internet vergisst nicht. Das gilt natürlich auch für jeden, der da Hass teilt und von dem her ist das völlig okay.
4: Okay, also es gibt da kein so ein Schweigepflicht in was Nachrichten irgendwie angeht.
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1: Ich bin David Riemer. Jedes Jahr wenden sich tausende Menschen mit einem Verdacht auf Behandlungsfehler an den medizinischen Dienst. Heute legen die Gutachter neue Zahlen vor. Schon seit Jahren zeigen diese Statistiken, Behandlungsfehler sind keine Einzelfälle.
2: Der Arzt übersieht einen Knochenbruch oder Laborwerte werden vertauscht. Darf eigentlich nicht passieren, aber auch bei ihrer letzten Erhebung zählten die Gutachter rund 3700 Behandlungsfehler und oft mit krassen Folgeschäden für die Patienten. Viele starben sogar. Ein Riesenproblem ist zudem, dass die Dunkelziffer erheblich höher ist. Experten fordern deshalb, die Rechte und auch die Sicherheit der Patienten zu stärken. Claudia Wächter, Nachrichtenredaktion.
1: Schwere Unwetter haben in einigen Teilen Deutschlands erhebliche Schäden angerichtet. Im Norden von Rheinland-Pfalz etwa wurden 2 Menschen durch einen umstürzenden Baum schwer verletzt. Außerdem wurden etliche Dächer abgedeckt, Fassadenteile stürzten ab und Gegenstände flogen umher. Das ganze Ausmaß der Schäden ist noch nicht absehbar. Und im brandenburgischen Fürstenwalde-Spree soll es einen Tornado gegeben haben. Ein Dach wurde abgedeckt und Bäume stürzten um. Über verletzte Personen ist im Moment noch nichts bekannt. Mit Blick auf niedrige Gasspeicherstände sehen Bundeswirtschaftsministerium und Bundesnetzagentur die Wirtschaft in der Pflicht. Die Füllung der deutschen Speicher, die im Moment rund zur Hälfte ausgelastet sind, sei sehr gering. Das sagte eine Ministeriumssprecherin. Sie forderte die Händler auf, einzuspeichern.
3: Der früher wichtigste Gaslieferant Russland ist schon mit Beginn des Ukraine-Kriegs weggebrochen. Und der Iran-Krieg sorgt für weitere Knappheit. Die Transporte kommen kaum durch die Straße von Hormuz und das treibt die Preise in die Höhe. Normalerweise kaufen die Händler im Sommer ein, um das Gas in der Heizperiode zu verkaufen. Aber aktuell sind die Speicher nur halb voll. Im November müssten sie nach gesetzlichen Vorgaben zu 80% gefüllt sein. Für eine sichere Versorgung im Winter sieht das Wirtschaftsministerium die Händler in der Pflicht. Ursula Winkler, Nachrichtenredaktion.
1: Zum Radsport. Der Tour de France Dritte Isaac del Toro hat den Prolog der Deutschlandtour gewonnen. Der Mexikaner fuhr auf dem 2,6 Kilometer langen Kurs im hessischen Bad Orb die schnellste Zeit und holte sich damit das erste Führungstrikot. Bester Deutscher war Tobias Müller auf Rang 10.
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4: Hallo auf die Straßen, momentan allerdings ohne Meldungen. Falls es etwas gibt, alle aktuellen Staus und Blitzer auch immer auf antenne1.de oder ganz bequem in unserer Antenne 1 App.
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3: Das Internet vergisst nie. Das gilt auch für jeden, der Hass teilt. Das sagt unser heutiger Gast Bettina Rommelfanger. Sie ist Leiterin der Taskforce gegen Hass und Hetze im Netz.
4: Ja, und gemeinsam mit Nadine Berneis, sie ist Miss Germany 2019, sprechen wir heute über dieses ganz wichtige Thema.
5: Kann man eigentlich sagen, wer ist schlimmer drauf beim Hassposting? Sind das die Frauen oder Männer?
6: Das ist, also wir haben grundsätzlich von der Statistik her einen größeren Anteil von Männern, so zwischen 35 und 53 irgendwie, die als Hater auftreten in den Fällen, die wir da auch entsprechend, die bei uns zur Anzeige gelangten. Und die haben aber unterm Strich andere Motive als Frauen, die als Hater auftreten. Bei Frauen ist es oftmals, gerade so, wenn es sich gegen Influencerinnen wendet, ist es so Neid auf die Schönheit, auf das schöne Leben mit Wellness und Menschen, die meine Kinder betreuen, und dann kann ich noch zum Sport und noch zur Kosmetik und überhaupt, und vielleicht docke ich als alleinerziehende Mama da und denke mir, ja, mit der Kohle oder mit dem Gesicht hätte ich das auch gekonnt, ja, und gönnen es einfach nicht und geben dieser eigenen Unzufriedenheit Ausdruck, indem ich dieser Influencerin mit einem Spruch einen reindrücke, und fühlen sich darüber besser. Ja. Bei Männern ist es je nachdem, gegen wen sich Hass richtet. Wir sprechen ja gerade im Bereich von Hasskriminalität auch von gruppenbezogener Menschenfeindlichkeit. Und wenn sich der Hass einfach gegen eine Gruppe richtet, weil sie an das glauben, woran sie glauben, weil sie so aussehen, wie sie aussehen, weil sie ein Handicap im Sinne einer Behinderung haben, weil sie eine andere Herkunft haben, eine politische Einstellung oder Weltanschauung. Wenn das Motiv für den Hass ist und es gar nicht mehr um die einzelne Person geht, dann wirkt das auch strafschärfend. Und das sind so gerade Gründe bei Männern, die zum Beispiel Hass gegen Frauen äußern, ist es eben oftmals so, dass da noch ein Wertegefüge vorherrscht, wo dem Mann eine erfolgreiche und öffentlich wirksame Frau ängstigt. Und dem versucht man Einhalt zu gebieten und die Frau doch bitte ruhig zu stellen, indem man solche Kommentare losschickt, mit dem Ziel, dass diese Frau sich zurückzieht aus der Öffentlichkeit, zum Beispiel.
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